0: einer Rede. Der Präsident führte seine Pläne nicht weiter aus. Der Iran wies die Drohung Trumps zurück. Die Schifffahrtsroute bleibe unter iranischer Kontrolle, hieß es von der Regierung in Teheran. Bei der Leichtathletik-EM in Birmingham hat es am Abend 3 Medaillen für das deutsche Team gegeben. Sprinter Owen Ansah holte Gold über 200 Meter. Aus Birmingham, Jens-Jörg Krieg.
1: Das hat es seit 44 Jahren nicht gegeben. Der Europameister über 200 Meter kommt aus Deutschland. In 19,95 Sekunden sprintete Owen Ansah zu Gold. Allerdings steht der Titel genau wie seine Bronzemedaille über 100 Meter unter Vorbehalt. Dem Hamburger droht wegen eines vermeintlich verweigerten Dopingtests eine Sperre. Auch Emil Adjekum beendete mit Silber über 400 Meter Hürden eine lange Durchstrecke. Er ist der erste Deutsche seit 40 Jahren mit einer EM-Medaille auf dieser Distanz. Silber gewann auch Diskuswerferin Shanice Kraft.
0: Und in der zweiten Fußball-Bundesliga hat Holstein Kiel gegen St. Pauli 2:2 gespielt. Bochum gewann in Braunschweig mit 1:0. Das waren die Nachrichten. Das Wetter in Deutschland. Tagsüber viel Sonne, im Westen sind später einzelne kräftige Schauer und Gewitter möglich. 33 bis 36 Grad, im Norden etwas kühler. Am Sonntag Sonne und Wolken, vor allem im Süden auch Schauer und Gewitter. 21 bis 32 Grad. Und am Montag mehr Wolken, vor allem im Osten Schauer. Es ist 2:03 Uhr.
2: Und das ist der Verkehrsservice in der ARD Hitnacht. Da gucken wir auf die Gefahreninformation für Nordrhein-Westfalen und Rheinland-Pfalz. Der Waldbrand in der Nordeifel sorgt weiterhin für starken Rauch weit über Hürtgenwald und Düren hinaus. In betroffenen Gebieten sollten geschlossene Räume nicht verlassen und Klima- und Lüftungsanlagen abgeschaltet werden. Die A2 Hannover Richtung Dortmund zwischen Beckum und Hamm-Üntrop nach einem LKW-Unfall gesperrt. A5 Karlsruhe Richtung Frankfurt zwischen Bruchsal und Kronau nach einem Unfall Vollsperrung. A10 Dreieck Spreeau Richtung Dreieck Barnim zwischen Berlin-Hellersdorf und Marzahn nach einem Unfall gesperrt. A30 Osnabrück Richtung Rheine zwischen Hörstel und Rheine wegen Bauarbeiten gesperrt. A57 Köln Richtung Krefeld zwischen dem Kreuz Meerbusch und Krefeld Zentrum wegen Bauarbeiten bis Montag früh gesperrt. A61 Mönchengladbach-Venlo zwischen dem Kreuz Mönchengladbach und Macken Stein in beiden Richtungen wegen Brückenarbeiten bis Dienstagmorgen gesperrt. Und die A448 Bochum-West Richtung Dortmund-Witten zwischen dem Dreieck Bochum-West und Bochum-Süd wegen Bauarbeiten bis Montag früh gesperrt. Ich wünsche eine gute Fahrt.
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2: Mit Markus Poschlott und besten Grüßen aus Erfurt ins ganze Land. Das ist toll.

0: Dick Brave und seine Backbeats Take Good Care of My Baby. Das ist die ARD Hit nach 10 nach 2. So, ich wünsche ein frohes Durchhalten für alle, die es müssen und alle, die noch wach sind, weil Wochenende. Herzlich willkommen. Heute Nacht sprechen wir über die Führerscheinprüfung. Ja, heute vor 133 Jahren gab es die erste. Und deswegen heute Nacht mal erzählen wir mal uns gegenseitig, wie es denn gelaufen ist. Weil ich merke, Geschichten gibt's eine ganze Menge.
1: Ja, hallo, hier ist der Thorsten aus Ostfedern. Ich habe 1986 meinen Führerschein gemacht. Und um 17 Uhr wurde ich in Düsseldorf durch die ganze Stadt geschickt und bin dann auf die Autobahn gefahren nach 40 Minuten. Und dann hat der Fahrprüfer nach 45 Minuten zu mir gesagt, weil ich mit dem rechten Vorderreifen über einen geschlossenen Streifen gekommen bin, hat er gesagt, durchgefallen.
0: Durchgefallen, da war Feierabend, rechts ran, das war's. Und andere wiederum, wir merken es heute, bestehen ihre Führerscheinprüfung einfach, weil der Fahrprüfer zu spät kommt oder noch zum Fußball will, was wir heute Nacht schon alles gehört haben. Also wir merken immer mehr, so eine Führerscheinprüfung ist offenbar extrem abhängig von der Laune des Prüfers, oder? Vielleicht meldet sich ja heute Nacht auch noch mal jemand, ein Fahrlehrer oder Prüfer, die mal aus ihrer Sicht das Ganze mal schildern können. Gerne auch anonym. Mail geht über diese Adresse ard-hitnacht@mdr.de, MDR wie der Mitteldeutsche Rundfunk. Oder natürlich gerne auch per Telefon. Unsere kostenfreie Nummer, da können Sie uns eine Nachricht auf dem AB hinterlassen. 0800 80 80 110. Danke.
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Am Abend hat sie noch gespielt in Eberswalde. Nena. Da war sie live zu sehen. Und heute Abend, an diesem Samstagabend, den 15. August, spielt sie in Lutherstadt Wittenberg ihr Konzert.

Das sind die Bee Gees mit Tragedy, das ist die ARD-Hitnacht. Oh, jetzt gibt's ja eine Madonna von der Platte True Blue, wo nur ihr Gesicht drauf war. Nichts anderes, kein Schriftzug, kein Madonna oder True Blue, irgendwas. Einfach nur ihr Gesicht, schönes Blau dazu. Hat gut gepasst in das Jahr 1986. Live to Tell.

0: die Band R.E.M. unvergessen, Shiny Happy People. Und damit ist es gleich 14:30. Schon 14:30 gleich, sehr schön. Wir gucken auf die Straßen, das ist der Verkehrsservice in der ARD. Nach zunächst die Gefahreninformationen für Nordrhein-Westfalen und Rheinland-Pfalz. Der Waldbrand in der Nordeifel sorgt weiterhin für starken Rauch weit über Hürtgenwald und Düren hinaus. In betroffenen Gebieten sollten geschlossene Räume nicht verlassen und Klima- und Lüftungsanlagen abgeschaltet werden. Schauen wir auf die Straßen. Die A5 Karlsruhe Richtung Frankfurt zwischen Bruchsal und Kronau nach einem Unfall gesperrt. A10 Dreieck Spreeau Richtung Dreieck Barnim zwischen Berlin-Hellersdorf und Marzahn nach einem Unfall gesperrt. Und die A57 Köln Richtung Krefeld zwischen dem Kreuz Meerbusch und Krefeld Zentrum wegen Bauarbeiten. Bis Montag früh gesperrt. Ich wünsche eine gute Fahrt durch diese Nacht.
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0: Mit Ihren Geschichten heute Nacht, als Sie Führerscheinprüfung gemacht haben.
2: Mein damaliger Fahrlehrer, der hat immer gesagt, lieber erst um 7 zu Haus, als um 8 im Krankenhaus. Und das habe ich mir ein Leben lang gemerkt und bin immer gut damit gefahren.
0: Ah, sehr schön. Wir kommen gleich zur nächsten Führerscheingeschichte. Hier

0: die große Hochzeitshymne von Bruno Mars. Hier bei uns in der ARD-Hitnacht. Heute um 2.38 Uhr gleich sprechen wir über Ihre Führerscheinprüfung. Das machen wir, indem Sie uns Ihre Geschichten erzählen per Mail oder auch per Telefon unter der 0800 80 80 110. Jürgen hat uns auch geschrieben, meine Führerscheinprüfung, lieber Markus, ging ganz schnell. Genau 2 Minuten, da durfte ich wieder aussteigen. Der Wagen stand noch auf dem Parkplatz vor der Fahrschule, denn ich musste rückwärts über den Fußgängerweg ausparken und hatte dabei nur nach hinten rechts geschaut, ob ein Fahrzeug kommt von der Straße. Kurzes Zurückrollen, da kam von hinten schon das Dankeschön. Das hatte also das Aus bedeutet, denn er schreibt hier, ich hatte nicht nach links geguckt, ob da noch ein Fußgänger kommt. Genau, nicht mal ausgeparkt, die ganze Sache war schon zu Ende. Wie war es bei Ihnen? Bin gespannt auf Ihre Geschichten. Freue mich, dass wir heute Nacht auch mal darüber sprechen, denn vor 133 Jahren gab es sie, die erste Führerscheinprüfung.
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Das hier ganz klar Foreigner. I want to know what love is. Das ist die ARD-Hitnacht. Und es kommt jetzt ein Song, bei dem hat der Produzent gesagt, als die Nummer so halb fertig war, wollen wir das wirklich rausbringen? Das klingt irgendwie wie so eine fertige Instrumental-Demo-Version von so einem billigen Keyboard. Also wissen Sie, was ich meine? Wenn man früher mal so für die Kinder so ein Keyboard gekauft hat und dann waren da so fertige Demos drauf, dazu konnte man dann spielen. Genau sowas hat er wahrscheinlich gemeint. Am Ende ist das natürlich eine Nummer geworden, die viel erfolgreicher war. Sonst würde sie jetzt auch hier nicht in dieser Sendung laufen, selbstverständlich. Hier sind Ace of Base.

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1: Um 3 Uhr mit Juliette Groß. In der Eifel bedroht ein großer Waldbrand weiter die Gemeinde Hürtgenwald. Im Laufe des Tages sind die Flammen immer weiter an den Ortsteil Gai herangerückt, konnten aber gestoppt werden. Dennoch blicken die Einsatzkräfte mit Sorge auf diese Nacht, wie Jens Eberl aus Hürtgenwald berichtet.
2: Ja, es gibt einen Punkt und das ist einfach die Wetterlage. Das heißt, das Problem ist, dass einfach Windböen erwartet werden, bis zu 40 km/h. Und das ist natürlich ein Riesenproblem für die Rettungskräfte, vor allem weil die Löschhubschrauber heute Nacht fehlen und dieser Wind das Feuer wieder anfachen kann. Was hat man dafür getan? Man hat sogenannte Regelstellungen in der Ortschaft Gai eingerichtet. Das heißt, man kann sich das bildlich so vorstellen, dass ungefähr 500 Löschkräfte wirklich wie eine Kette aufgereiht in dem Ort stehen und versuchen wirklich mit ihren Löschkräften dort, falls wieder ein Feuer kommt, wirklich dem sofort entgegenzuwirken.
1: In der spanischen Exklave Ceuta in Nordafrika ist die Polizei- und Militärpräsenz verstärkt worden. Grund ist, dass ein neuer Massenansturm von Migranten an diesem Wochenende erwartet wird. Darauf deuten Aufrufe in sozialen Netzwerken hin. Wie unsere Korrespondentin berichtete, ist der Grenzschutz auch auf marokkanischer Seite verstärkt worden. Ende Juli hatten zehntausende Menschen versucht, nach Ceuta und damit in die EU zu kommen. Mehr als 80 Menschen kamen ums Leben. Bei der Leichtathletik-EM in Birmingham hat es am Abend 3 Medaillen für das deutsche Team gegeben. Sprinter Owen Ansah holte Gold über 200 Meter. Er sorgte damit für den ersten deutschen EM-Titel über diese Distanz seit 44 Jahren. Diskuswerferin Janice Kraft gewann eine Silbermedaille und auch Emil Adjekum holte Silber über 400 Meter Hürden. In der zweiten Fußball-Bundesliga hat es im Nordderby zwischen Holstein Kiel und St. Pauli keinen Sieger gegeben. Die Partie endete 2:2. Aus der Sportredaktion Finn Hornberg.
3: St. Pauli legte in der ersten Halbzeit gut los und ging dank der Tore von Taichi Hara und Martin Kaas in Führung. Nach der Pause verkürzte erst Phil Harris für die Kieler. Jonas Terkesen erzielte kurz vor Schluss den Ausgleich. Eintracht Braunschweig verliert gegen den VfL Bochum mit 0:1. Die Niedersachsen bleiben aber trotzdem zumindest über Nacht Tabellenführer, dank des 6:1 in Magdeburg am ersten Spieltag. Gegen Bochum hingegen fand Braunschweig keine Lücke. Der VfL stand in der Defensive gut und ließ kaum etwas zu. Den entscheidenden Treffer für die Bochumer erzielte der ehemalige Braunschweiger Philipp Hofmann.
1: Das waren die Nachrichten. Das Wetter in Deutschland. Tagsüber viel Sonne, im Westen sind später einzelne kräftige Schauer und Gewitter möglich. 33 bis 36 Grad, im Norden etwas kühler. Am Sonntag Sonne und Wolken, vor allem im Süden auch Schauer und Gewitter, 21 bis 32 Grad. Und am Montag mehr Wolken und vor allem im Osten auch Schauer, 21 bis 27 Grad. Es ist 3:03 Uhr.
4: Und das ist der Verkehrsservice in der ARD-Hitnacht. Zunächst die Gefahreninformationen für Nordrhein-Westfalen und Rheinland-Pfalz. Der Waldbrand in der Nordeifel sorgt weiterhin für starken Rauch weit über den Hürtgenwald. Weit über Hürtgenwald und Düren hinaus. In betroffenen Gebieten sollten geschlossene Räume nicht verlassen und Klima- und Lüftungsanlagen abgeschaltet werden. Die A5 Karlsruhe Richtung Frankfurt zwischen Bruchsal und Kronau nach einem Unfall gesperrt. A10 Dreieck Spreeau Richtung Dreieck Barnim zwischen Berlin-Hellersdorf und Marzahn nach einem Unfall gesperrt. Die A57 Köln Richtung Krefeld zwischen dem Kreuz Meerbusch und Krefeld Zentrum wegen Bauarbeiten bis Montag früh gesperrt. Dann die A61 Mönchengladbach-Venlo zwischen dem Kreuz Mönchengladbach und Markenstein. Brückenarbeiten deswegen bis Dienstagmorgen die Vollsperrung. Und die A448 Bochum-West Richtung Dortmund-Witten ist zwischen dem Dreieck Bochum-West und Bochum-Süd wegen Bauarbeiten bis Montag früh gesperrt. Gute Fahrt zusammen.
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4: Mit Markus Poschlott. Ich grüße Sie aus Erfurt ins ganze Land um 3:04 mit Carly Simon.

0: Das ist Michael Bolton. When a man loves a woman. Bei uns in der ARD-Hitnacht. 3:12 ist es. Und wir sprechen heute über Ihre Führerscheinprüfung. Wie ist es denn bei Ihnen gelaufen?
1: Moin und liebe Grüße ins Studio. Meine Prüfung liegt circa 40 Jahre zurück. Und an dem Tag war die Frau unseres Fahrlehrers auch dabei. Eine wunderbare Frau, die uns immer sehr beruhigend die Hand gehalten hat.
0: Ja.
1: Und kurz bevor es losging, hat sie uns alle ein kleines Pinneken-Schnäpschen gegeben. Das hat geholfen, wir haben alle bestanden. Nette Grüße aus Bielefeld von Regina.
0: Die Ehefrau des Fahrlehrers hat den Schülern, die kurz vor der Prüfung standen, noch einen Schnaps in die Hand gedrückt. Mein Gott.
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0: So, jetzt sind Sie dran. Schreiben Sie mir gerne Ihre Führerscheingeschichte, Ihre Prüfungsgeschichte an ard-hitnacht@mdr.de oder Sie rufen durch auf der 0800 80 80 110.

Olli Johnson spielt seinen Love Train in dieser ARD-Hitnacht. Es ist 3.24 Uhr und wir kommen jetzt in das Jahr 1971. Da hören wir Cat Stevens, der damals was entdeckte, was für uns ziemlich selbstverständlich klingt. Seinen eigenen Schatten im Mondlicht. Von dem hat er gesungen, als er damals nachts in Spanien unterwegs gewesen ist. Da muss ihm irgendwann diese Idee gekommen sein. Zumindest übermittelt man genau diese Geschichte. Moon Shadow kommt jetzt hier in der ARD-Hitnacht. Und gleich hinten dran spiele ich uns noch Erasure mit Sometimes.

0: und damit ist es 3:30. Wir schauen auf die Straßen. Der Verkehrsservice in der ARD Hitnacht. Zunächst mit der Gefahreninformation für Nordrhein-Westfalen und Rheinland-Pfalz. Der Waldbrand in der Nordeifel sorgt weiter für starken Rauch. Weit über Hürtgenwald und Düren hinaus. Gerade erreicht uns ja auch die Meldung aus dem Kreis Heinsberg, dass auch dort es momentan zu Geruchsbelästigung kommt. Grundsätzlich gilt in diesem Bereich, sollten geschlossene Räume nicht verlassen werden und Klima- und Lüftungsanlagen abgeschaltet werden. Die A5 Karlsruhe Richtung Frankfurt zwischen Bruchsal und Kronau nach einem Unfall gesperrt. Die A10 Dreieck Spreeau Richtung Dreieck Barnim ist zwischen Berlin-Hellersdorf und Marzahn nach einem Unfall gesperrt. Und die A57 Köln Richtung Krefeld zwischen dem Kreuz Meerbusch und Krefeld Zentrum wegen Bauarbeiten noch bis Montag früh gesperrt. Ich wünsche eine gute Fahrt.
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0: Mit Markus Poschlaut am Mikrofon. Viele Grüße aus Erfurt ins ganze Land mit Musik von Sandra.

0: Prince and the New Power Generation. Money don't matter tonight. In der ARD-Hitnacht ist es 3.39 Uhr. Wir sprechen über Ihre Führerscheinprüfung. Und wenn wir hier schon gerade Musik gehört haben, wo Geld keine Rolle spielt, dann kann man natürlich auch nochmal über die Preise sprechen. Wenn ich so höre, was Sie damals bezahlt haben, vor vielen, vielen Jahren, hier gehen die Preise so zwischen 350 Mark und 850 Mark für irgendwelche Führerscheine. Damals, heute, wissen wir, ist das natürlich eine ganz andere Realität. Aber jetzt gucken wir mal noch, was damals auch noch nicht normal war. War zum Beispiel, dass Frauen den Führerschein haben wollten für ein LKW, selbst in den 90er Jahren noch.
1: Mein Prüfer war eben ein älterer Herr, den man aus der Rente geholt hat. Nun gab er mir dann zähneknirschend ein Beleg, dass ich meinen Führerschein beim Landkreis abholen kann. Für die männlichen Prüflinge hatte er sämtliche Führerscheine dabei, nur meinen nicht. Ich war natürlich etwas säuerlich, aber ich habe bestanden und habe seitdem meinen LKW-Führerschein. Was für eine Frau 1999 noch nicht üblich war.
0: Noch was Besonderes war. Heute ist das ja auch Gott sei Dank anders. Wie war es bei Ihnen? Ihre Führerscheinprüfung, weil gab es da ja auch eine schöne Geschichte, die Sie ja weiter erzählen möchten. Eine Geschichte, über die man heute auch ein bisschen schmunzeln kann. Na, das ist unsere Telefonnummer. Da können Sie uns gerne auf den AB sprechen. 0800 80 80 110.
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Das ist die ARD-Hitnacht mit Mr. Mister und Broken Wings. Jetzt kommt eine Band, die 64 Jahre nach Gründung jetzt erst vor ein paar Wochen noch ein neues Album rausgebracht hat. Auch die Nummer, die wir jetzt hören, stammt von Keith Richards, den wir jetzt auch hören, weil er selber die Nummer auch singt. 82 ist er inzwischen. Da überlegen andere Männer vielleicht, wann sie den Rasen mähen. Er macht erstmal ein neues Album. Und dieser Song hier, Some of Us, ist da einer von den neuen Songs. Gibt schon eine ganze Weile. 40 Jahre hatten die Stones ihn in der Schublade liegen lassen.

Es ist 3.57 Uhr. Achtung, es gibt einen Falschfahrer auf der A24 Berlin-Hamburg. Bitte äußerste Vorsicht. Zwischen dem Kreuz Schwerin und Hagenow, da kommt Ihnen ein Falschfahrer entgegen. Bitte fahren Sie äußerst rechts und überholen Sie nicht. A24 Berlin-Hamburg, zwischen dem Kreuz Schwerin und Hagenow, ein Falschfahrer unterwegs. Obacht in beiden Richtungen. Nicht überholen, äußerst rechts fahren und lassen Sie das Radio an. Wir melden, sobald die Gefahr vorüber ist.

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1: Um 4 Uhr mit Juliette Groß. In der Eifel in Nordrhein-Westfalen kämpft die Feuerwehr weiter gegen einen riesigen Waldbrand. 500 Einsatzkräfte sind permanent im Einsatz, um die Flammen aufzuhalten. Aus der Nachrichtenredaktion Jan Busche.
2: Betroffen ist der Hürtgenwald im Kreis Düren zwischen Bonn und Aachen. Dort brennen mehrere hundert Hektar Land. Die Flammen haben sich fast bis zur Ortschaft Gai ausgebreitet, die evakuiert worden ist. 2000 Menschen sind betroffen. Zwei Bergpanzer der Bundeswehr haben auch heute Nacht Schneisen geschlagen, um die Flammen von dem Ort fernzuhalten. Wie der WDR berichtet, helfen auch Landwirte bei der Brandbekämpfung. Sie holen Wasser aus Talsperren und bringen sie an den Einsatzort. Der Waldbrand ist laut Behördenschätzung der größte in der Geschichte Nordrhein-Westfalens. Rauch und Brandgeruch ziehen kilometerweit, vor allem Richtung Norden, bis ins Ruhrgebiet.
1: Die Deutsche Stiftung Patientenschutz verlangt, Hitze als offizielle Todesursache auf Totenscheinen anzugeben. Den Folgen des Klimawandels müsse ein Gesicht gegeben werden, sagte Vorstand Bürsch der Rheinischen Post. Bislang berechne das Robert-Koch-Institut die Zahl der Toten nur mit Hilfe statistischer Modelle. Die genaue Zahl kenne niemand. US-Präsident Trump hat angekündigt, die Straße von Hormus zum Territorium der USA zu erklären. Dies werde bald geschehen, sobald der Iran besiegt sei, so Trump in einer Rede. Der Präsident führte seine Pläne nicht weiter aus. Der Iran wies die Drohung Trumps zurück. Die wichtige Schifffahrtsroute bleibe unter iranischer Kontrolle, hieß es von der Regierung in Teheran. Bei der Leichtathletik-EM in Birmingham hat es am Abend 3 Medaillen für das deutsche Team gegeben. Sprinter Owen Ansah holte Gold über 200 Meter. Aus Birmingham, Jens-Jörg Rieck.
3: Das hat es seit 44 Jahren nicht gegeben. Der Europameister über 200 Meter kommt aus Deutschland. In 19,95 Sekunden sprintete Owen Ansah zu Gold. Allerdings steht der Titel genau wie seine Bronzemedaille über 100 Meter unter Vorbehalt. Dem Hamburger droht wegen eines vermeintlich verweigerten Dopingtests eine Sperre. Auch Emil Adjekum beendete mit Silber über 400 Meter Hürden eine lange Durchstrecke. Er ist der erste Deutsche seit 40 Jahren mit einer EM-Medaille auf dieser Distanz. Silber gewann auch Diskuswerferin Shanice Kraft.
1: Und in der zweiten Fußball-Bundesliga hat Holstein Kiel gegen St. Pauli 2:2 gespielt. Bochum gewann in Braunschweig mit 1:0. Das waren die Nachrichten. Das Wetter in Deutschland. Tagsüber viel Sonne, im Westen sind später einzelne kräftige Schauer und Gewitter möglich. 33 bis 36 Grad, im Norden etwas kühler. Am Sonntag Sonne und Wolken, vor allem im Süden auch Schauer und Gewitter. 21 bis 25 Grad, im Süden nochmal bis 32 Grad. Und am Montag mehr Wolken und vor allem im Osten Schauer. Es ist 4:03 Uhr.
4: Das ist der Verkehrsservice in der ARD-Hitnacht. Achtung, Falschfahrer auf der A24 Berlin-Hamburg zwischen dem Kreuz Schwerin und Hagenow kommt Ihnen der Falschfahrer entgegen. Fahren Sie äußerst rechts und überholen Sie nicht. Wir melden, sobald die Gefahr vorüber ist. Dann Obacht bitte auch. Es gibt eine Gefahreninformation für Nordrhein-Westfalen und Rheinland-Pfalz. Der Waldbrand in der Nordeifel sorgt für starken Rauch weit über Hürtgenwald und Düren hinaus. In betroffenen Gebieten sollten geschlossene Räume nicht verlassen und Klima- und Lüftungsanlagen abgeschaltet werden. Wir schauen auf die weiteren Verkehrsmeldungen. Die A5, Karlsruhe Richtung Frankfurt, zwischen Bruchsal und Kronau nach einem Unfall gesperrt. A10, Dreieck Spreeau Richtung Dreieck Barnim, zwischen Berlin-Hellersdorf und Marzahn nach einem Unfall gesperrt. Die A54, Köln Richtung Krefeld, zwischen dem Kreuz Meerbusch und Krefeld Zentrum, wegen Bauarbeiten bis Montag früh gesperrt. Die A61, Mönchengladbach-Venlo, zwischen dem Kreuz Mönchengladbach und Mackenstein, da laufen Brückenarbeiten, das Ganze bis Dienstagmorgens gesperrt. A70, Bamberg Richtung Schweinfurt-Werneck, zwischen dem Dreieck Werntal und Werneck, als auch die Überleitung von der A71 zur A70 Richtung Schweinfurt-Werneck ist nach einem LKW-Unfall gesperrt. Und die A448 Bochum-West Richtung Dortmund-Witten ist zwischen dem Dreieck Bochum-West und Bochum-Süd bis Montag wegen Bauarbeiten gesperrt. Ich wünsche eine gute Fahrt.
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4: Mit Markus Poschlott. Grüße aus Erfurt ins ganze Land. Da ist es auch schon 5 nach 4. Na dann, guten Morgen.

0: Heute vor 133 Jahren gab es die erste Führerscheinprüfung und deswegen sprechen wir heute auch in dieser Nachtsendung hier darüber, über Ihre Führerscheingeschichten.
1: Ich würde gerne mal die Führerscheingeschichte des Moderators wissen.
0: Von mir? Ja, ich habe es ja vorhin schon mal ein bisschen angedeutet, meine Führerscheingeschichte ist jetzt nicht so sonderlich spektakulär, außer dass ich der Letzte in der Runde war, der dran war und mein Fahrlehrer sagte, vor dem Prüfer auch, wenn der jetzt auch noch durchfällt, weil alle waren durchgefallen an dem Tag, dann besaufe ich mich am Abend. Und dann sind wir auf die Straße gefahren und ich muss sagen, er hatte Geduld mit mir, muss man ganz ehrlich sagen. Also ich habe einmal überholt, als ich mit dem Überholvorgang am Ende war, war auf einmal die durchgezogene Linie da. Da hätte man schon sagen können, das hätte man vorher sehen können. Und was war auch noch? Ach ja, genau, ganz am Ende, großer Parkplatz, Supermarktparkplatz. Jetzt parken Sie hier irgendwo einmal rückwärts ein, dann ist gut. Und dann standen dort zwei Autos und ich wollte genau dazwischen parken, weil die Autos mir eben Orientierung gegeben haben. Und da brüllt dieser Fahrprüfer von hinten, ich mache es jetzt mal nicht so laut, aber er hat sinngemäß gesagt, das habe ich mir so gedacht, dass Sie genau das machen. Sie parken jetzt genau zwischen zwei Autos. Es könnte ja noch was passieren. Warum parken Sie sich einfach da drüben, wo alles frei ist? Warum machen Sie es so kompliziert? So, dann habe ich woanders geparkt, habe das halbwegs hingekriegt, habe den Führerschein bekommen und dann war ganz schnell das Gespräch auch vorbei. Ich glaube, das war echt mehr ein guter Gefallen am Ende, als dass das alles so perfekt gewesen wäre. Ja, aber das sind ja die Geschichten, die ich heute von Ihnen auch höre. Hier bei dem, was Sie uns mailen und was Sie uns auch am Telefon erzählen. Es hängt ganz viel von der Laune des Prüfers ab. Aber wirklich, weitere Geschichten. Gerne 0800 80 80 110.
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0: Und wir schauen nochmal ganz kurz auf die A24 Berlin-Hamburg. Zwischen dem Kreuz Schwerin und Hagenau ist der Falschfahrer offenbar noch weiterhin unterwegs. Fahren Sie dort bitte besonders vorsichtig.

Es ist 4.22 Uhr. Hier ist der Verkehrsservice in der ARD-Hitnacht mit der Entwarnung von der A24 Berlin-Hamburg. Kein Falschfahrer mehr zwischen dem Kreuz Schwerin und Hagenow. Da haben Sie wieder freie Fahrt.

Das ist Wham und jetzt gibt's eine schöne Musik von den Beatles und zwar aus dem Jahr, in dem der erste FC Köln erster Bundesligameister wurde. Die Beatles saßen zu der Zeit damals in Paris, haben dort Songs aufgenommen und eigentlich waren sie durch mit dem, was sie aufnehmen wollten. Aber es war noch ein bisschen Studiozeit übrig und die waren nun teuer erkauft. Also haben sie noch einen Song, den sie sich im Hotel vorher ausgedacht haben und den Paul McCartney dort geschrieben hat. Dafür hat man sich extra ein Piano ins Zimmer bringen lassen, einfach noch mit aufgenommen. Rausgekommen ist dieser Mega-Hit, die Beatles in der ARD-Hitnacht mit Can't Buy Me Love.

0: singen Roxette in der ARD-Hitnacht. Und als es 4.32 Uhr. Wir schauen auf die Straßen, das ist der Verkehrsfunk. Und da gucken wir zunächst nochmal auf die Entwarnung von der A24 Berlin-Hamburg. Kein Falschfahrer mehr zwischen dem Kreuz Schwerin und Hagenow. Dann die Gefahreninformation für Nordrhein-Westfalen und Rheinland-Pfalz. Der Waldbrand in der Nordeifel sorgt weiterhin für starken Rauch weit über Hürtgenwald und Düren hinaus. In betroffenen Gebieten sollten geschlossene Räume nicht verlassen und Klima- und Lüftungsanlagen abgeschaltet werden. Die weiteren Meldungen: A5 Karlsruhe Richtung Frankfurt zwischen Bruchsal und Kronau nach einem Unfall gesperrt. A10 Dreieck Spreeau Richtung Dreieck Barnim zwischen Berlin-Hellersdorf und Marzahn nach einem Unfall Vollsperrung. Dann haben wir noch die A70 Bamberg Richtung Schweinfurt-Werneck zwischen dem Dreieck Werntal und Werneck. Als auch die Umleitung, die Überleitung von der A71 zur A70 Richtung Schweinfurt-Werneck ist nach einem LKW-Unfall gesperrt. Wo es sonst geht für Sie, eine gute Fahrt durch die Nacht.
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0: Mit Markus Poschlott, beste Grüße aus Erfurt. Hallo und guten Morgen.

0: Savage Garden, To the Moon and Back in der ARD Hitnacht. 4.40 Uhr ist es. An diesem Morgen, da gucken wir auf 133 Jahre Führerscheinprüfungen. So lange gibt es das nämlich schon. Heute ist tatsächlich Jahrestag. Und wir gucken auf Ihre Führerscheinprüfung und wie es damals gelaufen ist.
1: Ist die Ingrid aus Kettwig. Ich weiß nicht, ob Sie das gerne hören wollen. Ich habe seit 1957 den Führerschein. Der hat 175 Mark gekostet. Ich habe keinen Unfall gehabt, weder ver- noch unverschuldet, noch durch eigene Schuld. Ich bin sehr zufrieden und fahre heute auch noch. Alles Gute für alle anderen, die auch gut fahren. Haltet durch. Danke. Tschüss.
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Hier in der ARD-Hitnacht selbstverständlich Udo Lindenberg, das Leben. 4.48 Uhr ist es. Uns erreicht hier eine Meldung von der Feuerwehr Oberhausen. Aufgrund eines Brandes mit einer starken Rauchentwicklung in Duisburg-Ruhrort kommt es im Bereich Oberhausen-Alstaden zu einer Geruchsbelästigung. Aber die Feuerwehr informiert auch, zurzeit gibt keine Gefährdung von der Rauchentwicklung aus. Wir bleiben da natürlich für Sie dran, auch was den Waldbrand in und um Hürtgenwald angeht. Auch da werden wir gleich nochmal in den Nachrichten genau einen Blick drauf werfen. So, was kommt jetzt? Musik von Queen.

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1: Um 5 Uhr mit Juliette Groß. In der Eifel in Nordrhein-Westfalen kämpft die Feuerwehr weiter gegen einen riesigen Waldbrand. 500 Einsatzkräfte sind permanent im Einsatz, um die Flammen aufzuhalten. Aus der Nachrichtenredaktion Jan Busche.
2: Betroffen ist der Hürtgenwald im Kreis Düren zwischen Bonn und Aachen. Dort brennen mehrere hundert Hektar Land. Die Flammen haben sich fast bis zur Ortschaft Gai ausgebreitet, die evakuiert worden ist. 2000 Menschen sind betroffen. Zwei Bergepanzer der Bundeswehr haben auch heute Nacht Schneisen geschlagen, um die Flammen von dem Ort fernzuhalten. Wie der WDR berichtet, helfen auch Landwirte bei der Brandbekämpfung. Sie holen Wasser aus Talsperren und bringen sie an den Einsatzort. Der Waldbrand ist laut Behördenschätzung der größte in der Geschichte Nordrhein-Westfalens. Rauch und Brandgeruch ziehen kilometerweit, vor allem Richtung Norden bis ins Ruhrgebiet.
1: In der spanischen Exklave Ceuta in Nordafrika ist die Polizei- und Militärpräsenz verstärkt worden. Grund ist, dass ein neuer Massenansturm von Migranten an diesem Wochenende erwartet wird. Darauf deuten Aufrufe in sozialen Netzwerken hin. Wie unsere Korrespondentin berichtete, ist der Grenzschutz auch auf marokkanischer Seite verstärkt worden. Ende Juli hatten zehntausende Menschen versucht, nach Ceuta und damit in die EU zu kommen. Mehr als 80 Menschen kamen beim Versuch des Grenzübertritts ums Leben. Bei der Leichtathletik-EM in Birmingham hat es am Abend 3 Medaillen für das deutsche Team gegeben. Sprinter Owen Ansah holte Gold über 200 Meter. Er sorgte damit für den ersten deutschen EM-Titel über diese Distanz seit 44 Jahren. Diskuswerferin Janice Kraft gewann eine Silbermedaille und auch Emil Ajikum holte Silber über 400 Meter Hürden. In der zweiten Fußball-Bundesliga hat es im Nordderby zwischen Holstein Kiel und St. Pauli keinen Sieger gegeben. Die Partie endete 2:2. Aus der Sportredaktion Finn Hornberg.
3: St. Pauli legte in der ersten Halbzeit gut los und ging dank der Tore von Taichi Hara und Martin Kaas in Führung. Nach der Pause verkürzte erst Phil Harris für die Kieler. Jonas Terkesen erzielte kurz vor Schluss den Ausgleich. Eintracht Braunschweig verliert gegen den VfL Bochum mit 0:1. Die Niedersachsen bleiben aber trotzdem zumindest über Nacht Tabellenführer, dank des 6:1-Sieg in Magdeburg am ersten Spieltag. Gegen Bochum hingegen fand Braunschweig keine Lücke. Der VfL stand in der Defensive gut und ließ kaum etwas zu. Den entscheidenden Treffer für die Bochumer erzielte der ehemalige Braunschweiger Philipp Hofmann.
1: Das waren die Nachrichten. Das Wetter in Deutschland. Tagsüber viel Sonne, im Westen sind später einzelne kräftige Schauer und Gewitter möglich. 33 bis 36 Grad, im Norden etwas kühler. Am Sonntag Sonne und Wolken, vor allem im Süden auch Schauer und Gewitter, 21 bis 25 Grad, im Süden nochmal bis 32 Grad. Und am Montag mehr Wolken und vor allem im Osten Schauer, 21 bis 27 Grad. Es ist 5.03 Uhr.
4: Das ist der Verkehrsservice in der ARD-Hitnacht. Zunächst die Gefahreninformation für Nordrhein-Westfalen und Rheinland-Pfalz. Der Waldbrand in der Nordeifel sorgt weiterhin für starken Rauch weit über Hürtgenwald und Düren hinaus. Feuerwehr ist weiterhin dort im Einsatz und stellt sich inzwischen auf einen tagelangen Einsatz vor. In den betroffenen Gebieten sollten geschlossene Räume nicht verlassen und Klima- und Lüftungsanlagen abgeschalten werden. Jetzt kommen wir zu den Meldungen von den Straßen. Die A5 Karlsruhe Richtung Frankfurt zwischen Bruchsal und Kronau nach einem Unfall gesperrt. A10 Dreieck Spreeau Richtung Dreieck Barnim zwischen Berlin-Hellersdorf und Marzahn auch noch immer die Vollsperrung. Die A57 Köln Richtung Krefeld zwischen Meerbusch und dem Krefeld-Zentrum wegen Bauarbeiten bis Montag früh gesperrt. Die A61 Mönchengladbach-Venlo zwischen Mönchengladbach, dem Kreuz und Mackenstein in beiden Richtungen wegen Brückenarbeiten bis Dienstag früh gesperrt. Dann die A70 Bamberg Richtung Schweinfurt-Werneck zwischen Dreieck Werntal und Werneck. So auch die Überleitung von der A71 zur A70 Richtung Schweinfurt-Werneck ist nach einem LKW-Unfall gesperrt. Und die A448 Bochum-West Richtung Dortmund-Witten ist zwischen dem Dreieck Bochum-West und Bochum-Süd wegen Bauarbeiten bis Montag früh gesperrt. Gute Fahrt zusammen!
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4: Mit Markus Poschlott und besten Grüßen aus Erfurt ins ganze Land. Mit Musik von Nelly Furtado.

0: richtig große Hymne von Journey, die jeder kennt weltweit. Don't Stop Believing. Das ist die ARD-Hitnacht. 5.12 Uhr ist es. Und wir haben heute mal kurz in die Geschichtsbücher geguckt. Heute vor 133 Jahren gab es die erste Führerscheinprüfung. Das Ganze in Paris damals. Da ging das Ganze auch los. Und deswegen erzählen wir uns heute Nacht mal, wie es denn bei Ihrer Führerscheinprüfung so gewesen ist. Und manchmal hat man ja gedacht, okay, das war's jetzt mit der Prüfung. So nach dem Motto, fahren Sie mal rechts ran. Und dann kam alles aber ganz, ganz anders.
1: Ja, hallo, hier ist der Klaus aus Augsburg. Und bei der Motorprüfung war es dann so, dass der Prüfer gesagt hat, der Fahrlehrer, immer wenn der Fahrlehrer sagt, jetzt halten Sie mal rechts an, dann war es das in der Regel. Dann ist aus, dann hast du irgendwann Mist gebaut. Und ich fahre meine Route und fahre das ganz normal. Und irgendwann kommt vom Fahrlehrer die Ansage, bitte mal kurz rechts ranfahren. Ich denke mir, oh weh. Und was war? Der Prüfer, der ist nur kurz in seine Wohnung reingegangen. Der muss noch eben was holen, der kommt gleich wieder runter. Bis jetzt alles gut, kannst weiterfahren.
0: Und natürlich auch bestanden am Ende. So schön. Danke für Ihre ganzen Geschichten.
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0: Das ist Blondie mit Heart of Glass. 5.21 Uhr ist es. Guten Morgen. Im nordrhein-westfälischen Hürtgenwald brennt es auf mehr als 200 Hektar. Es dürfte der wohl größte Waldbrand in der Geschichte des Bundeslandes sein. Hunderte Menschen sind dort schon evakuiert worden. Andere Teile der Eifel könnten folgen. Feuerwehrleute haben auch in dieser Nacht wieder gelöscht. Frage an die Kollegin Silvia Andler, wie verlief denn jetzt diese Nacht?
1: Ja, also man kann sagen, die Lage ist stabil. Die Nachtstunden waren bis jetzt relativ ruhig. Klar, es wird immer noch gelöscht. Landwirte karren hier unermüdlich Wasser in Tankwagen ran. Und das Wasser wird dann mit Schläuchen auf den Waldboden gekippt, damit die Flammen sich nicht weiter ausbreiten können. Aber das scheint nicht der Fall zu sein. Also bis jetzt ist man hier wirklich gut durch die Nacht gekommen.
0: Okay, wir halten Sie ja weiter auf dem Laufenden.
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0: Da singt Michael Jackson. Um 5:30 hier ist der Verkehrsservice in der ARD-Hitnacht. Zunächst die Gefahreninformation für Nordrhein-Westfalen und Rheinland-Pfalz. Der Waldbrand in der Nordeifel sorgt weiterhin für starken Rauch weit über Hürtgenwald und Düren hinaus. In betroffenen Gebieten sollten geschlossene Räume nicht verlassen und Klima- und Lüftungsanlagen abgeschaltet werden. Da kommen wir zu den weiteren Meldungen. Die A5 Karlsruhe Richtung Frankfurt zwischen Bruchsal und Kronau nach einem Unfall gesperrt. A10 Dreieck Spreeau Richtung Dreieck Barnim zwischen Berlin-Hellersdorf und Marzahn nach einem Unfall gesperrt. Die A57 Köln Richtung Krefeld ist zwischen dem Kreuz Meerbusch und Krefeld Zentrum wegen Bauarbeiten noch bis Montag früh gesperrt. Und die A70 Bamberg Richtung Schweinfurt-Werneck ist zwischen dem Dreieck Werntal und Werneck nach einem LKW-Unfall gesperrt. Ich wünsche eine gute Fahrt in diesen Samstagmorgen.
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0: Mit Markus Poschlott am Mikrofon. Und beste Grüße gehen hier aus Erfurt ins ganze Land. Guten Morgen.

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1: Das ist die ARD Hitnacht, 5.38 Uhr, mit dem Blick natürlich auch ins nordrhein-westfälische Hürtgenwald. Der Name ist seit gut 24 Stunden jetzt in aller Munde aufgrund des Waldbrandes. Und gerade informiert uns auch die Feuerwehr Remscheid, dass durch den Waldbrand dort im Kreis Düren es im gesamten Stadtgebiet von Remscheid nun auch zu einer Geruchsbelästigung kommt. Aber der Hinweis, hier besteht keine Gesundheitsgefahr. Die ARD Hitnacht hält sie weiterhin auf dem Laufenden, auch gleich dann in den 6 Uhr Nachrichten wieder. Und jetzt gibt's erstmal Musik von Hall & Oates, CCR, und das sind die Thompson Twins.

allerbeste Grüße gehen nach Köln. Bab. Alles im Lot. Hier ist die ARD Hit nach 5:52 haben wir es. Und damit geht die Sendung gleich zu Ende. We don't talk anymore, ja. Da hat Cliff Richard recht. Nächste ARD Hit nach heute Abend dann ab 23 Uhr. Ich bin Markus Poschlott. Wir hören uns dann wieder. Wünschen jetzt einen schönen Samstag.

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1: Um 6 Uhr mit Claudia Drews. In der Eifel in Nordrhein-Westfalen kämpft die Feuerwehr weiter gegen einen riesigen Waldbrand. 500 Einsatzkräfte sind permanent im Einsatz, um die Flammen aufzuhalten. Aus der Nachrichtenredaktion Jan Busche.
2: Betroffen ist der Hürtgenwald im Kreis Düren zwischen Bonn und Aachen. Dort brennen mehrere hundert Hektar Land. Die Flammen haben sich fast bis zur Ortschaft Gai ausgebreitet, die evakuiert worden ist. 2000 Menschen sind betroffen. Zwei Bergepanzer der Bundeswehr haben auch heute Nacht Schneisen geschlagen, um die Flammen von dem Ort fernzuhalten. Wie der WDR berichtet, helfen auch Landwirte bei der Brandbekämpfung. Sie holen Wasser aus Talsperren und bringen sie an den Einsatzort. Der Waldbrand ist laut Behördenschätzung der größte in der Geschichte Nordrhein-Westfalens. Rauch und Brandgeruch ziehen kilometerweit, vor allem Richtung Norden bis ins Ruhrgebiet. Gute Nachrichten gibt es vom Waldbrand in der Vordereifel in Rheinland-Pfalz. Nach Angaben der Behörden ist das Feuer bei Langenscheid unter Kontrolle. Evakuierungswarnungen wurden aufgehoben.
1: US-Präsident Trump hat angekündigt, die Straße von Hormus zum Territorium der USA zu erklären. Dies werde bald geschehen, sobald der Iran besiegt sei, so Trump in einer Rede. Der Präsident führte seine Pläne nicht weiter aus. Der Iran wies die Drohung Trumps zurück. Die Schifffahrtsroute bleibe unter iranischer Kontrolle, hieß es von der Regierung in Teheran. Die Straße von Hormus ist eine der wichtigsten Handelsrouten der Welt für Öl, Gas und Düngemittel. Bei einem schweren Erdbeben vor der Küste Indonesiens sind mindestens 2 Menschen ums Leben gekommen. Eine weitere Person wurde verletzt, so die Katastrophenschutzbehörde. Das Beben hatte laut der US-Erdbebenwarte eine Stärke von 7,7 und ereignete sich vor der Insel Flores in einer Tiefe von rund 10 Kilometern. Zwischenzeitlich hatten die indonesischen Behörden einen Tsunami-Alarm herausgegeben, der wurde später aber wieder aufgehoben. Owen Unser hat bei der Leichtathletik-EM Gold über 200 Meter geholt. Für den Sprinter aus Hamburg ist es die 2. Medaille bei dieser Europameisterschaft. Ob er sie behalten darf, ist wegen einer verpassten Dopingprobe aber offen. Aus der Sportredaktion Martin Roschitz.
3: Der HSV-Sprinter lässt sich von den Diskussionen um eine mögliche Sperre überhaupt nicht aus der Ruhe bringen. Es ist der erste deutsche EM-Titel über 200 Meter seit 44 Jahren. Für das nächste Ausrufezeichen sorgt Emil Ajeikum. Der deutsche Rekordhalter über 400 Meter Hürden muss sich im Finale nur Weltrekordler Carsten Warholm aus Norwegen geschlagen geben. Deutschland nun schon mit insgesamt 12 Medaillen bei dieser EM. Dazu trägt auch Shanice Kraft bei. Die Diskuswerferin holt nach 3-mal EM-Bronze ihre erste Silbermedaille. Christine Pudenz belegt Platz 5.
1: In der 2. Fußball-Bundesliga hat Eintracht Braunschweig zu Hause gegen Bochum verloren. Holstein Kiel holte gegen St. Pauli nach Rückstand noch ein 2:2. Aus der Sportredaktion Finn Hornberg.
4: St. Pauli legte in der ersten Halbzeit gut los und ging dank der Tore von Taichi Hara und Martin Kaas in Führung. Nach der Pause verkürzte erst Phil Harris für die Kieler. Jonas Terkesen erzielte kurz vor Schluss den Ausgleich. Eintracht Braunschweig verliert gegen den VfL Bochum mit 0:1. Die Niedersachsen bleiben aber trotzdem zumindest über Nacht Tabellenführer, dank des 6:1 in Magdeburg am ersten Spieltag. Gegen Bochum hingegen fand Braunschweig keine Lücke. Der VfL stand in der Defensive gut und ließ kaum etwas zu. Den entscheidenden Treffer für die Bochumer erzielte der ehemalige Braunschweiger Philipp Hofmann.
1: Und das waren die Nachrichten.
5: Das Wetter für uns in Hamburg. Es ist richtig schön draußen, mit eben mit dem Rad hier zur Arbeit gefahren. Es ist einfach herrlich. Bälz auch 17 Grad bei Ihnen auf der Veddel. Es bleibt auch im Tagesverlauf meist trocken mit viel Sonnenschein. Vereinzelt kommt mal kurzer Regenschau vorbei, eher so gegen Mittag. Aber dann hat es sich auch wieder erledigt bei maximal nochmal 29 Grad heute. Morgen dann eher so ein Wechsel aus Sonne und Wolken. Regen ist die Ausnahme, ist ja auch gut für die Cyclassics. Und es wird kühler, auch gut für Leute, die Aktivsport machen, bei 22 bis 23 Grad. Ähnlich dann am Montag, wobei es noch ein bisschen kühler wird, dann erwarten wir maximal 21 Grad tatsächlich. Blitzer und Staus direkt aus unserem Verkehrszentrum Roter Baum. Und gute Nachrichten, da ist noch gar nichts gemeldet. Also haben Sie schöne und freie Fahrt. Aber wenn Sie irgendwas gesehen haben auf den Straßen, immer gerne Bescheid sagen. Das geht am besten über die NDR Hamburg App. Vielen Dank und schönen Tag.
6: Guten Morgen.
5: Ja, wunderschönen guten Morgen. Mein Name ist Birgit Hahn. Wir wachen heute gemeinsam auf nach einem Wahnsinnsabend gestern mit einem tollen Erfolg auch für unsere Stadt.
7: Der HSV ist Europameister. Ein gebürtiger Hamburger holt Sprint.
5: der Hamburger Leichtathlet Owen Ansah. Wir erleben die Sekunden seines Triumphes über die 200 Meter Laufstrecke gleich alle gemeinsam nochmal, weil es so wunderschön ist. Und dazu haben wir natürlich die größten Hits aller Zeiten für Sie. Ist doch logisch. Vor 4 Wochen ist er live im Volksparkstadion aufgetreten. Konnte ich mich selbst von überzeugen, hat Spaß gemacht. Bei der 80er live, natürlich präsentiert von NDR 90,3. Und diesen Song hat er auch gespielt, das macht er immer. Einer seiner größten Erfolge, das ist Nick Kershaw und The Riddle. Schönen Sonnabend wünsche ich.

0: Was für ein schöner, entspannter Start in diesen Sonnabendmorgen um 6 und 12 mit den größten Hits aller Zeiten. Schönen guten Morgen hier bei NDR 90,3. Schön, dass Sie schon bei uns sind. Ja, und gestern Abend in Birmingham bei der Leichtathletik-EM, der 200-Meter-Lauf der Männer, mit dabei unser Hamburger Owen Ansah. Und einfach weil es so schön ist, erleben wir die Sekunden seines Triumphs einfach nochmal gemeinsam.
1: Sieht das wieder gut aus bei Owen Ansah, gut zu erkennen im gelb-goldenen deutschen Dress. Seite an Seite, Ansah nervös fast, momentan alles gut mit dabei. Jetzt kommt Owen Ansah, kann Ansah das Ding hier rocken? Owen Ansah wird Europameister! 19,95 Sekunden, deutscher Rekord, der erste Deutsche unter 20 Sekunden.
0: Oh Mann, ich glaube, das kann ich mir in 20 Jahren noch anhören und hab Pipi in den Augen und wirklich Gänsehaut am ganzen Körper. Und danach war Owen Ansah natürlich mehr als glücklich.
2: Ich bin mega happy, dass ich die Goldmedaille gewinnen konnte. Mein Trainer hat immer gesagt, jetzt glaube ich ihm da auch. Über 200 Meter kannst du mehr erreichen als über 100 Meter. Aufgrund einfach, weil über 100, das ist krass, was da in der Weltspitze abgeht. Über 200 Meter auch, aber er hat gesagt, das ist nämlich er und ich bin mega glücklich.
0: Ein großer Moment für Owen Ansah, für die deutsche Leichtathletik und natürlich auch für Hamburg. Jetzt hofft Owen, dass er nicht noch gesperrt wird, weil er formal eine Dopingprobe verweigert hat, aus Zeitgründen, wie er sagte. Das Urteil dazu steht noch aus. Im schlimmsten Fall werden die Medaillen aberkannt, aber heute ist erstmal einfach nur ein Grund zur Freude. Super Start in den Tag.

0: so schön. Ein Song wie ein sanftes Guten Morgen an Ihrem Sonnabend um 6.21 Uhr.
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0: Eins können wir schon mal feststellen, wir haben so viele tolle Menschen bei uns in der Stadt und es gibt immer noch neue Hamburger oder Hamburgerinnen des Tages. Mitra Kasai aus Ottensen hat sich bei uns gemeldet. Sie ist Gründerin des Vereins All Inclusive und möchte Danke sagen. Wem denn eigentlich?
2: Die Hamburgerinnen und der Hamburger des Tages sind für mich eindeutig Lara, Jessi und Tobi. Arbeiten als Pflegeleitung, als Pflegedienstleitung und am Empfang das Ruhm- und Walter-Haus in Ottensen-Altona. Danke, dass es euch gibt. Ihr jeden Tag mit eurem großen Herz, eurer Empathie und eurem Wissen und Können in der Pflegediakonie arbeitet, für die Bewohnerinnen und Bewohner da seid, für die Angehörigen da seid. Ihr seid der Mittelpunkt, ihr seid der Knotenpunkt für alle Pflegerinnen und Pfleger. Danke, dass es euch gibt.
0: Und da schließen wir uns ohne Wenn und Aber natürlich an.
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2: Ja, nicht nur Synthie-Pop in den 80ern, auch Pop-Rock made in Germany war angesagt. Gleich für Sie die Rainbirds. Aber erst einmal hören Sie, was heute wichtig ist, von Karl-Georg Salzwedel.
3: Guten Morgen, es ist 6.30 Uhr.
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3: Gold für Deutschland. Topsprinter Owen Unser aus Hamburg hat bei der Leichtathletik-Europameisterschaft in Birmingham die 200 Meter in 19,95 Sekunden bestritten. Drei Tage zuvor hatte er bereits Bronze über 100 Meter geholt. Ob er die Medaillen aber behalten darf, ist ungewiss. Die nationale Anti-Doping-Agentur wirft dem 25-Jährigen vor, einen Doping-Test verweigert zu haben. Unser weist die Vorwürfe zurück. St. Pauli hat bei Holstein Kiel unentschieden gespielt. Das Fußball-Zweitligaspiel im ausverkauften Holstein-Stadion endete 2:2. Für St. Pauli trafen Martin Kaas und Taichi Hara. Im Hürtgenwald in der Eifel kämpfen hunderte Feuerwehrkräfte weiter gegen den großen Waldbrand. In der Nacht wurden viele zusätzliche Löschzüge in besonders gefährdete Bereiche gebracht. Zwei Bergepanzer der Bundeswehr schlugen Schneisen in das Waldgebiet. Etwa 300 Hektar Wald sind von dem Feuer betroffen. Der Ortsteil Hürtgenwald-Gai war gestern evakuiert worden. Auch etwa zwei Monate nach Unterzeichnung des Rahmenabkommens zwischen Teheran und Washington scheint ein Ende des Iran-Krieges in weiter Ferne. Statt wie geplant Fortschritte in der Frage des iranischen Atomprogramms zu erzielen, provozierte US-Präsident Donald Trump am Abend mit der Ankündigung einer Übernahme der Straße von Hormuz. Iran wies die Pläne zurück und stellte die Wiederaufnahme von Verhandlungen mit den USA offen in Frage. Nach Hamburg. Der Eigentümer des einsturzgefährdeten und teilweise abgerissenen Gebäudes an der Holstenstraße muss haftbar gemacht werden. Das sagte Bezirkssenator Andreas Dressel von der SPD dem NDR Hamburg-Journal. Dressel sprach von einer, Zitat, gefährlichen Unterlassung von notwendigen Instandsetzungsmaßnahmen am Gebäude. Die Mieter müssten geschützt werden und dürften nicht auf ihren Kosten sitzen bleiben. Bis Ende August können sich Hamburgerinnen und Hamburger noch für die Finanzierung von Stadtteilprojekten bewerben. Das können Stadtteilcafés, Sportanlagen oder Räume für das Betreiben einer Hausaufgabenhilfe sein. Das Geld stammt aus dem sogenannten Quartiersfonds. Wichtig ist nur, dass die Projekte ein gemeinnütziges Ziel verfolgen und dass ihre Arbeit wichtig für den Stadtteil oder Bezirk ist. Über die Anträge entscheidet dann die jeweilige Bezirksversammlung.
2: Dankeschön, Karl-Georg. Das Wetter für uns in Hamburg. Es ist wirklich ganz schön. Ein paar Wolken ziehen später auf, aber erst einmal starten wir mit ganz viel Sonne. Bei 17 Grad bei Ihnen auch in Langenhorn. Bis zu 29 sind drin. Und ich habe mal aufs Wetterradar geschaut. So am Mittag kommt so eine kleine Husche Regen vorbei. Und dann ist es wieder schön trocken. Herrlich. Guter Start ins Wochenende. Morgen dann etwas kühler. 22 bis 23 Grad sind noch drin dabei. So ein Wechsel aus Sonne, zeitweise dichteren Wolken. Ein, zwei Tropfen können auch noch runterkommen. Und ähnlich geht es dann auch zum Start in die nächste Woche einfach weiter. Aber insgesamt ist es relativ entspannter draußen. Also, das ist doch mal gute Nachricht. Und Blitzer und Staus direkt aus unserem Verkehrszentrum Roter Baum. Da liegen momentan noch keine Meldungen vor. Aber wenn Sie was gesehen haben, melden Sie es gerne über die NDR Hamburg App, wie immer.
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2: Ach, schön, dass Sie schon bei uns sind um 6.33 Uhr. Mein Name ist Birgit Hahn und ja, auch eben gehört, gestern Abend gab es nun Unentschieden beim Spiel Holstein Kiel gegen den FC St. Pauli. Was war da los? Klären wir gleich nach zwei absoluten Krachern die größten Hits aller Zeiten für ihren perfekten Start ins Wochenende mit China Easton und vorher noch die Rainbirds. Das ist natürlich das absolute Oberknallerding, finde ich. Das ist Blueprint. Macht sie jetzt mal richtig wach.

0: China Eastern Morning Train bei NDR 90,3 um 6:40 Uhr. Einmal Vorsicht bitte auf der A7 Hannover Richtung Hamburg zwischen Agalsdorf und Thiesgruppe. Hier liegen Holzteile. Und ja, entspannt ist das eine, aber das andere ist, wir müssen einfach mal ein bisschen Tacheles reden, denn irgendwie läuft es noch nicht so richtig. St. Pauli wartet nach dem Bundesliga-Abstieg weiter auf den ersten Sieg. Nach dem 1:1 gegen Greuther Fürth zum Saisonauftakt gab es gestern bei Holstein Kiel wieder ein Unentschieden. Und das trotz 2:0 Führung. Ach, Jörg Naroska, wieso stottert der Motor von St. Pauli noch?
1: Es sind oft nur Kleinigkeiten, die nicht passen. Das sagen auch die Spieler. Zu viele Kleinigkeiten werden dann aber in der Summe eben doch zu einem Problem. Gestern in Kiel wurden zu viele Chancen vergeben und vor den beiden Gegentoren gab es vermeidbare Fehler. Am Ende in der Summe also nur ein 2:2 und eine klare Ansage vom Torschützen des 1:0, Martin Kaas.
2: Enttäuschend, sehr enttäuschend. Ja, 2:0 geführt und dann ein bisschen zu schnell 2:1 bekommen und dann auch noch 5 Minuten vor Schluss 2:2. Das ist nicht wie ein Spiel, wenn wir 2:0 führen, laufen müssen.
1: Auch mit seiner eigenen Leistung war Kaas nicht zufrieden, trotz Tor. Der Stürmer hatte nämlich noch 2 weitere glasklare Chancen, hätte St. Pauli alleine zum Sieg schießen können, hat nicht funktioniert.
0: Ja, das Spiel war gestern ja auch die Rückkehr von Trainer Marcel Rapp zu seinem alten Verein Holstein Kiel. Was hat der denn zum Unentschieden gesagt?
1: Marcel Rapp hätte das Spiel gegen seinen alten Club auch sehr gerne gewonnen. Der Trainer sieht sein Team zwar weiter auf dem richtigen Weg, muss aber trotzdem weiter auf den ersten Saisonsieg warten. In 2 Spielen, 2-mal geführt, trotzdem 2-mal nur unentschieden gespielt. Da wäre deutlich mehr drin gewesen, meint Abwehrspieler Luis Oppi.
3: Wenn wir einfach über 90 Minuten da konsequent bleiben, an uns glauben, an uns festhalten, dann hätten wir aus den ersten beiden Spielen 6 Punkte jetzt mitnehmen können. Jetzt ist es nicht so, aber trotzdem wissen wir, dass wir es können.
1: Zeigen muss St. Pauli das jetzt am nächsten Wochenende. Da geht es im DFB-Pokal zum Drittligisten Rot-Weiß Essen. Und eines ist sicher, vielleicht fällt die Entscheidung erst im Elfmeterschießen, aber ein drittes Unentschieden in Folge kann es im Pokal für St. Pauli nicht geben.
0: Ja, wird bestimmt auch nicht so passieren. Vielen Dank, Jörg Naroska. Und an dieser Stelle großen Respekt für die St. Pauli-Fans, mit denen ich gestern im Zug nach Hamburg gefahren bin. Die waren alle trotz des 2:2 gut drauf und haben gesungen. Und da sind wir auch schon beim Thema am Sonnabendmorgen. Wir haben die größten Hits aller Zeiten für Sie hier bei NDR 90,3. Hier sind Orange Blue und She's Got That Light. Ein bisschen Romantik am frühen Morgen.

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1: Ein Rocker, der auch ganz sanfte Saiten anschlagen kann. Billy Idol mit Sweet 16. Nach allem, was Sie wissen müssen, mit Karl Georg Salzwedel.
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3: Hamburger Sprinter Owen Ansa holt Gold bei EM. Hürtgenwald in Nordrhein-Westfalen brennt weiterhin lichterloh. Sunderweg in Eisendorf ist zu marode für Müllabfuhr. Das Wetter erst sonnig, später Schauer möglich, bis 29 Grad. Gold für Deutschland. Der Hamburger Sprinter Owen Ansa hat die 200 Meter in weniger als 20 Sekunden geschafft. Gestern Abend bei der Leichtathletik-Europameisterschaft in Birmingham. Nachgefragt bei Irina Gniep. Ja, wie hat denn Owen Ansa sein EM-Gold gefeiert?
4: Er ist ganz cool geblieben mit einem leichten Lächeln auf den Lippen. Sein Blick ging eigentlich direkt hoch zur Leinwand mit der Zeit. Dabei gab es wirklich keine Zweifel. Er hatte auf der Ziellinie einen deutlichen Vorsprung. 19,95 Sekunden seine Zeit, der einzige unter 20. Ansa ist damit der erste Europameister über 200 Meter aus Deutschland seit 44 Jahren. Der Titel steht wegen der drohenden Sperre allerdings genauso wie seine Bronzemedaille über die 100 Meter unter Vorbehalt. Es gab auch noch weitere Medaillen. Emil Adjeikum gewann Silber über 400 Meter Hürden und auch Diskuswerferin Janice Kraft wurde Zweiter.
3: Im Hürtgenwald in der Eifel kämpfen hunderte Feuerwehrkräfte weiter gegen die Flammen. In der Nacht wurden viele zusätzliche Löschzüge in besonders gefährdete Bereiche gebracht. Etwa 1800 Menschen mussten gestern ihre Häuser verlassen und auch hier fragen wir nach, Katja Stephan, wie ist denn die Lage am Morgen?
5: Die ganze Nacht lang kämpfen rund 400 Einsatzkräfte gegen das Feuer und immer wieder sieht man Kolonnen von Traktoren in Richtung Einsatzort fahren. Es sind Landwirte aus der Umgebung, die freiwillig mit anpacken. Sie transportieren große Tankanhänger mit Löschwasser zu den Brandherden, um die Feuerwehr zu unterstützen. Der Einsatz am Boden ist riskant, denn in den Wäldern lagert versteckte Munition aus dem Zweiten Weltkrieg. Der Wind hat sich gelegt und damit besteht die leise Hoffnung, das Feuer schon bald unter Kontrolle zu bekommen. Dann könnten auch die Bewohner des Örtchens Gai wieder in ihre Häuser zurückkehren. Jetzt hoffen alle, dass der Samstag so windstill bleibt wie die letzte Nacht und dass es ihnen gemeinsam gelingt, das Feuer zu löschen.
3: Auch etwa zwei Monate nach Unterzeichnung des Rahmenabkommens zwischen Teheran und Washington scheint ein Ende des Iran-Krieges in weiter Ferne. Statt wie geplant Fortschritte in der Frage des iranischen Atomprogramms zu erzielen, provozierte US-Präsident Donald Trump am Abend mit der Ankündigung einer Übernahme der Straße von Hormuz. Iran wies die Pläne zurück und stellte die Wiederaufnahme von Verhandlungen mit den USA offen in Frage. Und damit nach Hamburg. Der Sunderweg in Eisendorf ist so marode, dass die Stadtreinigung die Mülltonnen nicht mehr überall abholt. Ein Teil der Straße sei zu gefährlich für Fahrzeuge und Mitarbeiter, wie der Senat auf Anfrage der CDU mitteilte. Die Folge für die Anwohner: Sie müssen die Mülltonnen den teils steilen Sunderweg bis zu einem Sammelpunkt hochziehen. Kai Bülter.
6: Die Nachbarn im Sunderweg sind mit den Nerven am Ende.
7: Ist schwer. Es ist schwer genug, ja.
8: Schlimm. Ich bin 85. Ich weiß nicht, wie lange das noch so warten soll.
6: Sie müssen ihre vollen Mülltonnen auch bei diesen Temperaturen den ganzen Weg hochziehen. Aufgrund großer Schlaglöcher auf einem Teilabschnitt fährt die Stadtreinigung nicht mehr bis ans Ende der Straße. Problem: Es ist unklar, wem der marode Abschnitt gehört und wer dementsprechend für die Sanierung verantwortlich ist. Dokumente aus den 70er Jahren belegen einen geplanten Eigentumsübergang an die Stadt Hamburg. Doch offenbar wurde sie danach nicht als Eigentümerin ins Grundbuch eingetragen. Laut Bezirksamt Harburg könnten wichtige Nachweise dafür gefehlt haben. Es sei nun Priorität, die rechtlichen Voraussetzungen zu schaffen, um das nachzuholen.
3: Und einen Fernsehbeitrag über die Lage im Sunderweg sehen Sie in der NDR Hamburg-App. An der U-Bahn-Haltestelle Ohlsdorf wird voraussichtlich ab 8 Uhr eine neue Brücke eingehoben. Sie ist 45 Meter lang und wiegt etwa 270 Tonnen. Der Brückeneinhub ist Teil des Großprojektes Ohlsdorf 2026. Das umfasst auch noch die komplette Erneuerung des mehr als 100 Jahre alten Bahnsteigs sowie die Modernisierung von Gleisen, Technik und weiteren Gebäuden. Und damit noch zum Fußball. St. Pauli hat bei Holstein Kiel unentschieden gespielt. Das Fußball-Zweitligaspiel im ausverkauften Holstein-Stadion endete 2:2. Für St. Pauli trafen Martin Kaas und Taichi Hara. Mehr dazu in den 8 Uhr Nachrichten.
1: Dankeschön, Karl Georg.
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1: Das Wetter für uns in Hamburg ist richtig schön. Wenn Sie jetzt schon wach sind, einfach Fenster aufreißen, tief durchatmen. Bei unter anderem 18 Grad in Ausdorf. Ganz viel Sonnenschein heute. Ein paar Schauer sehe ich auf dem Radar. Die kommen so langsam auf uns zu, werden wahrscheinlich so am Mittag, kurzen frühen Nachmittag kurz runterkommen. Und danach wird es auch wieder schöner. Das Ganze bei Maximalwerten zwischen 27 und 29 Grad. Also nochmal schön warm. Morgen dann deutlich kühler. Wichtig für alle, die auch in die Pedale treten bei den Cycle Classics. Da sind 22 bis 23 Grad drin. Das Ganze bei so einer Mischung. Relativ viel Sonnenschein, aber auch ein paar Wolken mit vereinzelten Schauern. Zwischendurch aber ganz viel trocken. Und am Montag starten wir dann in die neue Woche bei 20 bis 21 Grad. Und am Wetter ändert sich erstmal nichts groß was. Blitzer und Staus direkt aus unserem Verkehrszentrum Roter Baum. Der Rügelsberg wird zwischen Lottbeker Weg und Lottbek wegen Bauarbeiten in beiden Richtungen bis 17 Uhr gesperrt. Ansonsten läuft es aber in der Stadt. Das freut uns. Aber wenn Sie was gesehen haben auf den Straßen, immer gerne melden über die NDR Hamburg App. Vielen Dank dafür. Guten Morgen, mein Name ist Birgit Hahn und wir starten ohne den üblichen Stress einfach mal in den Tag mit den größten Hits aller Zeiten hier bei NDR 90,3. Ja, und er wurde als Rüpelrocker bekannt und dann, zack, auf einmal holt er die Akustikgitarre raus und liefert diesen Hit ab. Das ist ganz sanft und einfach nur wunderschön. Sweet 16, natürlich von Billy Idol. Schönen guten Morgen.

0: Besten Hits aller Zeiten natürlich bei 90,3. Der perfekte Start in Ihren Sonnabend um 7.12 Uhr. Momentan sieht es ja ganz schön aus da draußen, aber wie wird es? Das klären wir jetzt mit unserem Wetterexperten Oliver Klein. Moin, Oliver.
1: Ja, moin.
0: Sag mal, wie heiß wird es denn heute nach den wahnsinns letzten Tagen?
1: Ja, es ist wirklich aushaltbar. Im Gegensatz zu Süd- und Ostdeutschland, da wird es wesentlich unangenehmer noch. Bei uns sommerlich, aber jetzt nicht die Extremwerte, so 27 bis 29 Grad, also absolut hochsommerlich. Und dazu erstmal ein überwiegend sonniger Start. Dann kommen im Tagesverlauf allerdings mehr und mehr Quellwolken mit ins Spiel. Aber wahrscheinlich reicht es nur ganz vereinzelt mal für einen Schauer oder ein Gewitter. Die meiste Zeit sollte es auch am Nachmittag noch trocken sein. Aber durch die Wolken und die etwas höhere Luftfeuchtigkeit wird es dann ein etwas schwülerer Nachmittag sein.
0: Und wie sieht es denn morgen aus? Wichtig für alle, die bei den Cycle Classics mitmachen und auch für alle, die die Radfahrer anspornen möchten.
1: Ja, das sieht gut aus. Erstens mal für die Aktiven. Es ist morgen nicht mehr so warm. Die Temperaturen liegen dann bei absolut sporttauglichen 22, 23 Grad. Und auch beim Jubeln wird man nicht mehr so schwitzen. Das heißt, die Temperaturen sind dann sozusagen auf Normalmaß zurechtgestutzt. Und es gibt so einen Wechsel aus Sonnenschein, zeitweise aber auch mal dichteren Wolken. Vereinzelten Schauer. Die meiste Zeit sollte es aber trocken sein, weil sich alles weiter südlich abspielt morgen in Sachen Schauer. Also insofern sieht das doch ziemlich gut aus für alle.
0: Und am Donnerstag geht ja die Schule in Hamburg wieder los. Wie sieht es denn für die letzten Ferientage aus?
1: Da wird es tatsächlich mal wechselhafter. Also die Tiefdruckgebiete, die nehmen jetzt Anlauf. Morgen ein schüchterner Versuch, der noch so ein bisschen abgefangen wird. Aber ab Montag sind dann häufiger mal Regenschauer mit im Spiel. Vor allen Dingen dann rund um die Wochenmitte kann es zeitweise regnen. Wir brauchen den Regen aber auch dringend. Insofern sollten wir uns da nicht grämen nach dem langen Sommer. Und die Temperaturen, die sind dann wirklich nur noch mäßig warm. So zwischen 19 und 21 Grad in der ersten Wochenhälfte. Also da ist nach längerer Zeit wieder der Regenschirm und weniger die Sonnencreme vonnöten.
0: Alles klar, wissen wir Bescheid. Oliver Klein, also wenn die Sonne anbieten, dann am besten heute. Dankeschön und schönen Start ins Wochenende mit NDR 90,3.

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0: einfach entspannter wach werden mit den größten Hits aller Zeiten hier bei uns um 7.20 Uhr.
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0: Und unsere Reporterin Anna Adams hat sich bei Ihnen umgehört.
2: Ja, hi, ich bin Patricia. Mein Thema der Woche ist Einschulung. Also ich habe 3 Kinder und 2 werden dieses Jahr eingeschult. Das eine in die 5. Klasse und das andere in die Vorschule. Für die Kleine bastle ich gerade eine Schultüte und für den Großen bin ich mir noch nicht so ganz sicher. Schenkt man denn so in die 5. Klasse schon so eine richtige, also noch so eine richtige Zuckertüte? Also ich glaube, so eine kleine Aufmerksamkeit ist so für diesen neuen Schritt in das Neue quasi nicht verkehrt. Da gibt es auch kein richtig und kein falsch. Also das macht jeder, glaube ich, so, wie er es am besten findet.
3: Moin, ich bin Uschi. Mein Thema der Woche ist die herrschende Trockenheit. Und da fange ich ganz einfach mal vor meiner eigenen Haustür an. Der Garten wird etwas vernachlässigt dadurch. Ich sammle Regenwasser. Also ich lasse das Wasser zum Beispiel auch in einem kleinen Biotop im Garten. Ich denke mir, Molche, Kleintiere, die Frösche, irgendwo müssen die Wasser herhaben.
4: Ich heiße Gabi.
5: Was beschäftigt Sie im Moment? Was ist Thema der Woche?
4: Die Baustelle hinter mir, Eisendorfer Straße, muss gemacht werden, aber es kostet auch sehr viel Kraft und Energie. Man hat einen ganz anderen Anfahrtweg, auch nach Hause. Ich wohne schon über 40 Jahre hier. Auf einmal fährt ein Bus mit mir wo lang, wo ich noch nie war. Und wenn man dann eine halbe Stunde länger Auto fahren muss oder Bus fahren muss, man möchte ja doch nach Hause.
6: Andreas. Oh, mein Thema der Woche ist, bin gerade aus dem Urlaub zurückgekommen und arbeite jetzt wieder seit 3 Wochen und das macht sehr viel Spaß. Ich arbeite in der ambulanten Kinder- und Jugendhilfe. Wir bereiten gerade ein Sommerfest vor. Es fühlt sich alles immer noch so leicht an, weil der Sommer ist so schön, auch wenn es manchmal ein bisschen heiß ist. Aber dafür gibt es ja Abkühlung.
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1: Für den entspannten Start in den Morgen gleich für Sie das Alan Parsons Project. Jetzt hören Sie von Karl-Georg Salzwedel aber erst einmal, was für den Tag wichtig ist.
2: Einen schönen guten Morgen. Es ist 7.30 Uhr.
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3: Gold für Owen Ansah. Der Topsprinter aus Hamburg hat bei der Leichtathletik-Europameisterschaft in Birmingham die 200 Meter in 19,95 Sekunden bestritten. Drei Tage zuvor hatte er bereits Bronze über 100 Meter geholt. Ob Ansah die Medaillen aber behalten darf, ist ungewiss. Die nationale Anti-Doping-Agentur wirft dem 25-Jährigen vor, einen Doping-Test verweigert zu haben. Ansah weist die Vorwürfe zurück. Im Hürtgenwald in der Eifel kämpfen hunderte Feuerwehrkräfte weiter gegen den großen Waldbrand. In der Nacht wurden viele zusätzliche Löschzüge in besonders gefährdete Bereiche gebracht. Zwei Bergepanzer der Bundeswehr schlugen Schneisen in das Waldgebiet. Etwa 300 Hektar Wald sind von dem Feuer betroffen. Der Ortsteil Hürtgenwald-Gai war gestern evakuiert worden. Auch etwa zwei Monate nach Unterzeichnung des Rahmenabkommens zwischen Teheran und Washington scheint ein Ende des Iran-Krieges in weiter Ferne. Statt wie geplant Fortschritte in der Frage des iranischen Atomprogramms zu erzielen, provozierte US-Präsident Donald Trump am Abend mit der Ankündigung einer Übernahme der Straße von Hormuz. Iran wies die Pläne zurück und stellte die Wiederaufnahme von Verhandlungen mit den USA offen in Frage. Hamburgs Schwanenvater Olaf Nies ist zufrieden mit der Brut der Alsterschwäne. Genaue Zahlen und Brutbereiche nannte Nies zum Schutz der Tiere nicht. Herausfordernd für die Schwäne waren zum einen die mehr als 1600 Gänse, die an der Außenalster und ihren Kanälen leben, sowie die Vogelgrippe. Von 38 bestätigten Fällen im Juni und Juli betrafen 16 die Alsterschwäne. Im August gab es bislang keine. Bis Ende August können sich Hamburgerinnen und Hamburger noch für die Finanzierung von Stadtteilprojekten bewerben. Das können Stadtteilcafés, Sportanlagen oder Räume für das Betreiben einer Hausaufgabenhilfe sein. Das Geld stammt aus dem sogenannten Quartiersfonds. Wichtig ist nur, dass die Projekte ein gemeinnütziges Ziel verfolgen und dass ihre Arbeit wichtig für den Stadtteil oder Bezirk ist. Über die Anträge entscheidet dann die jeweilige Bezirksversammlung. St. Pauli hat bei Holstein Kiel unentschieden gespielt. Das Fußball-Zweitligaspiel im ausverkauften Holstein-Stadion endete 2:2. Für St. Pauli trafen Martin Kaas und Taichi Hara. Mehr dazu in den 8 Uhr Nachrichten.
1: Dankeschön, Karl-Georg. Und wir haben wunderschönes Wetter bei uns hier in Hamburg. Ganz viel Sonnenschein, ein paar harmlose Wolken ziehen vorbei. Das alles bei jetzt 18 Grad, auch bei Ihnen in Bergedorf. Es gibt allerdings ein paar dichtere Wolken. So gegen Mittag erwarten wir dann doch 2-3 Schauer. Danach wird es aber wieder schön trocken, bei maximal nochmal 29 Grad. Also heute wird es mal richtig heiß und sommerlich. Morgen dann sehr viel kühler, dann nur noch bis 23 Grad. Aber meist bleibt es schön trocken, richtig viel Sonnenschein gibt es bei den zwei Classics, das ist doch herrlich. Vielleicht mal ganz kurzer Schauer zwischendurch als Erfrischung. Und am Montag wird es dann so ein bisschen wechselhafter, so ein Mix aus Sonne und Wolken erwarten wir dann. Und das alles bei 20 bis 21 Grad dann noch maximal. Blitzer und Staus direkt aus unserem Verkehrszentrum Roter Baum. Ja, und der Rügelsberg wird zwischen Lottbeker Weg und Lottbek wegen Bauarbeiten in beiden Richtungen bis 17 Uhr gesperrt. Aber ansonsten ist nichts gemeldet. Das ist schön. Aber wenn Sie was gesehen haben, dann sagen Sie uns bitte Bescheid. Am besten melden Sie sich dann über die NDR Hamburg App. Vielen Dank und gute Fahrt.
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1: Wunderschönen guten Morgen. Ich bin Birgit Hahn und das Miniaturwunderland feiert heute sein 25-jähriges Jubiläum, der Wahnsinn. Wie genau, das hören Sie gleich bei uns nach Queen und dem Alan Parsons Project. Das sind ja die größten Hits aller Zeiten, logisch, hier beim NDR 90,3. Und das ist doch mal eine gute Nummer, oder? Hat so ein bisschen Kraft, aber ist nicht zu aufgeregt für einen frühen Sonnabendmorgen um 7.34 Uhr. Das ist Don't Answer Me.

0: die größten Hits aller Zeiten hier bei NDR 90.3 um 7.40 Uhr. Ja, und es ist wirklich eine Hamburg-Gänse. Ohne kann man sich Hamburg gar nicht mehr vorstellen. Happy Birthday, 25 Jahre Miniatur Wunderland. 25 Jahre, der Wahnsinn. Muss man sich erst mal vorstellen, ne? Also ich war mindestens schon 5-mal in meinem Leben da. Was 2001 in der Speicherstadt mit so ein paar hundert Quadratmetern begann, ist längst die bekannteste Attraktion Hamburgs und Deutschlands. Und die Idee dazu hatten ja damals die Zwillingsbrüder Frederik und Gerrit Braun. Frederik, herzlichen Glückwunsch.
1: Ja, Wahnsinn. Ich bin echt selbst geflasht.
0: Wenn man heute die langen Schlangen vor dem Wunderland sieht, wirkt die Erfolgsgeschichte fast schon selbstverständlich. Aber am Anfang war überhaupt gar nicht klar, ob diese doch ziemlich verrückte Idee wirklich funktionieren würde, oder? Gab es eigentlich diesen einen Moment, an dem ihr gemerkt habt, jetzt haben wir es tatsächlich geschafft?
1: Es war eine ganz gemischte Zeit damals. Mir hat jeder gesagt, das wird nichts. In der ganzen Bauphase gab es kaum einen Menschen, der gesagt hat, boah, das wird irre, das wird gut. Und deswegen bin ich natürlich wahnsinnig nervös bei der Eröffnung gewesen vor 25 Jahren. Und allerdings dauerte es, glaube ich, gerade mal 7-8 Tage. Da merkten wir schon, boah, es kommen richtig viele Menschen. Es gab aber einen Moment, wo ich mir sicher war, wir haben es geschafft. Ich glaube, das war der Landfrauenverband Schleswig-Holstein und Niedersachsen mich angerufen. Sie fahren immer nach Hamburg zur Weihnachtsfeier in einem Musical. Und sie haben sich überlegt, dieses Jahr fahren sie in dieses Miniaturwunderland. Und da wusste ich es, wir haben es geschafft.
0: Super, das Tolle bei euch ist ja, man kann Knöpfe drücken und dann passieren fantastische Dinge. Welcher Knopf, Frederik, wurde am häufigsten gedrückt? Weißt du das?
1: Ah, jetzt bin ich auf dem falschen Fuß erwischt. Ich würde mal tippen, wir haben so ein kleines Feuerwehrauto, wo man einfach verschiedene Sachen anmachen kann. Blaulicht an, Blaulicht aus und so. Da, also von morgens bis abends drücken da Kinder. Also wir haben natürlich aber auch ganz spektakuläre. Das DJ Bobo-Konzert ist über 1 Million Mal gedrückt worden. Das weiß ich aus dem Kopf. Die Schokoladenfabrik, da stehen auch ganz Schlangen davor und wird immer wieder gedrückt. Der Knopf ist so gut wie nie grün, weil innerhalb von einer Sekunde wieder jemand draufdrückt. Das ist Wahnsinn. Das sind Millionen, die diese Knöpfe gedruckt werden. Also ich tippe mal insgesamt, alle Knöpfe zusammen sind wir bei 500 Millionen oder so schon angekommen.
0: Das ist wirklich der Oberwahnsinn. Heute Abend und in der Nacht wird ihr jetzt gefeiert. Was plant ihr denn?
1: Wir haben gesagt, wir wollen mit den Menschen zusammen feiern, die das Wunderland kennen, die es lieben, Gäste, die schon oft da waren. Also wirklich ganz bodenständig. Und die werden eine Wahnsinnsnacht erleben. Es wird um 22 Uhr losgehen. Wir haben die ganze Nacht Programm. Die können hinter alle Kulissen schauen. Die können mitbauen. Die können an der Anlage mitsteuern. Die können Bereiche des Wunderlandes mit einer Tour besichtigen, die noch nie jemand anderes besichtigt hat. Der Iguazu wird das erste Mal, der ganz besondere Wasserfall wird für dich das erste Mal in dieser Nacht da laufen und morgen früh wieder ausgeschaltet sein. Also das ist mit Worten gar nicht zu beschreiben, wie wir uns auch als Team auf diese Nacht freuen. Das ist, ich glaube, ich falle um 6 Uhr ins Bett und werde beseelt sein.
0: Das glaube ich gerne. Danke Frederik Braun, der mit seinem Bruder vor 25 Jahren die Idee hatte, für das Miniaturwunderland auch mal unbedingt wieder hingehen, selbst wenn man in Hamburg lebt und schon 5-mal da war, wie ich. Notiz für alle für dieses Wochenende.

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0: wunderschöner Start dieses Wochenende am Sonnabend. 7:10 ist es bei NDR 90,3. Ach, es ist so herrlich, besonders weil gestern Abend so gut gelaufen ist. Das wurde ja mit Spannung erwartet. Gestern bei der Leichtathletik-EM in Birmingham, der 200-Meter-Lauf der Männer, mit dabei ja unser Hamburger Jung Owen Ansah. Und weil es so schön ist, erleben wir seinen Sieg einfach nochmal ab dem Startschuss.
1: Sieht das wieder gut aus bei Owen Ansah, gut zu erkennen im gelb-goldenen deutschen Dress. Seite an Seite, Ansah in der News fast, Mumenthaler ist gut mit dabei. Jetzt kommt Owen Ansah, kann Ansah das Ding hier rocken? Owen Ansah wird Europameister! 19,95 Sekunden, deutscher Rekord, der erste Deutsche unter 20 Sekunden.
0: Der Wahnsinn, Owen Ansah. Ansah wollte die deutsche Leichtathletik wieder auf die Karte bringen, das hat er gesagt und das hat er geschafft und außerdem hat er noch einen weiteren Plan.
2: Mein Ziel war es, von vorne bis Ende durchzuziehen, das habe ich hinbekommen. Mein Trainer hat mir gesagt, gib alles bis zum Ende und mein Sohn hat gesagt, Papa, zünde den Turbo. Das habe ich jetzt am Ende gemacht und ich bin mega happy.
0: Den Turbo für den Sohn gezündet, ganz, ganz toll. Allerdings müssen wir jetzt noch ein bisschen abwarten, ob Owen nicht doch noch gesperrt wird. Er hat ja formal eine Dopingprobe verweigert aus Zeitgründen. Das Urteil dazu steht noch aus. Im schlimmsten Fall können die Medaillen aberkannt werden. Aber heute, würde ich sagen, ist erstmal Grund zur Freude. Goldmedaille über 200 Meter. Wow. Für Deutschland, für Hamburg, für Owen Ansah. Das ist der Start in Ihren Sonnabend bei NDR 90,3. 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
1: Rod Stewart für Sie mit seiner Reibeisenstimme, mit der er aber auch ganz sanft singen kann. Downtown Train gleich nach den News mit Karl-Georg Salzwedel.
2: Guten Morgen, es ist 8 Uhr.
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3: Hamburger Sprinter Aun Ansa holt Gold bei Europameisterschaft. Bezirkssenator Dressel fordert Haftung zugunsten der Holstenstraßenmieter. St. Pauli spielt bei Holstein Kiel 2:2 unentschieden. Das Wetter erst sonnig, später Schauer möglich, bis 29 Grad. Gold für Aun Ansa, 200 Meter in weniger als 20 Sekunden. Das schaffte der Hamburger gestern Abend bei der Leichtathletik-Europameisterschaft in Birmingham. Martin Roschitz.
4: Was für eine unglaubliche Show von Aun Ansa. Der HSV-Sprinter lässt sich von den Diskussionen um eine mögliche Sperre überhaupt nicht aus der Ruhe bringen. Ansa gewinnt seine zweite Medaille bei dieser EM. Die ist aus Gold und historisch. Es ist der erste deutsche EM-Titel über 200 Meter seit 44 Jahren.
5: Ja, ich bin ehrlich, bis vor diesem Jahr habe ich das nie wirklich geglaubt, dass ich sowas schaffen kann. Ich bin mega happy, dass ich die Goldmedaille gewinnen konnte. Und ich bin mega glücklich.
4: Die Siegerzeit 19,95 Sekunden, die nicht als neuer deutscher Rekord anerkannt wird, wegen zu viel Rückenwind. Ob Ansa seine beiden EM-Medaillen tatsächlich behalten darf, dürfte zu einem späteren Zeitpunkt vor Gericht entschieden werden.
3: Im Hürtgenwald in der Eifel unterstützen am Morgen wieder mehrere Hubschrauber die Löscharbeiten. Außerdem wurden viele zusätzliche Löschzüge in das Gebiet gebracht. Etwa 300 Hektar Wald stehen in Flammen. Der Ortsteil Hürtgenwald-Gai mit etwa 2000 Bewohnern musste gestern evakuiert werden. Laut Landesregierung ist es der größte Waldbrand in der Geschichte Nordrhein-Westfalens. Die Feuerwehr geht davon aus, dass die Löscharbeiten mindestens bis Montag andauern werden. 3 Wochen nach der Räumung der einsturzgefährdeten Häuser in der Holstenstraße in Altona ist weiter unklar, ob und wann die Bewohner zurückkehren können. Gestern durften die Mieter des ebenfalls evakuierten Nachbarhauses für 10 Minuten in ihre Wohnungen, um persönliche Gegenstände mitzunehmen. Dem Hamburg-Journal im NDR-Fernsehen sagte Bezirkssenator Andreas Dressel von der SPD, der Eigentümer des einsturzgefährdeten und teilweise abgerissenen Altbaus müsse zur Verantwortung gezogen werden.
6: Natürlich stellen sich jetzt eine Fülle auch von rechtlichen Fragen gegen die Eigentümer, gegen den Eigentümer. Natürlich wird man da auch ihn haftbar machen müssen dafür, denn sozusagen so eine gefährliche Unterlassung von notwendigen Instandhaltungsmaßnahmen, da ist auch klar, dass die Mieter geschützt werden müssen und jetzt nachher nicht auf ihren Kosten sitzen bleiben dürfen.
3: Hamburgs Schwanenvater Olaf Nies ist zufrieden mit der Brut der Alsterschwäne. Genaue Zahlen und Brutbereiche nannte Nies zum Schutz der Tiere nicht. Herausfordernd für die Schwäne waren zum einen die mehr als 1600 Gänse, die an der Außenalster und ihren Kanälen leben, sowie die Vogelgrippe. Von 38 bestätigten Fällen im Juni und Juli betrafen 16 die Alsterschwäne. Im August gab es bislang keine neuen Fälle. In diesen Minuten soll an der U-Bahn-Haltestelle Ohlsdorf der Einhub einer neuen Brücke beginnen. Sie ist 45 Meter lang und wiegt etwa 270 Tonnen. Der Brückeneinhub ist Teil des Großprojektes Ohlsdorf 2026. Das umfasst auch noch die komplette Erneuerung des mehr als 100 Jahre alten Bahnsteigs sowie die Modernisierung von Gleisen, Technik und weiteren Gebäuden. Der FC St. Pauli hat auch sein zweites Spiel in der neuen Saison nicht gewonnen. Die Auswärtspartie bei Holstein Kiel endete trotz 2:0 Führung am Ende 2:2 unentschieden. Jörg Naroska.
7: Wieder geführt, wieder kein Sieg. Wie schon beim Saisonauftakt gegen Greuther Fürth musste sich St. Pauli auch in Kiel mit einem Unentschieden zufrieden geben. Angreifer Martin Kaas hatte nach einer halben Stunde das 1:0 erzielt. Sturmkollege Taichi Hara erhöhte kurz vor der Pause auf 2:0. Kiel hatte zwar mehr Torschüsse als St. Pauli, traf aber nicht. Das änderte sich nach dem Seitenwechsel. Erst erzielte Harris den Anschlusstreffer, dann traf Terkelsen kurz vor dem Ende noch zum Ausgleich. St. Pauli ärgerte sich nach dem Spiel nicht nur über die erneut verspielten Punkte und die Gegentore, sondern auch über weitere eigene hochkarätige Chancen, die ungenutzt blieben. Alleine Kaas hätte das Spiel entscheiden können, scheiterte aber bereits in Minute 3 alleine vor dem Kieler Tor und nach einer Stunde mit einem Kopfball, den Kiels Keeper mit einer Sensationsparade entschärfte. Nach den ersten beiden Spieltagen sortiert sich Bundesliga-Absteiger St. Pauli mit 2 Unentschieden im Mittelfeld der Zweitligatabelle ein.
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1: Das Wetter für uns in Hamburg. Schöner Start in den Tag. Man kann ein Käffchen trinken auf dem Balkon oder im Garten. Bei jetzt schon 18 Grad, auch bei Ihnen in Albig. Bis zu 29 sind heute nochmal drin. Also wird nochmal ein sommerlicher Tag, ganz viel Sonnenschein. Allerdings kann es auch vereinzelt so ein paar Schauer und Gewitter geben. Meist so zum Nachmittag hin. Aber gegen Abend sollte es dann wieder schön werden. Morgen dann deutlich kühler, nur noch bis zu 23 Grad. Für viele, die mit der Hitze jetzt auch nicht mehr so gut umgehen können, vielleicht eine gute Nachricht. Dazu gibt es einen Sonne-Wolken-Mix, ab und zu mal ein Schauer, aber insgesamt doch recht trocken. Ein bisschen kühler wird es dann zum Start in die Woche bei 18 bis 21 Grad. Und da gibt es von allem etwas Sonne, Wolken und zwischendurch auch mal ein kleiner erfrischender Regen. Blitze und Staus direkt aus unserem Verkehrszentrum Roter Baum. Vorsicht bitte auf der A23 Hamburg Richtung Heide. Zwischen Pinneberg Nord und Tornesch steht ein defektes Motorrad. Die Uwe-Seele-Allee ist zwischen Schnakenburg-Allee und Hellgrundweg wegen der Veranstaltung in beiden Richtungen gesperrt. Der Rügelspark wird zwischen Lottbeker Weg und Lottbek wegen Bauarbeit in beiden Richtungen bis 17 Uhr gesperrt. Und wegen der Cyclassics morgen sind in der Innenstadt schon ein paar Straßen gesperrt. Aber die großen Sperrungen gibt es dann morgen. Alles nachzulesen, auch natürlich bei uns in der NDR Hamburg App. Und wenn Sie da irgendwas gesehen haben, zum Beispiel Stau oder Blitzer, können Sie sich auch darüber bei uns melden. Freuen wir uns drüber. Vielen Dank und gute Fahrt. Moin, ich bin Birgit Hahn. 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
1: 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Gleich bei uns, aber erst einmal haben wir einen Klassiker von Albert Hammond für Sie nach Rod Stewart oder Roddle Toddle, wie ich ihn liebevoll nenne. Ach, der hat so eine schöne Reibeisenstimme und die auf ganz sanft. Das ist der perfekte Start in Ihren Tag bei uns. Die größten Hits aller Zeiten, das ist Downtown Train.

0: Frühstück bei Stefanie.
1: Es ist ja, wie es ist.
0: Und das sind ihre Gäste. Herr Ahlers.
2: Ja, das tut dir nichts zu sagen.
0: Udo.
3: Ja, das kann's haben.
0: Und Opa Gerke.
4: Steffi, machst du mir Mettbrötchen?
1: Nee, muss ich erst schmieren. Milch und Zucker nehmt ihr selber, ne? Die Gefühle haben Schweigepflicht.
2: Ah, gestern Nachmittag war wohl wieder diese Ruhe da, was?
1: Kein Kommentar. Was gibt's Neues?
5: Du wusstest ja das. Du kannst jetzt die Villa von Till Schweiger mieten. Habe ich im Promi-Magazin gesehen. Also nur über den Sommer jetzt.
1: Also das ist ja einmalig. Mit allen Möbeln und alles.
5: Ja, zeichnen Sie. In dieser Küche hat Till Schweiger gekocht und auf diesem Sofa saß er mal.
1: Also
5: 7.500 Euro pro Monat kalt.
2: Also mich wundert, dass die das nötig haben. Das wollen nicht die Stare sein, lassen andere Leute auf ihren Klo sitzen und Brandlöcher in den Sofas machen. Das gibt's auch nur in Deutschland, du.
1: Nee, Georg, nur stell dir mal vor, du liegst in dein Starrsein Bett.
5: Ja,
1: also
5: ja.
1: Jetzt auch als Frau gesehen.
2: Oh, Moment, ist da frische Bettwäsche denn mit drin oder wie läuft das?
5: Ja, Bettwäsche ist immer mit drin bei Promi-Vermietung, also.
2: Woher weißt du das denn?
5: Ja, ich vermiete ja nur selber seit Jahren Promi-Wohnung.
1: Udo.
2: Wie bitte?
5: Ja, hier von Norman von Neuen Live, von Wortrakete und Fanny Manny,
1: ja.
5: Der ist ja wohl ein Star.
1: Selbstredend.
5: Und seine Mutter wohnt ja bei uns gegenüber und sie gibt uns jeden Sommer 3 Wochen ihren Schlüssel zum Blumengießen.
2: Moment mal, du vermietest einfach 3 Wochen fremde Wohnungen?
5: Promi-Wohnung. Die Mutter von Norman von 9 Live. Hallo.
2: Und dann kassierst du das Geld ab? Weiß sie das denn überhaupt?
5: Ja, Moment. Das geht sie ja nachher nichts an. Die Mieter gießen ja die Blumen, das ist ja Bedingung. Und ohne den geht es ja gar nicht.
1: Das selbstverständlich. Wäre denn da jetzt theoretisch noch was frei?
5: Also ich meine noch eine Woche Ende Juli. Ich check das mal.
4: Also ich hab mal auf Montage bei Zara Leanne eine Villa aller Heizkörper gestrichen.
5: So was.
4: Weißt du, was da in der Schränke und in den Schubladen drin war?
1: Also, Franz, nein, erzähl mal.
4: Das nehme ich mit ins Grab, du.
2: Also, ihr seid ja alle kriminell, du.
1: Georg,
2: also.
1: Nur weil du von kein Star-Fan bist, also, was macht denn der Rätsel, Franz?
4: Ich brauch noch Rad-Mittelstück mit 4 Buchstaben.
1: Ja, was ist da? Loch.
4: Jawohl!
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5: Wir sind Hamburg, nicht? Ne?

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0: bei NDR 90,3 im Hintergrund. Hubert K., das sind Sie, die größten Hits aller Zeiten an Ihrem Sonnabend um 8.22 Uhr.
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0: Wir können es so zusammenfassen, wir leben in einer so tollen Stadt mit ganz, ganz vielen fantastischen, tollen Menschen. Und deshalb hat sich Mitra Kasai aus Ottensen bei uns gemeldet. Sie ist Gründerin des Vereins All Inclusive und möchte Danke sagen.
2: Die Hamburgerinnen und der Hamburger des Tages sind für mich eindeutig Lara, Jessi und Tobi. Arbeiten als Pflegeleitung, als Pflegedienstleitung und am Empfang das Ruhm- und Walter-Haus in Ottensen-Altona. Danke, dass es euch gibt, ihr jeden Tag mit eurem großen Herz, eurer Empathie und eurem Wissen und Können in der Pflegediakonie arbeitet, für die Bewohnerinnen und Bewohner da seid, für die Angehörigen da seid. Ihr seid der Mittelpunkt, ihr seid der Knotenpunkt für alle Pflegerinnen und Pfleger. Danke, dass es euch gibt.
0: Da schließen wir uns an.
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0: Und Kim Wilde begleitet sie mit ganz viel Power durch den Sonnabendmorgen mit Check and Love. Jetzt hören Sie aber erst einmal von Karl-Georg Salzwedel, was für den Tag wichtig ist.
1: Guten Morgen, es ist 8.30 Uhr.
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1: Gold für Owen Ansa, der Topsprinter aus Hamburg, hat bei der Leichtathletik-Europameisterschaft in Birmingham die 200 Meter in 19,95 Sekunden bestritten. Drei Tage zuvor hatte er bereits Bronze über 100 Meter geholt. Ob er die Medaillen aber behalten darf, ist ungewiss. Die nationale Anti-Doping-Agentur wirft dem 25-Jährigen vor, einen Dopingtest verweigert zu haben. Ansa weist die Vorwürfe zurück. Im Hürtgenwald in der Eifel unterstützen jetzt viele zusätzliche Löschzüge die Brandbekämpfung. Mittlerweile sind 1.400 Einsatzkräfte vor Ort. Etwa 300 Hektar Wald stehen lichterloh in Flammen. Der Ortsteil Hürtgenwald-Gai mit etwa 2.000 Bewohnern wurde gestern evakuiert. Laut Landesregierung ist es der größte Waldbrand in der Geschichte Nordrhein-Westfalens. Die Feuerwehr geht davon aus, dass die Löscharbeiten mindestens bis Montag andauern werden. Im Konflikt zwischen den USA und Iran gibt es keine Anzeichen für eine Annäherung. Iran forderte die USA heute auf, ihre Niederlage einzugestehen. US-Präsident Donald Trump wiederum bezeichnete Iran als sehr böse und rief die US-Bürger dazu auf, sich auf weiterhin hohe Kraftstoffpreise einzustellen. Die Gespräche über die Beendigung des Krieges und der Öltankerverkehr durch die Straße von Hormus vor der Küste Irans sind zum Erliegen gekommen. In diesen Minuten soll an der U-Bahn-Haltestelle Ohlsdorf der Einhub einer neuen Brücke beginnen. Sie ist etwa 45 Meter lang und wiegt etwa 270 Tonnen. Der Brückeneinhub ist Teil des Großprojektes Ohlsdorf 2026. Das umfasst auch noch die komplette Erneuerung des mehr als 100 Jahre alten Bahnsteigs sowie die Modernisierung von Gleisentechnik und weiteren Gebäuden. Hamburgs Schwanenvater Olaf Nies ist zufrieden mit der Brut der Alsterschwäne. Genaue Zahlen und Brutbereiche nannte Nies zum Schutz der Tiere nicht. Herausfordernd für die Schwäne waren zum einen die mehr als 1600 Gänse, die an der Außenalster und ihren Kanälen leben, sowie die Vogelgrippe. Von 38 bestätigten Fällen im Juni und Juli betrafen 16 die Alsterschwäne. Im August gab es bislang keine neuen. Zweite Liga, zweiter Spieltag. 2:2. So trennten sich gestern Abend St. Pauli und Holstein Kiel. Im ausverkauften Holstein-Stadion trafen für St. Pauli Martijn Kaas und Taichi Hara.
0: Dankeschön, Karl-Georg. Wunderbar. Und das Wetter für uns in Hamburg ist auch richtig schön. Nochmal richtig heiß heute, bis 29 Grad sind drin. Momentan ja auch ganz viel Sonnenschein, ein paar harmlose Wolken, die vorbeiziehen, während Sie den zweiten Kaffee des Tages trinken. Gegen Mittag, Nachmittag kommt nochmal vereinzelte Schauer runter, aber danach ist wieder schön trocken. Morgen wird es kühler, gut für alle, die schön in die Pedale treten bei den Cyclassics, auch für die Zuschauer. Dann erwarten wir so bis zu 23 Grad. Ganz viel Sonnenschein, meist bleibt es trocken, aber ab und zu kann da noch ein kleiner Schauer runterkommen als Erfrischung. Und etwas wechselhafter geht es dann in die kommende Woche, dann nur noch bei 20 bis 21 Grad. Blitzer und Staus direkt aus unserem Verkehrszentrum Roter Baum. Vorsicht bitte auf der A7 Hannover Richtung Hamburg zwischen Hamburg-Rausbruch und Waltershof. Hier steht ein defektes Fahrzeug. Die Uwe-Seele-Allee ist zwischen Schnakenburg-Allee und Hellgrundweg wegen der Veranstaltung in beiden Richtungen gesperrt. Und der Rügelspark wird zwischen Lottbeker Weg und Lottbek wegen Bauarbeiten in beiden Richtungen bis 17 Uhr gesperrt. Und auch jetzt schon sind im Innenstadtbereich so ein paar Straßen gesperrt wegen der Cyclassics. Morgen dann mehr Sperrungen. Alles nachzulesen bei uns in der NDR Hamburg App. Und da können Sie uns auch sagen, wenn Sie noch Stau oder Blitze vor uns haben. Vielen Dank dafür im Voraus. Schönen Sonnabendmorgen wünsche ich Ihnen. Ich bin Birgit Hahn. Ja, und eben auch schon gehört, nicht nur die Sternbrücke wurde erneuert, auch in Ohlsdorf wird eine neue Brücke eingehoben. Wie es da vor Ort vorangeht, hören Sie gleich von unserer Stadtreporterin Anna Rüther. Und wir haben für Sie natürlich immer die größten Hits aller Zeiten bei NDR 90,3. Gleich mit den Bee Gees und jetzt Kim Wilde. Die sorgt dafür, dass Sie mit mehr Schwung Richtung Wochenendeinkauf starten mit ihrem Check It Love. Und das hat dieses schöne Intro, dieses mit dem... Und dann gibt es noch einen von und... Oh komm, alle guten Dinge sind drei. So, jetzt sind wir fertig für Kim Wilde, für Check and Love. Schönen Start in diesen Sonnabend wünschen wir.

0: am Morgen. Und gemäß dem Motto, nach der Brücke ist vor der Brücke. Nach dem Einhub der Sternbrücke wartet schon die nächste.
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0: An der Haltestelle Ohlsdorf, da wird auch eine neue Brücke für Hamburg eingesetzt. Und wenn nicht die einzig wahre 90,3 Stadtreporterin Anna Rüther vor Ort ist, dann weiß ich auch nicht. Und das ist sie natürlich, Anna. Wie sieht die neue denn aus? Kann sie mit der Sternbrücke mithalten?
2: Also ich habe jedenfalls so echte Déjà-vu-Gefühle. Hauptsächlich, ehrlich gesagt, wegen des Tausendfüßlers, der hier wieder im Einsatz ist. Ich weiß nicht, ob du es erinnerst. Bei der Sternbrücke war der Tausendfüßler mit 1088 Reifen unterwegs. Jetzt sind es knapp 100. Mhm. Klingt wahnsinnig klein und banal, ist aber nicht. Also das Ding hier ist immerhin auch 45 Meter lang und 270 Tonnen schwer. Also es ist schon echt ein Riesending. Und wo man da ja immer in der Sternbrücke von so Millimeterarbeit, es waren ja irgendwie 40 Zentimeter zum nächsten Balkon oder so, hier waren es jetzt, ich weiß nicht, 3 Millimeter zur nächsten Kastanie. Oha. Also es ist überhaupt kein kleines Ding. Und ich finde es tatsächlich auch genauso spannend. Es polarisiert nicht so. Es gibt nicht so viele, die jetzt hier schreien, dass sie hässlich ist. Sie ist ganz schön. Sie ist elegant und schön. Das finde ich, ist ein gelungenes Werk.
0: Ja, wie läuft es denn mit dem Einsatz? Du sagst 3 Millimeter, aber wie weit sind sie denn jetzt?
2: Also ich würde sagen, sie hat vielleicht 7 Meter zurückgelegt, weil es auch 9. Also sie rollt jedenfalls Stück für Stück. Janina Brickwerde, ist alles im Lot, genauso soll es sein. Wir sind im Plan.
3: Genau, wir sind hier super im Zeitplan. Die ganzen Vorarbeiten haben mega gut geklappt. Die Baufirmen haben Gas gegeben und die hier super vorbereitet, dass wir heute die Brücke planmäßig einheben können. Oder und einfahren, eher gesagt.
2: Genau, das heißt, so gegen 10 würden wir zwar über den dicken Daumen schätzen, sitzt sie und kann dann angefangen werden zu verschrauben?
3: Genau, also gegen 10 hoffen wir, dass sie abgelassen ist und dann fangen wir an, die Lager der Brücke, die dann die Lasten in den Baugrund einleiten, zu verschweißen. Und ja, dann haben wir noch viele Nacharbeiten zu tun dieses Wochenende und die nächsten Wochen.
2: Ja, also, aber ich würde mal sagen, Stand jetzt läuft alles sehr, sehr planmäßig.
0: Noch ein bisschen was nachgearbeitet werden, aber wann fährt denn dann die U1 zwischen Lattenkap und Norderstedt wieder? Der ganze Norden Hamburgs jibbert ja da drauf.
2: Ja, ich hatte ja gedacht, dann kann es ja morgen losgehen sozusagen. So ist jetzt nicht ganz. Ab morgen können Autos wieder unter der Brücke herfahren. Bis die U-Bahn wieder fährt, das dauert tatsächlich bis in den Oktober. Da sind noch so viele Nacharbeiten zu machen. Das dauert bis Oktober.
0: Und liebe Anna, gibt es denn wie bei der Sternbrücke in Ohlsdorf auch Schaulustige, sag mal?
2: Natürlich, Fans sind da mit viel Kameras und sitzen auch schon seit 8 Uhr hier und klingen ähnlich begeistert wie ich.
4: Die Neugier, wie das funktioniert, dieses große Bauwerk, so filigran dort hinein zu manövrieren, das ist doch fantastisch.
5: Ja, das, die Neugier, was hier jetzt abläuft. Aber wir haben die Sternbrücke auch gesehen, wie das reingeht.
2: Brückentouristen sozusagen.
6: Ja, kann man sagen, ja. Ja, also ich finde es unheimlich faszinierend, diese großen Maschinen und wie diese Räder ganz präzise rangiert werden können.
7: Ja, die Neugier, das ist ja einmalig. Das ist zwar nicht so wie die Sternbrücke, aber immerhin ein lokales Ereignis.
2: Ich finde, man hört die Begeisterung.
7: Ja. Eben.
0: Wahnsinn. Sehr schön. Aber es läuft alles nach Plan. Vielen Dank, unsere Stadtreporterin hier bei 90,3, Anna Rüther. Also in Ohlsdorf wird die Brücke jetzt eingehoben.

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0: morgen um 8.51 Uhr hier bei NDR 90,3. Wir haben für Sie die größten Hits aller Zeiten. Das ist schon mal klar. Eben gehört Eurythmics, Here Comes the Rain Again. Und ja, Gold über 200 Meter für unseren Hamburger Owen Ansah. Ist bei der Leichtathletik EM in Birmingham wirklich super gelaufen für ihn im wahrsten Sinne des Wortes. Anders als beim FC St. Pauli. Der Verein wartet nach dem Bundesliga-Abstieg weiter auf den ersten Sieg. Nach dem 1:1 gegen Greuther Fürth zum Saisonauftakt gab es gestern bei Holstein Kiel wieder ein Unentschieden. Und das trotz 2:0 Führung. Jörg Naroska, wieso stottert der Motor von St. Pauli noch?
1: Es sind oft nur Kleinigkeiten, die nicht passen. Das sagen auch die Spieler. Zu viele Kleinigkeiten werden dann aber in der Summe eben doch zu einem Problem. Gestern in Kiel wurden zu viele Chancen vergeben und vor den beiden Gegentoren gab es vermeidbare Fehler. Am Ende in der Summe also nur ein 2:2 und eine klare Ansage vom Torschützen des 1:0, Martin Kaas.
2: Enttäuschend, sehr enttäuschend. Ja, 2:0 geführt und dann ein bisschen zu schnell 2:1 bekommen und dann auch noch 5 Minuten vor Schluss 2:2. Das ist nicht wie ein Spiel, wenn wir 2:0 führen, laufen müssen.
1: Auch mit seiner eigenen Leistung war Kaas nicht zufrieden, trotz Tor. Der Stürmer hatte nämlich noch 2 weitere glasklare Chancen, hätte St. Pauli alleine zum Sieg schießen können, hat nicht funktioniert.
0: Ja, das Spiel gestern war ja auch die Rückkehr von Trainer Marcel Rapp zu seinem alten Verein Holstein Kiel. Was hat der denn zu dem Unentschieden gesagt?
1: Marcel Rapp hätte das Spiel gegen seinen alten Club auch sehr gerne gewonnen. Der Trainer sieht sein Team zwar weiter auf dem richtigen Weg, muss aber trotzdem weiter auf den ersten Saisonsieg warten. In 2 Spielen, 2-mal geführt, trotzdem 2-mal nur unentschieden gespielt. Da wäre deutlich mehr drin gewesen, meint Abwehrspieler Luis Oppi.
3: Wenn wir einfach über 90 Minuten da konsequent bleiben, an uns glauben, an uns festhalten, dann hätten wir aus den ersten beiden Spielen 6 Punkte jetzt mitnehmen können. Jetzt ist es nicht so, aber trotzdem wissen wir, dass wir es können.
1: Zeigen muss St. Pauli das jetzt am nächsten Wochenende. Da geht es im DFB-Pokal zum Drittligisten Rot-Weiß Essen. Und eines ist sicher, vielleicht fällt die Entscheidung erst im Elfmeterschießen, aber ein drittes Unentschieden in Folge kann es im Pokal für St. Pauli nicht geben.
0: So ist es und sie werden bestimmt gewinnen. Ich glaube, sie müssen sich einfach nur eingrooven. So, das haben sie jetzt getan. Also jetzt wollen wir noch mehr Tore sehen. Liebe Leute, hier ist NDR 90,3, ihr perfekter Sonnabend um 8:53 Uhr.

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1: Ja, haben die Musiker von Toto ihre Hit Rosanna nun für die Schauspielerin Rosanna Arquette geschrieben oder nicht? Das werden wir wohl nie herausfinden, aber dass er richtig gut ist, das wissen wir, hören Sie gleich nach den wichtigsten Nachrichten des Tages von Karl-Georg Salzwegel.
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3: Hamburger Sprinter Owen Ansah holt Gold bei Europameisterschaft. Hürtgenwald in Nordrhein-Westfalen brennt lichterloh. Sunderweg in Eißendorf ist zu marode für Müllabfuhr. Das Wetter erst sonnig, später Schauer möglich, bis 29 Grad. Gold für Owen Ansah. 200 Meter in weniger als 20 Sekunden. Das schaffte der Hamburger gestern Abend bei der Leichtathletik-Europameisterschaft in Birmingham. Martin Roschitz.
4: Was für eine unglaubliche Show von Owen Ansah. Der HSV-Sprinter lässt sich von den Diskussionen um eine mögliche Sperre überhaupt nicht aus der Ruhe bringen. Ansah gewinnt seine zweite Medaille bei dieser EM. Die ist aus Gold und historisch. Es ist der erste deutsche EM-Titel über 200 Meter seit 44 Jahren.
5: Ja, ich bin ehrlich, bis vor diesem Jahr habe ich das nie wirklich geglaubt, dass ich sowas schaffen kann. Ich bin mega happy, dass ich die Goldmedaille gewinnen konnte. Und ich bin mega glücklich.
4: Die Siegerzeit 19,95 Sekunden, die nicht als neuer deutscher Rekord anerkannt wird, wegen zu viel Rückenwind. Ob Ansah seine beiden EM-Medaillen tatsächlich behalten darf, dürfte zu einem späteren Zeitpunkt vor Gericht entschieden werden.
3: Im Hürtgenwald in der Eifel helfen jetzt viele zusätzliche Löschzüge bei der Brandbekämpfung. Laut Landesregierung ist es der größte Waldbrand in der Geschichte Nordrhein-Westfalens. Etwa 300 Hektar Wald stehen in Flammen. Der Ortsteil Hürtgenwald-Gai mit etwa 2000 Bewohnern wurde gestern evakuiert. Fragen wir nach bei Benedikt Herfs. Benedikt, wie ist denn die Lage am Morgen?
6: Hier im Lagezentrum der Einsatzkräfte wird gerade der Plan für den Tag erstellt. Man ist zuversichtlich, dass man das Feuer immer weiter eingrenzen kann. Denn mittlerweile sind 1400 Einsatzkräfte in Hürtgenwald im Einsatz und die können am Boden löschen. Nachher wird aber auch wieder ein Löschhubschrauber starten. Die gute Nachricht aus der Nacht ist aber, das Feuer hat sich nicht ausgebreitet. Weiterhin ist eine Fläche von rund 420 Fußballfeldern betroffen.
3: Im Konflikt zwischen den USA und Iran gibt es keine Anzeichen für eine Annäherung. Iran forderte die USA heute auf, ihre Niederlage einzugestehen. US-Präsident Donald Trump wiederum bezeichnete Iran als sehr böse und rief die US-Bürger dazu auf, sich auf weiterhin hohe Kraftstoffpreise einzustellen. Die Gespräche über die Beendigung des Krieges und der Öltankerverkehr durch die Straße von Hormus vor der Küste Irans sind zum Erliegen gekommen. Nach Hamburg. An der U-Bahn-Haltestelle Ohlsdorf haben die Arbeiten zum Einhub einer neuen Brücke begonnen. Sie ist 45 Meter lang und wiegt etwa 270 Tonnen. Der Brückeneinhub ist Teil des Großprojektes Ohlsdorf 2026. Das umfasst auch noch die komplette Erneuerung des mehr als 100 Jahre alten Bahnsteigs sowie die Modernisierung von Gleisentechnik und weiteren Gebäuden. Mehr dazu auch in unserer NDR Hamburg-App. Der Sunderweg in Hamburg-Eißendorf ist so marode, dass die Stadtreinigung die Mülltonnen nicht mehr überall abholt. Ein Teil der Straße sei zu gefährlich für Fahrzeuge und Mitarbeiter, wie der Senat auf Anfrage der CDU mitteilte. Die Folge für die Anwohner: Sie müssen die Mülltonnen den teils steilen Sunderweg bis zu einem Sammelpunkt hochziehen. Kai Bülter.
7: Die Nachbarn im Sunderweg sind mit den Nerven am Ende.
8: Ist schwer. Es ist schwer genug, ja.
9: Schlimm. Ich bin 85. Ich weiß nicht, wie lange das noch so warten soll.
7: Sie müssen ihre vollen Mülltonnen auch bei diesen Temperaturen den ganzen Weg hochziehen. Aufgrund großer Schlaglöcher auf einem Teilabschnitt fährt die Stadtreinigung nicht mehr bis ans Ende der Straße. Problem: Es ist unklar, wem der marode Abschnitt gehört und wer dementsprechend für die Sanierung verantwortlich ist. Dokumente aus den 70er Jahren belegen einen geplanten Eigentumsübergang an die Stadt Hamburg. Doch offenbar wurde sie danach nicht als Eigentümerin ins Grundbuch eingetragen. Laut Bezirksamt Harburg könnten wichtige Nachweise dafür gefehlt haben. Es sei nun Priorität, die rechtlichen Voraussetzungen zu schaffen, um das nachzuholen.
3: Und einen Fernsehbeitrag über die Lage im Sunderweg sehen Sie in der NDR Hamburg App. Und damit zum Fußball. Zweite Liga, zweiter Spieltag, 2:2. So trennten sich gestern Abend St. Pauli und Holstein Kiel. Im ausverkauften Holstein-Stadion trafen für St. Pauli Martijn Kaas und Taichi Hara.
1: Dankeschön, Karl-Georg.
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1: Ja, und das doch mal Wetter für uns in Hamburg. Jetzt schon 21 Grad, auch bei Ihnen in Langenhorn, bis zu 29 sind drin. Ganz viel Sonnenschein, herrlich. Notiz für mich, ich muss gleich noch Tomaten gießen gehen bei einer Freundin im Garten. Nicht? Die haben zu wenig Wasser abbekommen in der letzten Zeit. Aber einen kleinen Schauer, den gibt es tatsächlich, wird nicht für die Tomaten reichen. Heute Mittag einmal so ein kleines Schäuerchen, das über Hamburg hinwegzieht. Aber das war es dann auch schon. Am Nachmittag wird es wieder schön trocken. Ja, aber wie werden die Bedingungen morgen für die Cycle Classics? Das klären wir gleich mit unserem Wetterexperten Oliver Klein hier bei uns. Dann haben wir natürlich jetzt erst einmal Blitzer und Staus direkt aus unserem Verkehrszentrum Roter Baum. Vorsicht bitte auf der A7 Hamburg Richtung Flensburg. Zwischen Hennstedt-Ulzburg und Kaltenkirchen ist ein Fahrradfahrer unterwegs. Die Uwe-Seele-Allee ist zwischen Schnakenburg-Allee und Hellgrundweg wegen der Veranstaltung in beiden Richtungen gesperrt. Der Rügelspark wird zwischen Lottbecker-Weg und Lottweg wegen Bauarbeiten in beiden Richtungen bis 17 Uhr gesperrt. Und wegen der Cycle Classics sind ja heute auch schon so ein paar Straßen in der Stadt nicht mehr befahrbar. Und das große Ganze dann, was morgen gesperrt wird, das können Sie sich einfach anschauen bei uns in der NDR Hamburg-App. Und da werden Sie auch Blitzer oder Staus los, wenn Sie jetzt noch was für uns haben, was wir nicht gemeldet haben. Vielen Dank und gute Fahrt! Schönen Sonnabend. Mein Name ist Birgit Hahn. Schön, dass Sie bei uns sind. Wir starten in dieser Stunde mit dem gut gelaunten Beat von Toto, Rosanna. Passt perfekt zu einem entspannten Sonnabendmorgen, wie ich finde. Und natürlich ist das einer von Ihnen, von den größten Hits aller Zeiten hier bei NDR 90,3.

0: Jetzt aller Zeiten einfach mal durch die Küche tanzen. Gloria Gaynor hier bei NDR 90,3 in ihrem Sonnabendmorgen. 9.12 Uhr haben wir es inzwischen. Und ich habe vorhin mit unserem Wetterexperten Oliver Klein gesprochen. Und natürlich wollte ich zuerst wissen von ihm, sag mal, wie heiß wird es denn heute wieder bei uns?
1: Ja, es ist wirklich aushaltbar im Gegensatz zu Süd- und Ostdeutschland. Da wird es wesentlich unangenehmer noch bei uns, sommerlich, aber jetzt nicht die Extremwerte. So 27 bis 29 Grad, also absolut hochsommerlich. Und dazu erstmal ein überwiegend sonniger Start. Dann kommen im Tagesverlauf allerdings mehr und mehr Quellwolken mit ins Spiel. Aber wahrscheinlich reicht es nur ganz vereinzelt mal für einen Schauer oder ein Gewitter. Die meiste Zeit sollte es auch am Nachmittag noch trocken sein. Aber durch die Wolken und die etwas höhere Luftfeuchtigkeit wird es dann ein etwas schwülerer Nachmittag sein.
0: Ja, aber wie wird das Wetter denn morgen für die Cyclassics? Nicht nur für die Radsportler, sondern auch für die Zuschauer?
1: Ja, das sieht gut aus. Erstens mal für die Aktiven. Es ist morgen nicht mehr so warm. Die Temperaturen liegen dann bei absolut sporttauglichen 22, 23 Grad. Und auch beim Jubeln wird man nicht mehr so schwitzen. Das heißt, die Temperaturen sind dann sozusagen auf Normalmaß zurechtgestutzt und es gibt so einen Wechsel aus Sonnenschein, zeitweise aber auch mal dichteren Wolken, vereinzelten Schauer. Die meiste Zeit sollte es aber trocken sein, weil sich alles weiter südlich abspielt morgen in Sachen Schauer. Also insofern sieht das doch ziemlich gut aus für alle.
0: Das hört sich doch ganz gut an. Am Donnerstag ist ja wieder Schule dann in Hamburg. Was können wir denn so für die restlichen Ferientage erwarten?
1: Da wird es tatsächlich mal wechselhafter. Also die Tiefdruckgebiete, die nehmen jetzt Anlauf. Morgen ein schüchterner Versuch, der noch so ein bisschen abgefangen wird. Aber ab Montag sind dann häufiger mal Regenschauer mit im Spiel. Vor allen Dingen dann rund um die Wochenmitte kann es zeitweise regnen. Wir brauchen den Regen aber auch dringend. Insofern sollten wir uns da nicht grämen nach dem langen Sommer. Und die Temperaturen, die sind dann wirklich nur noch mäßig warm, so zwischen 19 und 21 Grad in der ersten Wochenhälfte. Also da ist nach längerer Zeit wieder der Regenschirm und weniger die Sonnencreme vonnöten.
0: Dankeschön, Oliver Klein, unser Wetterexperte. Da wissen wir Bescheid. Also der sonnigste, schönste Tag ist dann doch heute. Bis 29 Grad. Unbedingt ausnutzen und auf den Weg uns hören. NDR 90,3 mit den größten Hits aller Zeiten. Jetzt Maid of Orleans von Orchestral Maneuvers in the Dark.

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0: Man reserviert immer einen Extrasitz im Flugzeug und Zug neben sich für seine Gitarre. 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
0: Ob Ostsee, Atlantik oder Indischer Ozean, die Meere machen bekanntlich den allergrößten Teil der Erdoberfläche aus. 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Zuständig dafür ist die IHO, die Internationale Hydrographische Organisation mit Sitz in Monaco. 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Das ist Matthias Jonas und das ist, finde ich, wirklich skurril. 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
2: 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Das ist aber angesichts der neuesten politischen Entwicklung nicht der Fall. 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Und im Krisenfall ist das verlässlicher als alle Elektronik, als letztes Mittel, seine Aufgaben weiterhin ausüben zu können.
0: Siehst du mal, das gute alte Papier. Matthias Jonas hat eine Zeit lang an der Seefahrtsschule in Hamburg gelehrt und geforscht. Angefangen hat seine Karriere aber als Matrose in der DDR.
2: Es war weniger der Beruf, der mich an sich angezogen hat, sondern wie viele junge Menschen war ich abenteuerlustig und wollte die Welt sehen. Und die Seefahrt, das war das Vehikel. In der DDR war es ja bekanntermaßen nicht so einfach, das Land für solche Art von Abenteuern zu verlassen. Und deswegen bot sich die Seefahrt dafür an.
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2: Gleich ein Hit, der wirkt wie ein doppelter Espresso. Pat Benatar mit Love is a Battlefield. Nach dem Wichtigsten für den Tag auf Platt von Wiebke Kohlmorgen.
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3: Gold für Deutschland. Topsprinter Owen Ansah und Hamburg hat bei der Lichtathletik-Europameisterschaft in Birmingham die 200 Meter in 19,95 Sekunden schafft. Drehdoch für Afhaer al Bronze über 100 Meter holt. Was er den Medaillen beholen dürft, das ist noch nicht gut. Die Nationale Anti-Doping-Agentur ist mit den 25-jährigen Mann für, dass er keinen Doping-Test machen will. Ansah meint, das würde nicht stimmen. In Hürtgenwold in der Eifel, da gibt viele extra Löschtüch stütt bei den Löscharbeiten. Mit der Wiel sind 1400 Hölperslüt zugegen. Im und bei der 300 Hektar Wold steht in Flammen. Der Ortsteil Hürtgenwold geht mit rund 2000 Bewohners, die müsst gestern evakuiert waren. Was der Landesregierung sagt, ist das der größte Woldbrand in der Geschichte von Nordrhein-Westfalen. Die Feuerwehr, der Geito von Ut, da die Löscharbeiten mindestens bis Montag anduern ward. Auch zwei Monate nach dem Teheran und Washington ein Rahmenabkommen unterteckend habt, sieht das so gut, als wäre ein Ende vom Krieg noch weit weg. 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Bis End von August können sich Hamburgerinnen und Hamburgers noch für Gellers für Stadtteilprojekten bewerben. Das können Stadtteilcafés, Sportanlagen oder Rühm für Husopgaben stött wählen. Das Geld kommt aus dem so genannten Quartiersfonds. Wichtig ist bloß, dass die Projekte gemeinnützige Teilen verfolgen dort und dass ihre Arbeit wichtig für den Stadtteil oder Bezirk ist. 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St. Pauli hat bei Holstein Kiel League Ops spielt. Das Zweitliga-Spiel in utverkaufte Holstein-Stadion ist mit 2-2 zu Ende gegangen. Für St. Pauli hat Martin Kaas und Taichi Hara die Dore schoten. So wie die Nachrichten auf Platt. 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Das ist nur 2 Minuten nach halbig teilen. NDR denkt, die Kammerdreh, das Wetter für uns in Hamburg. Von Dorf an gedacht, freundlich an, denn kommt immer mehr Wolken und nur über das könnte auch engelte Schuhe aus Doll kommen. Das kann auch gewittern. Meist ist das aber dröch, wie Betonengung 20 Grad. Ob Stunz, mehr wie Biu in Redbruck, nengt ein Grad. Morgen wesselt sich Sünn und Dels dichte Wolken auf, kann auch was Doll kommen. Meist blifft das aber dröch, wie Betonengung 20 Grad.
2: Dankeschön, Wiebke. So, und jetzt schauen wir doch mal, was haben wir denn hier schönes? Blitze und Staus direkt aus unserem Verkehrszentrum Roter Baum, A1 Hamburg Richtung Lübeck, zwischen Ahrensburg und Bad Oldesloe, 4 Kilometer stockender Verkehr. Die Uwe-Seeler-Allee ist zwischen Schnakenburg-Allee und Hellgrundweg wegen der Veranstaltung in beiden Richtungen gesperrt und der Rügelspark wird zwischen Lottbecker Weg und Lottbeck wegen Bauarbeiten in beiden Richtungen noch bis 17 Uhr gesperrt sein. Aber das ist soweit alles, also insofern überall quasi fast freie Fahrt.
0: Guten Morgen.
2: Moinsen, mein Name ist Birgit Hahn. Viel los an diesem Wochenende. Dann auch verkehrstechnisch noch nicht, aber demnächst wegen der Cyclassics. Auf was wir uns da einstellen müssen, hören Sie gleich. Aber erst einmal starten wir in dieser halbe Stunde mit einer richtigen Powernummer von Pat Benatar. Love is a Battlefield. 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

0: super groove und dabei soulig. Der perfekte Start in den Sonnabend. The Real Thing. Die größten ist aller Zeit natürlich bei NDR 90,3. Ja, und morgen steigen in Hamburg ja wieder die Cy Classics. Neben den Profis gehen fast 12.000 Amateursportlerinnen und Sportler bei diesem Radrennen an den Start. Für Autofahrer ist das wiederum nicht so dolle. Für das Event werden ja jede Menge Straßen in Hamburg und im Umland gesperrt. Amir Brecht aus unserem Verkehrszentrum Roter Baum. Wo müssen wir uns denn auf Behinderungen durch die Cy Classics einstellen?
1: Ja, vor allem in der Innenstadt und im Westen wird es schwierig für Autofahrer, könnte man sagen. Da gibt es besonders viele Sperrungen, unter anderem rund um die Alster und in der City, aber auch auf St. Pauli bis nach Eimsbüttel und Stelling und entlang der Route dann auch in mehreren Bereichen im Blankenese und auf der Elbchaussee. In der Hafencity und bei der Kölbrandbrücke, da kann es zumindest zeitweise zu Sperrungen und dadurch auch zu Staus kommen. Die meisten Sperrungen fangen schon morgens an. Manche dauern bis zum frühen, andere bis zum späten Nachmittag beziehungsweise ja, bis zum frühen Abend. Die Polizei rät dazu, die Rennstrecke weiträumig zu umfahren, wenn es geht, oder möglichst auch auf U- oder S-Bahn umzusteigen.
0: Wissen wir Bescheid. Dankeschön, Amir. Eine interaktive Karte mit Sperrungen finden Sie auch über unsere Seite ndr.de. Vor allen Dingen auch hingehen, ne? Und die Sportler und Sportlerinnen anfeuern. Das macht immer ganz besonders viel Spaß. 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So

Stars, NDR 90,3 hier, die größten Hits aller Zeiten, auch mit Smokey an ihrem sonnigen Sonnabend. Das Wetter hält sich auch noch, es kann vielleicht so ein paar Regenschauer geben, ein paar Quellwolken, aber heute wird es nochmal richtig schön sommerlich warm. Ich kann Ihnen nur ans Herz legen, nutzen Sie das nochmal aus, besonders wenn Sie zu den Sonnenanbetern gehören, ansonsten mehr im Schatten aufhalten und natürlich uns hören den ganzen Tag. Gleich übernimmt hier Ilka Petersen, bringt Sie gut gelaunt durch diesen Sonnabend Vormittag. Mein Name ist Birgit Hahn. Ich habe Sie hoffentlich gut in den Sonnabend hineingebracht. Hat mir viel Freude gemacht mit Ihnen. Und ich gehe natürlich nicht, ohne noch unfassbare Kracher aus dem Hut zu zaubern. Wet, wet, wet habe ich für Sie. Laura Branigan, das hier ist CCR, wie die Fans sagen. Creedence Clearwater Revival. CCR ist eindeutig leichter auszusprechen. Aber der Song geht. Have you ever seen the rain? Bei NDR 90,3.

0: Wet, wet, wet. Das war eigentlich das Motto des Wetters gestern, oder? Als das so heiß war. Die größten Hits aller Zeiten, die gibt's hier bei uns. Gleich Tina Turner, Private Dancer. Nächste Woche ja tatsächlich, habe ich gesehen, im Hansa Theatersaal ist die Nummer Simply the Beste Tina Turner Story. Da wird ganz groß aufgefahren. So, aber gleich ist sie erstmal hier bei uns. Und jetzt noch der Karl-Georg Salzwedel. Der hat nämlich die Nachrichten versendet.
1: Einen schönen guten Tag. Es ist kurz vor 10.
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1: Brückeneinhub am U-Bahnhof Ohlsdorf hat begonnen. Hürtgenwald in Nordrhein-Westfalen brennt lichterloh. St. Pauli und Holstein Kiel spielen 2:2 unentschieden. Das Wetter sonnig, später Schauer möglich, bis 29 Grad. Gut zwei Wochen nach dem Einhub der Sternbrücke erlebt Hamburg einen neuen Brückeneinhub, dieses Mal am U-Bahnhof Ohlsdorf. Die Brücke ist 45 Meter lang und wiegt etwa 270 Tonnen. Aus Ohlsdorf, Anna Röther.
3: 4 Monate lang wurde die U-Bahn-Brücke direkt an der Einhubstelle geschweißt, montiert und lackiert. Heute nun kann sie eingehoben werden. Millimeterarbeit, die durchaus an den Einhub der Sternbrücke erinnert. Vorbeigezirkelt an umliegenden Bäumen, transportiert auch hier auf einem sogenannten Tausendfüßler, in diesem Fall auf 96 Reifen, nicht wie in Altona auf 1088 Reifen. Jetzt liegt die Brücke, wo sie hingehört. Fertig sind die Arbeiten, aber noch nicht. Jana Brickwede, Projektingenieurin.
4: Wir müssen noch den Anschluss herstellen zum Betonwiderlager und dann muss natürlich der Oberbau wieder rein, also Schotter, Schwelle, Schiene, damit da wieder eine Bahn fahren kann. Ab Mitte Oktober fahren die U-Bahnen auf der U1 dann wieder.
3: Also U-Bahn, Pendlerinnen und Pendler brauchen noch ein bisschen Geduld. Für den Straßenverkehr gibt es gleich morgen schon wieder grünes Licht.
1: Und mehr zum Brückeneinhub in der NDR Hamburg App. Im Hürtgenwald in der Eifel helfen jetzt viele zusätzliche Löschzüge bei der Brandbekämpfung. Laut Landesregierung ist es der größte Waldbrand in der Geschichte Nordrhein-Westfalens. Etwa 300 Hektar Wald stehen in Flammen. Das Feuer hat sich in der Nacht aber offenbar nicht weiter ausgebreitet. Benedikt Herfs.
5: Es war windstill und das habe dafür gesorgt, dass die Feuerwehrleute von allen Seiten an die Feuer rankommen konnten. Die Brandfläche habe sich nicht vergrößert, heißt es. Mittlerweile sind 1400 Einsatzkräfte vor Ort, die meisten von der Feuerwehr. Man sei deshalb gut aufgestellt, um heute über Tag weiter gegen das Feuer vorzugehen, sagt der Landrat des Kreises Düren, Ralf Nolten. Es sind auch wieder Löschhubschrauber und Panzer der Bundeswehr im Einsatz. Ganz besonders wichtig ist für die Feuerwehr auch die Hilfe von Landwirten aus der Region, die Wasser mit Tankwagen und Güllefässern in den Hürtgenwald bringen. Der Dürener Landrat rechnet damit, dass die Löscharbeiten noch mehrere Tage dauern werden. Unklar ist noch, wann die Bewohner des evakuierten Ortes Gai wieder zurück in ihre Häuser können. Sie haben die Nacht in einer Notunterkunft oder bei Angehörigen und Freunden verbracht.
1: Im Konflikt zwischen den USA und Iran gibt es keine Anzeichen für eine Annäherung. Iran forderte die USA heute auf, ihre Niederlage einzugestehen. US-Präsident Donald Trump wiederum bezeichnete Iran als sehr böse und rief die US-Bürger dazu auf, sich auf weiterhin hohe Kraftstoffpreise einzustellen. Die Gespräche über die Beendigung des Krieges und der Öltankerverkehr durch die Straße von Hormuz vor der Küste Irans sind zum Erliegen gekommen. Gold für Owen Ansa. Der Topsprinter aus Hamburg hat bei der Leichtathletik-Europameisterschaft in Birmingham die 200 Meter in 19,95 Sekunden bestritten. 3 Tage zuvor hatte er bereits Bronze über 100 Meter geholt. Ob er die Medaillen aber behalten darf, ist ungewiss. Die nationale Anti-Doping-Agentur wirft dem 25-Jährigen vor, einen Doping-Test verweigert zu haben. Ansa weist die Vorwürfe zurück. Und damit zum Fußball. 2. Liga, 2. Spieltag, 2:2. So trennten sich gestern Abend St. Pauli und Holstein Kiel. Jörg Nachoska.
6: Wieder geführt, wieder kein Sieg. Wie schon beim Saisonauftakt gegen Greuther Fürth musste sich St. Pauli auch in Kiel mit einem Unentschieden zufrieden geben. Angreifer Martin Kaas hatte nach einer halben Stunde das 1:0 erzielt. Sturmkollege Taichi Hara erhöhte kurz vor der Pause auf 2:0. Kiel hatte zwar mehr Torschüsse als St. Pauli, traf aber nicht. Das änderte sich nach dem Seitenwechsel. Erst erzielte Harris den Anschlusstreffer, dann traf Terkelsen kurz vor dem Ende noch zum Ausgleich. St. Pauli ärgerte sich nach dem Spiel nicht nur über die erneut verspielten Punkte und die Gegentore, sondern auch über weitere eigene hochkarätige Chancen, die ungenutzt blieben. Alleine Kaas hätte das Spiel entscheiden können, scheiterte aber bereits in Minute 3 alleine vor dem Kieler Tor und nach einer Stunde mit einem Kopfball, den Kiels Keeper mit einer Sensationsparade entschärfte. Nach den ersten beiden Spieltagen sortiert sich Bundesliga-Absteiger St. Pauli mit 2 Unentschieden im Mittelfeld der Zweitligatabelle ein.
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0: 20 Grad schon, wenn man gerade den Latte Macchiato in der Sonne genießt, in der Sternschanze. Na, so ein paar Wolken ziehen momentan rein. So nach und nach werden das ein paar mehr ab dem Nachmittag. Dann wohl auch einzelne Schauer und Gewitter, aber zwischendurch eben auch oft Sonne und trocken. Bei 27 Grad in Schnelsen, 28 bei Ihnen in Hammerbrook bis 29 in Altengamme. Heute Nacht, da lohnt sich auf jeden Fall das Durchlüften. 12 Grad, da geht's runter. Morgen auch nur bis 23. Dazu so ein Wechsel aus Sonne und Wolken. Paar einzelne Schauer, also von allem was dabei, dann morgen. NDR 90,3, jetzt die Staus und Blitzer direkt aus dem Verkehrszentrum Roter Baum. A1, Hamburg Richtung Lübeck zwischen Ahrensburg und Bad Oldesloe. 6 Kilometer stockender Verkehr, 20 Minuten, dann sind sie durch. A1, A7, Hamburg Richtung Hannover zwischen Harburg und Hammelsloe. 7 Kilometer stockender Verkehr, auch hier die Verzögerung, 20 Minuten. Die Uwe-Seeler-Allee ist zwischen Schnakenburg-Allee und Hellgrundweg wegen einer Veranstaltung in beiden Richtungen gesperrt. Und der Rügelsberg wird zwischen Lottbeker Weg und Lottbek wegen Bauarbeiten beiden Richtungen noch bis heute Abend gesperrt. Das war es aber soweit, also recht ruhig auf den Straßen. Ihnen eine gute Fahrt. Wenn heute Nachmittag jemand mit Schlagseite entgegenkommt in Eppendorf, dann könnte es sein, dass aus dem Achtel zu oft ein halbes geworden ist. Denn in Eppendorf, da geht es heute wieder um Wein. Mehr dazu gleich. Außerdem wollen wir schauen auf einen Geburtstag hier bei uns in der Stadt. Ein nicht so unwichtiger. Also, ich bin Ilka Petersen. Ich freue mich auf jeden Fall, dass Sie den sonnigen Sonnabend hier mit uns verbringen. Ja, bei NDR 90,3.

0: Ich glaube, es gibt kaum noch einen Hamburger oder eine Hamburgerin, die da noch nicht war. Also von den Touris jetzt mal ganz abgesehen. Im Hamburger Miniaturwunderland, oder? Gerade die Kinder haben oder irgendwie Besuch von irgendwoher. Da geht man ja eigentlich immer mal dahin. Ne? Das fing alles an 2001, also ist jetzt auch schon ein bisschen her. Und die Geschichte haben Sie bestimmt schon mitbekommen. Ja, wirklich nur mit ein paar hundert Quadratmetern da in der Speicherstadt. Und wenn man sich überlegt, was da passiert ist, ne? Das ist die bekannteste Attraktion Hamburgs, wenn nicht sogar mittlerweile Deutschlands. 25 Jahre ist das also jetzt her und das wird eben jetzt gefeiert. Die Idee dazu, die hatten damals ja die Zwillingsbrüder Frederik und Gerrit Braun. Und mit dem Frederik haben wir gesprochen und ihn gefragt, ja, wenn man heute so diese langen Schlangen sieht vor dem Wunderland, dann fragt man sich nicht, ne, ob das irgendwie eine Erfolgsgeschichte ist. Aber am Anfang war ja gar nicht klar, ob diese irgendwie auch ziemlich verrückte Idee wirklich funktionieren würde. Und da war natürlich unsere Frage an ihn, ob es irgendwie so einen Moment gab, an dem er und sein Bruder auch wirklich gemerkt haben, Mensch, jetzt haben wir es tatsächlich geschafft.
1: Es war eine ganz gemischte Zeit damals. Mir hat jeder gesagt, das wird nichts. In der ganzen Bauphase gab es kaum einen Menschen, der gesagt hat, boah, das wird irre, das wird gut. Und deswegen bin ich natürlich wahnsinnig nervös bei der Eröffnung gewesen vor 25 Jahren. Und allerdings dauerte es, glaube ich, gerade mal 7-8 Tage. Da merkten wir schon, boah, es kommen richtig viele Menschen. Es gab aber einen Moment, wo ich mir sicher war, wir haben es geschafft. Ich glaube, das war der Landfrauenverband Schleswig-Holstein und Niedersachsen mich angerufen. Sie fahren immer nach Hamburg zur Weihnachtsfeier in ein Musical und sie haben sich überlegt, dieses Jahr fahren sie in dieses Miniaturwunderland und da wusste ich es, wir haben es geschafft.
0: Dass sich das rumgesprochen hat, ne? Und das Schöne ist ja auch, wenn man da ist, man guckt ja nicht nur, man kann vieles ausprobieren, diese ganzen Knöpfe drücken, ne? Dann geht der Vulkan an oder irgendwelche Lampen oder Schiffe fahren los oder so. Und deshalb wollten wir auch wissen, welcher Knopf denn eigentlich am häufigsten gedrückt wird.
1: Ah, jetzt bin ich auf dem falschen Fuß erwischt. Ich würde mal tippen, wir haben so ein kleines Feuerwehrauto, wo man einfach verschiedene Sachen anmachen kann. Blaulicht an, Blaulicht aus und so. Da, also von morgens bis abends drücken da Kinder. Also wir haben natürlich aber auch ganz spektakuläre. Das DJ Bobo-Konzert ist über 1 Million Mal gedrückt worden. Das weiß ich aus dem Kopf. Die Schokoladenfabrik, da stehen auch ganz Schlangen davor und wird immer wieder gedrückt. Der Knopf ist so gut wie nie grün, weil innerhalb von einer Sekunde wieder jemand draufdrückt. Das ist Wahnsinn. Das sind Millionen, die diese Knöpfe gedruckt werden. Also ich tippe mal insgesamt, alle Knöpfe zusammen sind wir bei 500 Milliarden oder so schon angekommen.
0: Gott, was ich das vorstellen. Und heute Abend eben die große Feier, dafür konnte man ja Tickets bekommen bzw. bestellen. Und die Party, die soll ausschweifend werden, hat uns Frederik erzählt.
1: Wir haben gesagt, wir wollen mit den Menschen zusammen feiern, die das Wunderland kennen, dieses lieben Gäste, die schon oft da waren. Also wirklich ganz bodenständig und die werden eine Wahnsinnsnacht erleben. Es wird um 22 Uhr losgehen. Wir haben die ganze Nachtprogramm. Die können hinter alle Kulissen schauen, die können mitbauen, die können an der Anlage mitsteuern, die können Bereiche des Wunderlandes mit einer Tour besichtigen, die noch nie jemand anderes besichtigt hat. Der Iguazu wird das erste Mal, der ganz besondere Wasserfall wird für dich das erste Mal in dieser Nacht da laufen und morgen früh wieder ausgeschaltet sein. Also das ist mit Worten gar nicht zu beschreiben, wie wir uns auch als Team auf diese Nacht freuen. Das ist, ich glaube, ich falle um 6 Uhr ins Bett und werde beseelt sein.
0: Ja, toll, ne? Wäre man gern dabei. Aber es sei Ihnen gegönnt. Also Frederik Braun, der mit seinem Bruder wirklich vor 25 Jahren die Idee hatte für das Miniatur-Wunderland bei uns in der Stadt, der feiert an diesem Wochenende 25 Jahre Erfolgsgeschichte. Ja, und steht so ein bisschen für Hamburg und seine Träume, oder?

0: Udo Lindenberg blickt vielleicht auch gerade aus dem Atlantic Hotel auf die glitzernde Alster im Sonnenschein hier bei uns in der Stadt. Und vermutlich putzen auch viele gerade noch mal die Felgen ihrer schicken Rennräder. Denn morgen geht's ja wieder aufs Rad in der City. Die Cyclassics, die finden wieder statt. Ja, auch mit rund, ich glaube, 12.000 Amateurinnen und Amateure sind es tatsächlich, die auch wieder mitfahren werden. Also sehr, sehr sportlich bei uns in der Stadt. Aber natürlich haben wir auch gemütlich zu bieten, denn gleich um 11 geht's ja los mit dem Eppendorfer Achtel. Und Sabine Vogt, die erklärt uns jetzt mal, was es damit auf sich hat.
1: Das ist ein wunderbares Genussfest, Weinfest mit vielen Winzern, mit ganz viel tollem internationalen Streetfood. Also viele Foodtrucks sind da. Das ist eigentlich für die ganze Familie. Natürlich tendenziell eher für Leute, die gerne Wein trinken, gemütlich sitzen. Kinder sind natürlich auch willkommen. Es gibt ein bisschen Kinderschminken und auch ein bisschen Live-Musik. Und das Ganze findet statt an der Eppendorfer Landstraße zwischen Eppendorfer Baum und Hainstraße.
0: Wunderbar. Ich finde, das hört sich sehr einladend an. Also für mich ist das auf jeden Fall was, das Eppendorfer Achtel. Heute und morgen ab 11 Uhr eben in der Eppendorfer Landstraße. Ganz gemütlich sitzen, da ist ja vielleicht auch eine gute Alternative zum Sportprogramm dann bei den Cyclassics von morgen. Also im Grunde läuft es heute die Kehle runter und morgen läuft es dann hoffentlich rund bei den Radfahrern.

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Hier ist NDR 90,3, gleich mit Culture Club. Vorher gucken wir aber auf das Wetter für uns in Hamburg, denn das lohnt sich. 21 Grad sind's, wenn Sie gerade rund um die Alster spazieren. Schön im Sonnenschein, ein paar mehr Wolken kommen jetzt so langsam dazu, aber erst ab dem Nachmittag vielleicht mal ein kurzer Schauer oder ein kurzes Gewitter, bleibt aber eher die Ausnahme heute. Temperaturen sommerlich warm, 27 Grad bei Ihnen in Schnelsen bis 29 heute in Altengamme. Heute Nacht dann aber geht's runter auf 12 Grad, morgen dann auch nur bis 23. Also es wird mal so ein bisschen durchgelüftet. Dazu morgen ein Wechsel aus Sonne und Wolken. Ein paar Schauer können auch morgen dabei sein. NDR 90,3, die Staus und Blitzer jetzt direkt aus dem Verkehrszentrum Roter Baum. A1, Fehmarn Richtung Lübeck, zwischen Scharbeutz und Seretz abschnittsweise stockender Verkehr oder eben teils auch Stau. A1, Hamburg Richtung Lübeck, zwischen Ahrensburg und Bad Oldesloe sind 6 Kilometer stockender Verkehr. Verzögerung hier 20 Minuten. Genauso auf der A1, A7, Hamburg Richtung Hannover. Da dauert es 20 Minuten länger zwischen Harburg und Ramelsloh. 7 Kilometer stockender Verkehr. A24, Hamburg Richtung Berlin. Zwischen Rheinweg und Schwarzenbergrande 3 Kilometer Stau. Die Uwe-Seeler-Allee bei uns in der Stadt ist gesperrt zwischen Schnackenburg-Allee und Hellgrundweg durch die Veranstaltung dort. Und der Rügelsberg wird zwischen Lottbeker-Weg und Lottbek wegen Bauarbeiten in beiden Richtungen heute bis 17 Uhr gesperrt. Außerdem habe ich noch einen Blitzer für Sie, nämlich selbst entdeckt heute auf dem Weg hierher, und zwar die Eifelstraße statt einwärts da aufgefasst. Also, wenn Sie was entdecken, melden sich gerne 08000 90 3 90 3, selbstverständlich kostenfrei. Gute Fahrt mit uns! Wochenende, einen schönen Sonnabend wünschen wir Ihnen. Vielleicht frühstücken Sie gerade ganz gemütlich noch draußen, auch im Garten oder auf dem Balkon, planen so ein bisschen Ihr Wochenende. Und da wollen wir Ihnen gleich noch mal eine Veranstaltung ans Herz legen, die wirklich was Besonderes ist, könnte ich mir vorstellen. Das ist da beim Elbe-Camp, das kennen Sie bestimmt, oder? Da ist auf jeden Fall, heute wird noch ein Konzert geplant und nachmittags auch ein Programm. Das Ganze auch ohne Eintritt, und was genau das alles ist und was Sie da erwartet und warum es sich lohnt, da vielleicht mal vorbeizuschauen an diesem Wochenende. Erzählen wir Ihnen gleich, haben wir natürlich immer einen Blick drauf. Ich bin Ilka Petersen, wünsche Ihnen ein wunderbares Wochenende mit uns von NDR 90,3.

0: Urlaubsfeeling haben wir ja eh momentan bei dem Wetter bei uns in der Stadt. Aber der 189er Bus, der fährt Sie heute wirklich in einen richtigen Urlaub, ins Elbe-Camp, nämlich Camping an der Elbe. Und heute ist Elbe-Camp-Tag. Und Christine Schuster vom Elbe-Camp, die weiß, was das heißt.
1: Bei uns ist heute Sommerfest angesagt. Viele, viele bunte, verschiedene Aktionen finden sich jetzt auf unserem Campingplatz im Elbe-Camp, direkt am Falkensteiner Ufer.
0: Genau, am Falkensteiner Ufer ist das. Und wenn jetzt so viele Familien jetzt gerade wahrscheinlich noch am Frühstückstisch sitzen und sich irgendwie unterhalten, dass jeder so seine ganz eigenen Vorstellungen hat von Spaß, meist sehr unterschiedlich. Wie überzeuge ich denn jetzt wirklich alle ein paar Stunden da bei Ihnen im Elbe-Camp zu verbringen?
1: Am besten überzeugen Sie wen? Also für die Kinder sind ganz viele verschiedene Mitmachaktionen angeboten, von Siebdruckstempeln, Upcycling, es gibt ein Kinderschminkangebot. Für die gesamte Familie gibt es die Möglichkeit, den Mitmachzirkus zu besuchen. Mhm. Und für die Eltern ist die Verlockung, dass sie ihre Füße in den Sand stecken können und ein kühles Getränk zu sich nehmen können und die Kinder dort entspannt durch die Gegend toben.
0: Ist für jeden was dabei tatsächlich. Ist ja Hochsaison momentan bei Ihnen, richtig viele Urlaubsgäste eben da auch auf dem Platz. Wissen die denn eigentlich schon, was heute auf sie zukommt?
1: Unsere Gäste wissen das schon, beziehungsweise wir haben viele, viele Stammkunden, und auch viele Gäste aus der Umgebung und Anwohner, die einfach von Jahr zu Jahr wissen, was für ein schöner, fantasievoller Tag das ist, und auch einfach viele unerwartete Begegnungen dort dann stattfinden werden.
0: Das ist auch schön, ne? Kann man mal wieder Leute von woanders kennenlernen. Ist ja dann wirklich wie Urlaub. Vielen Dank, Christine. Elbe-Camp-Tag am Falkensteiner Ufer. Heute geht's los ab 14 Uhr. Und übrigens um 19 Uhr spielt da die plattdeutsche Band Mahoin. Die sind großartig, habe ich schon mal gehört. Sind wirklich gut. Und Eintritt ist bei dem Ganzen auch noch frei. Den ganzen Tag.

0: So, gleich wird der Kaffee ein bisschen stärker. Diana Ross und The Supremes, You Can't Tarry Love, gleich hier bei uns.
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0: Und kennen Sie Jan Kerzjes? Also wenn, dann werden Sie sich bestimmt an ihn erinnern, denn das ist so ein Schauspieler, der hat so eine Power, der strahlt ganz viel aus. War schon Schneemann, zum Beispiel Olaf bei der Eiskönigin oder der verrückte König im Musical Hamilton. Und aktuell jagt er ja im Hamburger Musical zurück in die Zukunft, Abend für Abend, durch spektakuläre Spezialeffekte, improvisiert, spielt, singt. Also ganz, ganz toll. Ist wirklich eine der prägendsten Figuren momentan der Show als Doc Brown.
2: Das heißt, ich bin in die Zukunft gereist. Marty, 5 Minuten in die Zukunft, um genau zu sein. Ich bin soeben der erste Zeitreisende der Welt geworden.
0: Man hört schon, ne? Der hat richtig Power. Und hinter dieser schillernden Bühnenfigur, da steckt eben ja wirklich ein Mensch, dessen Lebensweg fast so überraschend verläuft, ja, wie die Geschichte des Musicals selbst. Denn Kerzjes, der ist ja ungewöhnlich so bodenständig, nahbar. Zum Beispiel, als die Familie damals für das Musical Hamilton dann nach Hamburg zog, dann fanden sie erstmal keine Wohnung, ein Problem, das viele kennen. Und dann hatten die aber eigentlich eine ganz gute Idee.
3: Ohne das Elbe-Camp wäre ich auch nicht nach Hamburg gekommen, weil mich der Leiter, der Garib heißt er, ein sehr lieber Mensch vom Elbe-Camp, mir ermöglicht hat, dort mit meiner Familie 3 Monate zu wohnen. Ich hatte dann aber einfach ihm eine E-Mail geschrieben und gefragt, ich hätte hier dieses Problem, ich finde keine Wohnung, kein Haus, ich muss aber in einem Monat in Hamburg sein. Gibt es da irgendwie eine Möglichkeit, bei euch länger zu zelten? Und da war er dann direkt sehr offen. Dann haben wir für die

0: Miete, die wir gespart haben, weil wir hier halt keine Wohnung hatten, haben wir uns so eine kleine Jurte gekauft.
1: Deine Jurte. 3 Monate im Elbecamp. Wirklich in dieser Jurte ohne Strom, mit Gaskocher und Wärmflaschen, gegen die Kälte dann in der Nacht. Und wo jetzt viele denken, um Gottes Willen, sagt er halt, das war kein Rückschritt, diese Zeit, sondern eben so ein ganz besonderes Familienerlebnis. Kann ich mir auch vorstellen, dass das so ein bisschen zusammenschweißt. Ne? 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

0: Weihnachtsausflug an die Amalfiküste in Italien. So klingt er, oder? Eros Ramazzotti. Aber es wird jetzt Zeit für Karl-Georg Salzwedel, denn er ist ja im Grunde genommen schon längst dran mit den Nachrichten.
1: Einen schönen guten Tag. Es ist 11 Uhr.
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1: Brückeneinhub am U-Bahnhof Ohlsdorf hat begonnen. Hürtgenwald in Nordrhein-Westfalen brennt lichterloh. Bewerbungsfrist und Quartiersgelder endet am 31. August. Das Wetter sonnig, später Schauer möglich, bis 29 Grad. Gut zwei Wochen nach dem Einhub der Sternbrücke erlebt Hamburg einen neuen Brückeneinhub, dieses Mal am U-Bahnhof Ohlsdorf. Die Brücke ist 45 Meter lang und wiegt etwa 270 Tonnen. Aus Ohlsdorf, Anna Rüther.
3: 4 Monate lang wurde die U-Bahn-Brücke direkt an der Einhubstelle geschweißt, montiert und lackiert. Heute nun kann sie eingehoben werden. Millimeterarbeit, die durchaus an den Einhub der Sternbrücke erinnert. Vorbeigezirkelt an umliegenden Bäumen, transportiert auch hier auf einem sogenannten Tausendfüßler, in diesem Fall auf 96 Reifen, nicht wie in Altona auf 1088 Reifen. Jetzt liegt die Brücke, wo sie hingehört. Fertig sind die Arbeiten, aber noch nicht. Jana Brickwede, Projektingenieurin.
4: Wir müssen noch den Anschluss herstellen zum Betonwiederlager und dann muss natürlich der Oberbau wieder rein, also Schotter, Schwelle, Schiene, damit da wieder eine Bahn fahren kann. Ab Mitte Oktober fahren die U-Bahnen auf der U1 dann wieder.
3: Also U-Bahn, Pendlerinnen und Pendler brauchen noch ein bisschen Geduld. Für den Straßenverkehr gibt es gleich morgen schon wieder grünes Licht.
1: Und mehr zum Brückeneinhub auch in der NDR Hamburg App. Im Hürtgenwald in der Eifel helfen jetzt viele zusätzliche Löschzüge bei der Brandbekämpfung. Laut Landesregierung ist es der größte Waldbrand in der Geschichte Nordrhein-Westfalens. Etwa 300 Hektar Wald stehen in Flammen. Das Feuer hat sich in der Nacht aber offenbar nicht weiter ausgebreitet. Benedikt Herfs.
5: Es war windstill und das habe dafür gesorgt, dass die Feuerwehrleute von allen Seiten an die Feuer rankommen konnten. Die Brandfläche habe sich nicht vergrößert, heißt es. Mittlerweile sind 1400 Einsatzkräfte vor Ort, die meisten von der Feuerwehr. Man sei deshalb gut aufgestellt, um heute über Tag weiter gegen das Feuer vorzugehen, sagt der Landrat des Kreises Düren, Ralf Nolten. Es sind auch wieder Löschhubschrauber und Panzer der Bundeswehr im Einsatz. Ganz besonders wichtig ist für die Feuerwehr auch die Hilfe von Landwirten aus der Region, die Wasser mit Tankwagen und Güllefässern in den Hürtgenwald bringen. Der Dürener Landrat rechnet damit, dass die Löscharbeiten noch mehrere Tage dauern werden. Unklar ist noch, wann die Bewohner des evakuierten Ortes Gai wieder zurück in ihre Häuser können. Sie haben die Nacht in einer Notunterkunft oder bei Angehörigen und Freunden verbracht.
1: Im Konflikt zwischen den USA und Iran gibt es keine Anzeichen für eine Annäherung. Iran forderte die USA heute auf, ihre Niederlage einzugestehen. US-Präsident Donald Trump wiederum bezeichnete Iran als sehr böse und rief die US-Bürger dazu auf, sich auf weiterhin hohe Kraftstoffpreise einzustellen. Die Gespräche über die Beendigung des Krieges und der Öltankerverkehr durch die Straße von Hormuz vor der Küste Irans sind zum Erliegen gekommen. Nach Hamburg. Stadtteilcafés, Sportanlagen und Räume für eine Hausaufgabenhilfe. Für solche und viele andere Projekte stellt die Stadt Geld bereit. Noch bis Ende des Monats kann man sich für eine Förderung bewerben. Jenny Witt.
6: Seit 2018 steckt die Stadt Geld in Stadtteilprojekte, die den Menschen das Leben schöner und einfacher machen sollen. Das Geld stammt aus dem sogenannten Quartiersfonds. Und dieser Fonds hat schon viele verschiedene Projekte vorangebracht. Darunter im vergangenen Jahr die Parksportanlage im Öhendorfer Park und ein Familien-Hebammenprojekt in Horn. Oder auch das Netzwerk Musik auf den Elbinseln und ein Kochprojekt im Wilhelmsburger Korallusviertel. Die Bewerbung für die nächste Runde müssen bis zum 31. August direkt beim örtlichen Bezirksamt eingehen. Bewerben kann man sich als Privatperson oder auch für Vereine, Projekte und Einrichtungen. Wichtig ist nur, dass sie ein gemeinnütziges Ziel verfolgen und dass ihre Arbeit wichtig für den Stadtteil oder Bezirk ist. Über jeden Antrag entscheidet dann die jeweilige Bezirksversammlung.
1: Und damit zum Sport. Hamburgs Topsprinter Owen Unser hat bei der Leichtathletik-EM in Birmingham Gold über 200 Meter geholt. Ob er seine dort gewonnenen Medaillen behalten darf, ist aber ungewiss. Die nationale Anti-Doping-Agentur wirft dem 25-Jährigen vor, einen Dopingtest verweigert zu haben. Unser weist die Vorwürfe zurück. Und vom Fußball gibt es noch diese Meldung. St. Pauli hat in Kiel 2:2 unentschieden gespielt. In der Zweitligatabelle steht St. Pauli nach 2 Spieltagen und 2 2 Unentschieden jetzt im Mittelfeld.
0: Ja, und wenn Sie sich schon immer gefragt haben, wie sportlich denn diese Stimme aussieht, dann schalten Sie nachher ein. Karl-Georg ist nämlich auch im Hamburg-Journal heute für die Nachrichten zuständig, nachher um 18 Uhr. Zwischendurch legst du dich aber kurz hin in die Sonne, ne?
1: Ich lege mich jetzt nochmal raus, 19:30 geht's los.
0: Okay, bis alles dann. Klar. Dann
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0: Ja, wenn Sie jetzt gerade an der Bille entlang gehen, vielleicht mit Ihrem Hund an der Leine, bei 24 Grad können Sie das machen oder vielleicht auch nachher ein Kanu mieten. Der Tag, der bleibt schön. Ziehen zwar noch ein paar Wolken durch, ab dem Nachmittag vielleicht auch mal kurz ein Schauer oder Gewitter. Oft bleibt es aber auch trocken. 27 Grad dazu bei Ihnen in Schnelsen bis 29 in Altengamme. Heute Nacht kommt dann aber so langsam frische Luft rein. Also das Durchlüften, das lohnt sich bei bis zu 12 Grad. Morgen dann bis 23. Dazu einzelne Schauer, ansonsten ein Wechsel aus Sonne und Wolken. NDR 90,3, jetzt die Staus und Blitzer direkt aus dem Verkehrszentrum Roter Baum. A1 Fehmarn Richtung Lübeck, zwischen Scharbeutz und Rathekau, 5 Kilometer stockend. A1 Hamburg Richtung Lübeck, zwischen Ahrensburg und Bad Oldesloe, 6 Kilometer stockender Verkehr. Knappe halbe Stunde brauchen Sie jetzt länger für die Strecke. A1 A7 Hamburg Richtung Hannover, zwischen Harburg und Rammelsloh, 6 Kilometer stockender Verkehr, 20 Minuten länger. A7 Flensburg Richtung Hamburg zwischen Hamburg-Stelling und dem Elbtunnel, 5 Kilometer stockender Verkehr. A24 Hamburg Richtung Berlin zwischen Rheinbeek und Schwarzenbeck-Rande, 3 Kilometer Stau. Der Rüggelspark wird zwischen Lottbeker Weg und Lottbek wegen Bauarbeiten in beiden Richtungen bis heute Abend gesperrt. Und Elbfähre Glückstadt Wischhafen, da beträgt die Wartezeit ab Wischhafen bis zu einer Stunde. Gute Fahrt an Sie. Häufiger das Wochenende mit uns verbringen, die wissen, was jetzt startet. Wir schätzen Hamburg. Das ist immer unser Schätzspiel. Am Wochenende, immer am Sonnabend zwischen 11 und 12, da sind wir irgendwo bei uns in der Stadt unterwegs, stellen Ihnen eine Schätzfrage und wer am nächsten dran ist, der gewinnt einen Einkaufsgutschein zur Verfügung gestellt von Edeka und der könnte für Ihren Wochenendeinkauf reichen, denn 250 Euro gibt es zu gewinnen. Damit starten wir gleich, denn unsere Anna Rüther, die ist schon längst unterwegs und wird sich gleich hier bei uns melden. Ich bin Ilka Petersen. Ich freue mich, dass Sie das Wochenende mit uns verbringen von NDR 90,3. Wir sind Hamburg.

0: ist das Let's darf am Wochenende nicht fehlen, oder? Gleich Sam Smith, Stay With Me. Und wir lieben dieses Spiel.
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0: Das gibt's nämlich nur bei uns. Wir schätzen jeden Sonntag diese Stadt sozusagen im doppelten Sinne, denn wir sind irgendwo unterwegs und finden dann etwas, was man zählen kann. Und daraus kommt dann die Schätzfrage. Und die, die im Studio landen, die haben dann die Chance, ihre Schätzung eben abzugeben. Und wer am nächsten dran ist, der gewinnt einen 250-Euro Einkaufsgutschein von Edeka. Und heute ist unsere Stadtreporterin Anna Rüther ja an einem Sehnsuchtsort für viele, glaube ich, Anna, oder?
2: Absolut. Coffee to Fly heißt das Ganze. Und ich glaube, jeder, der Kinder hat, die noch neugierig sind, der kennt diesen Ort. Weil irgendwann macht jeder mal einen Ausflug hierher, um zu gucken, wie die großen und kleinen Flieger starten und landen. Und dazu, liebe Ilka, stell dir vor, eine heiße Schokolade mit ganz viel Sahne obendrauf und eine belgische Waffel.
0: Wenn du da Kinder erst, eher für Eiskaffee bei dem Wetter. Also.
2: Kannst du vielleicht dir selber auch noch zusammenmischen. Also das ist schon ein Ort, wo du dich echt so einen Samstagvormittag gut aufhalten kannst. Hast
0: ja.
2: Gucken, bist ein bisschen versorgt drumherum.
0: Sind denn da jetzt mehr so Familien, die mit ihren Kindern da gucken oder kommen da alle möglichen vorbei? Keine Ahnung, Fahrradfahrer und so.
2: Ja, ist eine ganz lustige Mischung, finde ich. Also auf jeden Fall viele Kinder, also richtig mit Kinderwagen in jedem Alter und aber auch Motorradgruppen, also 5er, 6er Motorradgruppen, Fahrradausflüge. Es gibt wirklich jede erdenkliche Konstellation. Ich weiß gar nicht, ob es viele Touristen und Touristinnen sind. Ich glaube fast, das sind wirklich Menschen, die aus Hamburg kommen.
0: Manche haben ja auch so ein Ritual dann am Sonnabendvormittag, ne? Dass man da noch mal eben anhält. Also könnte ich mir auch vorstellen, dass es das ist. Ich kenne auch so ein bisschen die Auslage. Ich weiß, dass es da vor allem so süße Sachen gibt und momentan sind ja die Wespen so ein bisschen aggressiver unterwegs, gerade so auf Süßkram. Ist da viel? Siehst du immer die Menschen, die irgendwas schlagen?
2: Und zwar diese Bewegung, die dann jeder gerne macht, so? Ne? Einmal so wedelnde Handbewegung über der belgischen Waffel, die sieht man sehr, sehr oft.
0: Ja,
2: das ist ein bisschen klein bisschen lästig, aber die meisten scheuen sich dann. Doch, da sehe ich zum Beispiel eine Wasserspülflasche extra dafür, weißt du?
0: Das ist schlau.
2: Dass Wespen dieses Wassersprüh nicht mögen.
0: Genau.
2: Haben einige dabei, um sich zu schützen.
0: Guck mal, also, die sind nicht das erste Mal da, du.
2: Genau.
0: So, liebe Anna, wir brauchen natürlich wie immer von dir, um unser Schätzspiel starten zu können. Die heutige Schätzfrage, was hast du dir überlegt?
2: Ich wüsste gerne, Ilka, wie viele Menschen, und zwar auch die ganz Kleinen, jetzt im Moment hier sind, um Flugzeugen beim Starten und beim Landen zuzugucken. Wie viel kann ich jetzt gerade zählen?
0: Okay, jetzt um kurz nach 11. Du hast uns schon erzählt, da sind Motorradgruppen, Radfahrer, Familien, alles Mögliche. Also, Ihre Schätzung, Sie können es wie immer nicht wissen, aber die hätten wir gerne an der 01371 90393 für 14 Cent. 01371 90393. Ich drücke die Daumen, dann sprechen wir uns gleich im Studio wieder und dann haben Sie die Chance, eben diesen Einkaufsgutschein fürs Wochenende zu gewinnen von Edeka. Also hoffentlich bis gleich und wir sprechen uns sowieso.
2: Das ist gleich.

0: 24 Grad und Sonnenschein. Wie viele Menschen sitzen denn heute Vormittag da schon im oder am Coffee to Fly in Fuhlsbüttel und schauen Flugzeuge? Unser Chatspiel, wir sind mittendrin. Es geht wieder um einen Edeka-Einkaufsgutschein im Wert von 250 Euro. Und die erste, die heute durchgekommen ist zu mir ins Studio, ist Sabrina Mahler aus Lamstedt. Hallo Sabrina.
1: Hallo, guten Morgen.
0: Ich wundere mich gerade, Lamstedt, ist das nicht irgendwo bei Cuxhaven oder bin ich jetzt völlig falsch?
1: Ja, das ist zwischen Stade und Cuxhaven.
0: Siehst du, doch, ich habe mich gerade gewundert, weil ich dachte so, Mensch, jetzt ist also unser Einzugsgebiet wird ja tatsächlich immer größer. Freue ich mich sehr drüber, Sabrina. Mensch, ja. Und bei dem Wetter in der Nähe von Cuxhaven brauche ich wahrscheinlich gar nicht fragen, was heute auf dem Zettel steht, oder?
1: Doch, heute steht auf dem Zettel, wir haben heute von unserer Landjugend eine Party mit ca. 1500 bis 2000 Menschen.
0: Ach, so viele? Okay.
1: Also da nennt sich Riesenfete.
0: Ja, das ist auf jeden Fall eine Riesenfete. Wunderbar. Ja. Ja, Sabrina, okay. Dafür braucht man dann vielleicht nächste Woche einen Einkaufsgutschein mit vielen Vitaminen, die man dann nach der großen Party braucht. Sabrina, was meinen Sie denn? Wie viele könnten da am Coffee to Fly schon sein?
1: Ich würde sagen 26.
0: 26, das logge ich mal ein und wünsche Ihnen dann nachher ganz viel Spaß bei der Party. Und ich finde das toll, dass Sie uns da auch in Niedersachsen hören. Wunderbar.
1: Ja, vielen Dank.
0: Ja, also, ne, vielleicht bis nachher, Sabrina. Jetzt bis kommt nachher. Der Niklas Sommer aus Barmbek. Niklas, und ich glaube, wir kennen uns. Kann das sein, dass Sie schon mal mitgespielt haben?
2: Ja, haben wir schon mal gehabt.
0: Ah, das Glück muss man erst mal haben, weil ich komme.
2: Ja, das stimmt.
0: Ich komme nämlich drauf, weil Sommer, da habe ich nämlich überlegt, das muss auch irgendwie schön gewesen sein, weil ich habe noch gedacht, ich habe dann irgendwie gedacht, der heißt so, wie das Wetter heute aussieht.
2: Ja,
0: ne?
2: Genau.
0: Süße, guck mal. Okay, ganz vorbei ist noch nicht. Sag mal, Niklas, was schätzen Sie, was ist heute da die Zahl, die wir suchen?
2: Draußen und drinnen oder nur draußen?
0: Ne, überall, auch da,
2: überall.
0: Auch drin.
2: Dann tippe ich einfach mal, nehme ich einfach mal 30.
0: 30, okay, also etwas mehr als Sabrina. Okay, ja, ich meine 24 Grad Sonnenschein, viele sind unterwegs. Niklas auch noch unterwegs heute?
2: Ja, nachher noch schon mit dem Eizer fahren und morgen nach Köln. Morgen nochmal.
0: Nach Köln, ja, okay. Warum nach Köln?
2: Da wohnt ein ehemaliger guter Freund und Köln mag ich super gerne. Nach Hamburg natürlich.
0: Nach Hamburg, das wollte ich noch hören. Alles klar, Niklas. Dann, okay, schönes Wochenende. Und wenn Sie derjenige sind, der am nächsten dran ist, sprechen wir uns später nochmal. Ne? Okay, also Niklas, bis dann.
2: Ciao.
0: Das ist eine kleine Doppelung, macht nichts.

0: Am Elbstrand den großen Zeh in den Sand stecken, im Sonnenschein bei 24 Grad. Das geht heute. Ich glaube, der 15. August ist so ein Tag, an den werden wir das ein oder andere Mal denken, wenn wir so mitten im November sind. Also es bleibt heute bei einigem Sonnenschein, wobei nach und nach mehr Wolken reinziehen. Ab dem Nachmittag sind dann auch einzelne Schauer oder Gewitter möglich, aber eben auch oft trocken. Temperaturen sommerlich warm. 27 Grad bei Ihnen in Schnelsen bis 29 in Altengamme. Morgen dann ja deutlich kühler bis 23 Grad. Dazu ein Wechsel aus Sonne, ein paar dichtere Wolken ziehen auch durch und einzelne Schauer, da wird sich Ihr Garten wohl freuen. 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Jetzt die Staus und Blitzer direkt aus dem Verkehrszentrum Roter Baum. A1 Fehmarn Richtung Lübeck. Zwischen Scharbeutz und Rathekau 5 Kilometer stockender Verkehr. A1 Hamburg Richtung Lübeck. Zwischen Ahrensburg und Bad Oldesloe aktuell 6 Kilometer stockender Verkehr. Knappe halbe Stunde dauert es momentan länger. A1 A7 Hamburg Richtung Hannover. Zwischen Harburg und Rammelsloe 6 Kilometer stockender Verkehr. Verzögerung hier 20 Minuten. Auf die A7 Flensburg Richtung Hamburg zwischen Hamburg-Stelling und dem Elbtunnel. Jetzt 5 Kilometer stockender Verkehr. A24 Hamburg Richtung Berlin zwischen Rheinbeek und Schwarzenbeek-Rande 3 Kilometer Stau. Der Rügelspark wird zwischen Lottbeker Weg und Lottbeek wegen Bauarbeiten bis heute Abend gesperrt. Und das war's soweit. Einen Blitzer habe ich noch für Sie und zwar auf der Eifelstraße stadteinwärts. So, gute Fahrt an Sie. Einfach mal die Angelika Keile aus Rahlstedt kennenlernen. Moin, Angelika.
1: Moin.
0: Wir sind ja mittendrin in unserem Chatspiel. Also, unsere Frage heute, wie viele Menschen sitzen da heute Vormittag schon im oder am Coffee to Fly in Fuhlsbüttel, schauen vielleicht Flugzeuge oder machen da Halt auf ihre Radtour oder was auch immer. Bisher haben wir Schätzungen, na, die liegen so zwischen 26 und 30. Und wie sieht die von Ihnen aus, Angelika?
1: Ja, dadurch, dass da auch die Stöpsel alle mitzählen, würde ich 72 sagen.
0: 72, alles klar, das logge ich direkt ein. Und selbst auch noch schöne Pläne für dieses Sommerwochenende?
1: Ja, wir fahren jetzt gleich nach Övelgönne, da in dieses Café Terrassen und essen eine Fischplatte.
0: Oh, das ist herrlich. Oh, da sitze ich auch gern. Dann ganz viel Spaß. Ich habe auch die passende Musik dazu, Angelika. Always the Sun. Die nehmen Sie mit. Und dann aber nachher um 10 vor 12 noch erreichbar sein, denn vielleicht liegen ja
1: Sie am nächsten dran. Na klar. Okay, ich wünsche Ihnen

0: so ein Sehnsuchtssong, ne? Gary Rafferty, vielleicht auch einer, der im Ohr läuft bei dem einen oder anderen. Wenn Sie denn eben heute Vormittag schon im oder am Coffee to Fly sitzen in Fuhlsbüttel und da vielleicht ein paar Flugzeugen zuschauen. Was meinen Sie denn, wie viele sind das, die da eben heute Vormittag schon sind? Das ist unsere heutige Schätzfrage. Die ist wie immer zwischen 11 und 12 250 Euro wert und zwar in Form eines Einkaufsgutscheins von Edeka. So, Sommer in der Stadt und mitten im Schätzspiel ist jetzt Rainer Reda aus Harvesterhude. Moin Rainer.
1: Einen wunderschönen guten Morgen. Und? Die Sonne scheint und ja. Ich habe eine tolle Zahl.
0: Ja, was ist denn das für eine Zahl? Was meinen Sie?
1: Ja, eindeutig. Ich habe an einem 22. Mai Geburtstag.
0: Ich auch.
1: Kann es nur die 22 sein.
0: Rainer, wir haben an einem Tag Geburtstag. Nächstes Jahr können wir zusammen feiern.
1: Das ist ja toll. Das merke ich mir.
0: Ich merke mir das bei Ihnen auch. Wunderbar. Also die 22, Rainer, ist eingeloggt. Die nächste Schätzung für unser Spiel kommt jetzt von Alex Zugloff aus Ohlsdorf. Moin, Alex.
2: Kluko, hallo.
0: Oh, Entschuldigung, dann ist meine Schrift ein bisschen. Kluko, das ändere ich gleich. Alex, was haben Sie denn für eine Schätzung?
2: Ich sage einfach mal, die 44,
0: alles klar. Also wir haben jetzt schon Schätzungen von 26, Niklas aus Barmbek sagt 30, Alex jetzt 44, Rainer 22. Ich bin sehr gespannt. Gleich um 10 vor werden wir von unserer Anna Rüther da direkt aus dem Café die Antwort hören. Und dann wissen wir, wer diesen 250-Euro-Gutschein gewinnt. Wie sieht das aus, Alex? Auch noch sommerliche Pläne für heute?
2: Krank.
0: Krank? Oh je. Das geht doch nicht im Sommer. Erkältung oder was?
2: Ja, was sonst?
0: Ja, das ist so ein bisschen eine Klimaanlage, dann draußen so warm. Mensch.
2: Also
0: dann,
2: echt so.
0: Alex, dann drücke ich dir da besonders die Daumen. Also aber noch durchhalten bis 10 vor, ne? Mit ein bisschen Glück sind Sie am nächsten dran. Ja? Alles klar. Gute Besserung, ne? Alles
2: Danke.
0: Gute. Ciao.
2: Tschüss.

0: bisschen was Frisches bei der Wärme. Aber jetzt wollen wir natürlich erstmal gucken, wer war denn heute am nächsten dran.
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0: Unser Schätzspiel. Jeden Sonnabend zwischen 11 und 12. Es geht um eine Schätzfrage irgendwo aus der Stadt. Und wer am nächsten dran ist, gewinnt eben den Einkaufsgutschein im Wert von 250 Euro von Edeka. Wir haben ganz viele Schätzungen bekommen. Heute zu folgender Frage. Wie viele Menschen sitzen heute Vormittag schon im oder am Coffee to Fly in Fuhlsbüttel, schauender Flugzeuge? Wir hatten Niklas dran, der hat gesagt 30, Rainer 22, Alex 44. Und die Einzige, die das heute weiß, ist unsere Anna Rüther, denn die hat da mittlerweile, glaube ich, den dritten Espresso hinter sich und kann uns ja sagen, Anna, wie viele hast du gezählt?
2: Mit zittriger Stimme 72.
0: 72 und damit ja. Angelika, herzlichen Glückwunsch.
3: Oh, ich schwärze wahnsinnig. Das ist ja auf den Punkt.
0: Ich wollte gerade sagen, Angelika Keiler aus Rahlstedt ist jetzt wieder bei mir im Studio, denn sie hatte vorhin schon das Glück durchzukommen und hat wirklich auf den Punkt getippt. Also, ich hab den Kollegen erstmal gefragt, die sitzt da aber nicht im Café und hat mitgezählt, oder was?
3: Nein.
0: Ja, herzlichen Glückwunsch.
3: Oh, das ist ja toll.

Flensburg Richtung Hamburg zwischen Großen Aspe und Bad Bramstedt. Da liegen Metallteile auf der Fahrbahn und Vorsicht auch auf der A7 Flensburg Richtung Hamburg. Zwischen Hamburg Volkspark und Bahrenfeld momentan ein defektes Fahrzeug. Dort bitte Vorsicht und ansonsten gute Fahrt mit uns von NDR 90,3.

0: schönes Wochenende mit uns und den größten Hits aller Zeiten. Gleich haben wir was richtig Schönes für Sie. Alpha will nämlich Forever Young. Und vorher haben wir Caro Weiß mit den Nachrichten.
1: Hallo, es ist 12 Uhr.
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1: Brückeneinhub am U-Bahnhof Ohlsdorf hat begonnen. Wind bei Waldbrand in Hüttgenwald in NRW bereitet Sorgen. Bewerbungsfrist um Quartiersgelder endet zum Monatsende. Und das Wetter wechselt aus Sonne und Wolken bis 29 Grad. Zwei Wochen nach dem Einhub der Sternbrücke erlebt Hamburg einen neuen Brückeneinhub, dieses Mal am U-Bahnhof Ohlsdorf. Die Brücke ist 45 Meter lang und wiegt etwa 270 Tonnen. Aus Ohlsdorf, Anna Rüther.
3: 4 Monate lang wurde die U-Bahn-Brücke direkt an der Einhubstelle geschweißt, montiert und lackiert. Heute nun kann sie eingehoben werden. Millimeterarbeit, die durchaus an den Einhub der Sternbrücke erinnert. Vorbeigezirkelt an umliegenden Bäumen, transportiert auch hier auf einem sogenannten Tausendfüßler, in diesem Fall auf 96 Reifen, nicht wie in Altona auf 1088 Reifen. Jetzt liegt die Brücke, wo sie hingehört. Fertig sind die Arbeiten, aber noch nicht. Jana Brickwede, Projektingenieurin.
4: Wir müssen noch den Anschluss herstellen zum Betonwiederlager und dann muss natürlich der Oberbau wieder rein, also Schotter, Schwelle, Schiene, damit da wieder eine Bahn fahren kann. Ab Mitte Oktober fahren die U-Bahnen auf der U1 dann wieder.
3: Also U-Bahn, Pendlerinnen und Pendler brauchen noch ein bisschen Geduld. Für den Straßenverkehr gibt es gleich morgen schon wieder grünes Licht.
1: Und wie die neue Brücke aussieht, das sehen Sie in der NDR Hamburg App. Hundertschaften der Feuerwehr kämpfen in der Eifel bei Düren weiter gegen den großen Waldbrand. 5 Einsatzkräfte wurden bei den Löscharbeiten verletzt. Das Feuer hat sich in der Nacht nicht weiter ausgebreitet. Thomas Kuhlmann.
5: Über dem Hürtgenwald steht keine große Rauchsäule mehr. Die Nacht war gut, sagte Landrat Nolten. Heute kommen zusätzliche Löschhubschrauber dazu. Die Bundeswehr hat Schneisen in den Wald geschlagen, um das Feuer auszubremsen. Inzwischen sind 1400 Kräfte vor Ort. Neben Feuerwehrleuten sind das Polizei, Rettungssanitäter, Bundeswehr, Männer und Frauen vom Technischen Hilfswerk. Danke an alle Helfer hat jemand auf ein Schild am Ortseingang gesprayt. Die Flammen stehen 100 Meter vor dem Ortsteil Gai. Die 2000 Einwohner dürfen laut WDR weiter nicht zurück in ihre Häuser. Die Polizei kontrolliert die Zufahrtsstraßen. Fast alles hängt jetzt vom Wetter ab. Der Wind soll im Laufe des Tages wieder zunehmen. Regen wird in der Eifel heute nicht erwartet.
1: Heute läuft zwischen den USA und dem Iran offiziell die ursprünglich geplante Waffenruhe aus. Neue Verhandlungen sind erstmal nicht absehbar. Aus Teheran hieß es, man habe dazu noch keine Entscheidung getroffen. Die USA könnten die Straße von Hormuz nicht einnehmen, weder mit einem Flugzeugträger noch mit einer Wahlkampfrede. US-Präsident Donald Trump hatte vorher angekündigt, die Meerenge unter amerikanische Kontrolle zu stellen, sobald der Iran besiegt sei. Faktisch ist die Straße von Hormuz seit Wochen blockiert. Die Vermessung der Meeresböden ist angesichts zahlreicher politischer Krisen so wichtig wie lange nicht mehr. Weltweit sind bislang erst 30% des Meeresbodens vermessen. Koordiniert wird das Ganze von der Internationalen Hydrographischen Organisation, kurz IHO. Das Nordpolarmeer zum Beispiel wird durch den Klimawandel immer wichtiger für die Schifffahrt. Eigentlich sollten laut IHO bis 2030 alle Ozeane flächendeckend vermessen sein. Dieses Ziel sei aber kaum noch zu erreichen. Stadtteilcafés, Sportanlagen oder Räume für eine Hausaufgabenhilfe. Für solche und viele andere Projekte stellt Hamburg Geld bereit. Doch bis Ende des Monats kann man sich für eine Förderung bewerben. Jenny Witt.
6: Seit 2018 steckt die Stadt Geld in Stadtteilprojekte, die den Menschen das Leben schöner und einfacher machen sollen. Das Geld stammt aus dem sogenannten Quartiersfonds. Und dieser Fonds hat schon viele verschiedene Projekte vorangebracht. Darunter im vergangenen Jahr die Parksportanlage im Öhendorfer Park und ein Familien-Hebammen-Projekt in Horn. Oder auch das Netzwerk Musik auf den Elbinseln und ein Kochprojekt im Wilhelmsburger Korallusviertel. Die Bewerbungen für die nächste Runde müssen bis zum 31. August direkt beim örtlichen Bezirksamt eingehen. Bewerben kann man sich als Privatperson oder auch für Vereine, Projekte und Einrichtungen. Wichtig ist nur, dass sie ein gemeinnütziges Ziel verfolgen und dass ihre Arbeit wichtig für den Stadtteil oder Bezirk ist. Über jeden Antrag entscheidet dann die jeweilige Bezirksversammlung.
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0: Ach, vielleicht mal vom Ohlsdorfer Friedhof rüber zum nahen Bramfelder See. Das wäre doch so eine Tour bei 24 Grad aus durchaus machbar und das im Sonnenschein. Wobei, Sie sehen es vielleicht auch bei sich zu Hause, so ein paar Wolken ziehen rein. Ab dem Nachmittag sind dann auch einzelne Schauer und Gewitter möglich, oft aber auch trocken. Also das ist schon insgesamt ein toller Sommertag bei 27 Grad in Schnelsen bis 29 heute in Altengamme. Morgen dann ein bisschen kühler bis 23 Grad. Ich glaube, das wird auch alle freuen, die da irgendwie bei den Cyclassics mitmachen, dass es nicht ganz so warm ist. Dazu ein Wechsel aus Sonne und ab und zu schattenbringenden dichteren Wolken. Einzelne Schauer können morgen auch dabei sein. NDR 90,3, jetzt die Staus und Blitzer direkt aus dem Verkehrszentrum Roter Baum. A1, Fehmarn Richtung Lübeck zwischen Scharbeutz und Rathekau, 5 Kilometer Stau. A1, Bremen Richtung Hamburg zwischen dem Maschener Kreuz und Harburg, 5 Kilometer stockend. A1, Hamburg Richtung Lübeck zwischen Ahrensburg und Bad Oldesloe, 6 Kilometer stockender Verkehr. Knappe halbe Stunde müssen Sie für die Strecke mehr einplanen. A7, Flensburg Richtung Hamburg zwischen Hamburg-Stelling und dem Elbtunnel, 5 Kilometer stockend. A24, Hamburg Richtung Berlin zwischen Rheinbeek und Schwarzenbeek-Grande, 3 Kilometer Stau. Und noch der Rügelspark, der wird zwischen Lottbeker Weg und Lottbeek wegen Bauarbeiten in beiden Richtungen noch bis heute Abend gesperrt sein. Außerdem noch ein Blitzer, und zwar auf der Eifelstraße stadteinwärts. Gute Fahrt an alle. Kennen Sie die Mehrzahl von Lob? Die Lobe. Ist auch gar nicht so einfach, ne? Oder das Fleisch. Da gibt es ja zum Beispiel gar keine Mehrzahl. Ich finde, also die deutsche Grammatik, die ist nicht ohne. Also gut, dass wir die vier aus dem Schlemmerbistro haben.
7: Ja genau, zwei Eiser hatte ich.
8: Naja, es ist ja auch manchmal schwer mit der Mehrzahl. Neulich hatten sie im Fernsehen Selderwasser getestet und sagten immer die verschiedenen Wässer und so.
9: Ja, Wasser ist eine Masse, wie Eis oder Schnee oder Regen. Das ist dann ja schon die Mehrzahl. Also es gibt doch keine Schnees.
0: Ja, aber die haben da noch viel mehr Anmerkungen zu. Also ich glaube, wir alle werden ein bisschen schlauer gleich aus der Folge rausgehen. Einzahl und Mehrzahl gibt's gleich hier bei uns. Ich bin Inka Petersen bei NDR 90,3. 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Schönes Wochenende mit uns.

0: An diesem warmen Sommertag bei uns in der Stadt geht's jetzt rüber zur lustigsten Comedy.
1: Frühstück bei Stefanie.
2: Es ist ja, wie es ist.
1: Und das sind ihre Gäste. Herr Ahlers.
3: Ja, das tut dir nichts zu sagen.
1: Udo.
4: Ja, das kann's haben.
1: Und Opa Gerke.
5: Steffi, machst du mir Mettbrötchen?
2: Nee, muss ich erst schmieren. Milch und Zucker nimmt ihr selber, ne? Was gibt's Neues?
4: Ich hab gestern 2 Eise bei der Tanke gekauft. 5 Euro weg, also langsam. Ne?
3: Hast du Eise gesagt?
4: Ja, was? Wissen wir das jetzt auch noch verbieten, oder was?
3: Also.
2: Udo.
4: Nur weil Herr Ahlers das nicht passt, soll ich bei der Tanke Beefy kaufen, oder?
2: Udo, also, ich meine, das heißt 2 Eis.
4: Ja.
2: Man sagt ja auch 2 Bratwurst.
4: Bratwurst gibt's ja gar nicht bei der Tanke.
3: Es geht hier um die Sprache.
4: So höchstens eingeschweißt.
2: Also.
3: Die Mehrzahl von Eis heißt Eis. 1 Eis, 2 Eis.
4: Ja, genau, 2 Eise hatte ich.
2: Naja, es ist ja auch manchmal schwer mit dem Mehrzahl. Neulich hatten sie in Fernsehen Zelda-Wasser getestet und sagten immer, die verschiedenen Wässer und so.
3: Ja, Wasser ist eine Masse, wie Eis oder Schnee oder Regen, das ist denn ja schon die Mehrzahl. Also, es gibt doch keine Schnees.
4: Ja, weil Schnee nicht zu kaufen gibt. Nämlich, im Supermarkt gibt es ja Produkte, die auch aus einer Masse sind. Also, wie Matt jetzt.
2: Das wieso?
4: Und dann brauchst du eine Mehrzahl allein wegen das Sortiment. Also, Matt.
2: Ja, bei Matt,
4: da gibt es ja verschiedene Mette in Kühlregal, in so durchsichtige Därme.
2: Ja.
4: Und Eise eben, ne?
5: Ha! Speiseeis in Darm?
4: Nein, Franz.
5: Also, ich geh gleich nach Hause hier, du. Steffi, sag mal jetzt.
2: Ja, ich wollte mal bei QVC ein Wischmopp bestellen. Da gab da 2 für 1. Und dann sag ich, 2 Wischmopp bitte. Dann sagt sie so überklug, Wischmopps.
3: Wischmopps? Moment mal, 1 Wischmopps? 2 Möpse.
4: Es ist ja ein Wischmopp, Georg. Das heißt 2 Möbbe.
5: Wischmoppen!
2: Ach so, ja.
5: Es ist so weit hier, du. Also sowas!
3: Ah, so vieles kommt auch aus dem Lateinischen.
4: Aber gerne wieder.
3: Was um in Einzahl ist, ist in der Mehrzahl denn mit A. Also Praktikum, Praktika.
2: Ach so, denn ist hier Basilikum in so 2 Pötte denn Basilikum.
3: Schön gesehen, Steffi.
2: Ne?
3: Was macht dein Rätsel denn, Franz?
5: Ich brauche noch Lungentätigkeit mit A.
2: Abhusten.
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0: super schöne Name von Gazebo, ne? Lou Reed haben wir gleich, Walk on the Wild Side, hier bei uns, bei NDR 90,3. Ja, ist schon wieder WM, haben Sie es mitbekommen? Hockey-WM nämlich. Gut, bei Hockey, ich weiß nicht, wie es Ihnen geht, aber man hat wirklich so das Gefühl, es ist natürlich ein eher elitärer Sport, ne? Also hat eher so einen elitären Ruf. Und man muss sagen, da ist auch was Wahres dran, wenn man zum Beispiel beim Club an der Alster mitspielen will. Der zahlt aktuell 3.300 Euro Aufnahmegebühr. Über 1.300 Euro Jahresgebühr und eine sogenannte einmalige Investitionsgebühr von 1.300 Euro. Das schon habe ich, oder? Also ich weiß nicht, beim Sumba, beim TSG Bergedorf zahlt man ein bisschen weniger, würde ich sagen. Aber es gibt ja auch einige Vereine, muss man natürlich auch sagen, die Hockey zu einem bezahlbaren Tarif anbieten. Der Hamburger Hockeyverband, der spricht von über 10.000 aktiven Spielerinnen und Spielern bei uns in der Stadt. Und nicht nur die sind natürlich heiß auf die WM. Die deutschen Männer und Frauen wollen Weltmeister in Belgien und den Niederlanden werden. Also Christina Schröder, wie stehen denn überhaupt die Chancen des DHB-Teams?
1: Ja, die Männer reisen als Titelverteidiger zum Turnier. Allerdings gab es nach den Olympischen Spielen und dem Sieg bei der Heim-EM im vergangenen Jahr einen ziemlichen Umbruch. 9 Weltmeister sind noch im aktuellen Kader. Für die Honnemars gilt es wegen bei dieser WM in die neuen Rollen zu finden und gleichzeitig dem Titelanspruch gerecht zu werden. Heiße Kandidaten auf den Titel sind außerdem Gastgeber Belgien und Olympiasieger Niederlande. Ja, und die deutschen Frauen, die gelten eher als Überraschungskandidat, denn auch bei der weiblichen DHB-Auswahl hat ein Generationenwechsel stattgefunden. Bei der EM hatte das junge Team von Bundestrainerin Schobmann bereits einen eindrucksvollen Auftritt hingelegt. Es war im Finale nur knapp an den Niederlanden gescheitert, die wiederum als Titelverteidiger, Europameister und Olympiasieger bei diesem Turnier als Topfavorit gelten.
0: Alles klar, wir drücken jedenfalls die Daumen. Auftakt für die Hockeymänner und Frauen ist dann morgen. Und mit dabei sind auch einige Spieler, die in Hamburg spielen, zum Beispiel beim Hamburger Polo Club aus Kleinflottbek. Da gibt es die Mitgliedschaft auch nicht für einen schmalen Taler, aber das Geld, es scheint ja gut investiert zu sein.

Auch schön, wie er da mit seiner Trompete steht im Sonnenschein bei uns in der Stadt. Bei aktuell 24 Grad bei Ihnen in Eppendorf. Die Straßencafés, die sind dementsprechend voll, genauso wie die Schlangen im Moment an der Fleischtheke. Denn ich glaube, einige haben es mittlerweile vor, dass sie heute noch mal grillen. Denn in den nächsten Tagen ist das ja so ein bisschen schlechter mit dem Wetter einzuschätzen. Auf jeden Fall wird es deutlich kühler. Heute aber noch mal viel Sonnenschein. Ein paar Wolken kommen dazu ab dem Nachmittag. Vielleicht auch mal ein kurzer Schauer. Kurzes Gewitter, aber dafür muss keiner das Grillen absagen, denn es bleibt auch oft trocken. Bis 29 Grad, dazu heute im Laufe des Tages, zum Beispiel bei Ihnen in Altengamme. Morgen dann bis 23 Grad, dazu ein Wechsel aus Sonne und teilweise auch dichteren Wolken. Einzelne Schauer können dabei sein, aber insgesamt dann ein etwas erfrischenderer Sommertag morgen. NDR 90,3, jetzt die Staus und Blitzer direkt aus dem Verkehrszentrum Roter Baum. A1 Fehmarn Richtung Lübeck zwischen Scharbeutz und Rathekau, 5 Kilometer Stau immer noch. A1 Bremen Richtung Hamburg zwischen Maschener Kreuz und Harburg auch 5 Kilometer Stau. A1 Hamburg Richtung Lübeck zwischen Ahrensburg und Bad Oldesloe 6 Kilometer stockender Verkehr. Verzögerung hier knappe halbe Stunde. A7 Flensburg Richtung Hamburg zwischen Hamburg-Stelling und dem Elbtunnel momentan 5 Kilometer stockend. A7 Hannover Richtung Flensburg Gegenrichtung zwischen Hamburg-Hausbruch und dem Elbtunnel 7 Kilometer stockend. A24 Hamburg Richtung Berlin zwischen Rhein und Schwarzenbeek-Rande 3 Kilometer Stau. Und noch der Rümelspark bei uns in der Stadt. Der wird zwischen Lottbeker Weg und Lottbek wegen Bauarbeiten noch bis heute Abend gesperrt. Und Blitzer aktuell auf der Eifelstraße, das ganze stadteinwärts. Wenn Sie was sehen, melden Sie sich gern über die NDR Hamburg App oder 08090 93 3. Kostenfrei, selbstverständlich. Freue ich mich, kann ich den anderen Bescheid sagen. Ansonsten, gute Fahrt mit uns und den größten Hits aller Zeiten. Ja, und der hier ist aus der Neuen Deutschen Welle. 1980 kam daraus von Joachim Witt, der goldene Reiter hier bei uns. Ich bin Elka Petersen bei NDR 90,3. 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

0: 20 vor 1. Hallo Autofahrer. Kurzer NDR 90,3 Verkehrsservice aktuell mit einem Blick in den Elbtunnel. Vorsicht bitte, A7 Hamburg Richtung Flensburg. Dort im Elbtunnel liegt nämlich ein Spanngurt auf der Fahrbahn. Dort bitte Vorsicht und gute Fahrt.
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0: Genau, mal ganz besonders Danke sagen. Vielleicht haben Sie heute auch irgendwas erlebt, wo Sie denken, ach, das ist eigentlich meine Hamburgerin, mein Hamburger des Tages. Meins geht raus an meinen Mann, der muss nämlich gerade die Familienfeier vorbereiten, die wir heute Nachmittag haben. Und ich kann mir das hier mit Ihnen schön machen. Und wer ist das bei Ihnen? Mitra Kasai aus Ottensen?
2: Die Hamburgerinnen und der Hamburger des Tages sind für mich eindeutig Lara, Jessi und Tobi. Mhm. Arbeiten als Pflegeleitung, als Pflegedienstleitung und am Empfang das Ruhm- und Walterhaus in Ottensen-Altona. Danke, dass es euch gibt, ihr jeden Tag mit eurem großen Herz, eurer Empathie und eurem Wissen und Können in der Pflegediakonie arbeitet, für die Bewohnerinnen und Bewohner da seid, für die Angehörigen da seid. Ihr seid der Mittelpunkt, ihr seid der Knotenpunkt für alle Pflegerinnen und Pfleger. Danke, dass es euch gibt.
0: Ein großes Dankeschön.
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2: Wir feiern dieses Wochenende 50 Jahre und 50 Jahre Disco. Das sind meine fünf heißesten Disco.

gegründet von Nile Rodgers, der bis heute mit den ganz großen Stars Musik produziert, wie zum Beispiel Coldplay, Lady Gaga, Madonna, Diana Ross und vor 2 Jahren bei uns live im Stadtpark aufgetreten ist. Platz 4 für die Disco Queen Gloria Gaynor, die bis heute für Auftritte am liebsten First Class einfliegt. Saturday Night Fever, der Disco-Film mit John Travolta. Die Musik von den Bee Gees, legendär. Platz 3 für... Und als die Disco-Welle über Hamburg und ganz Europa schwappte, kamen auch die Hits. Aus Frankreich zum Beispiel von Ottawa, Platz 2. Für mich die absolute Nummer 1. Es war damals die erste Maxi-Single, die ich mir gekauft hatte, von Dan Hyatt.

bin Alexander Albrecht aus Duvenstedt und in Duvenstedt gefällt mir besonders das Freibad. Hier kann man schön schwimmen gehen und lecker essen. 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

0: Motown-Song von Rod Stewart. Auch lange nicht gehört, oder? Die größten Hits aller Zeiten, die bekommen Sie hier bei uns. Gleich Tanita Tigara mit Twist and My Sobriety. Auch ein super schöner Song. Jetzt wird es aber Zeit für Caro Weiß und natürlich die Nachrichten.
1: Hallo. Es ist 13 Uhr.
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1: 1400 Einsatzkräfte sind beim Waldbrand in Hüttgenwald. Vermessung der Weltmeere wird durch Krisen erschwert. Und viele Straßen werden in Hamburg für die Sci Classics gesperrt. Das Wetter, Wolken und Sonne im Wechsel bis 29 Grad. Noch nie in der Geschichte Nordrhein-Westfalens hat es einen so großen Waldbrand gegeben wie den gerade in Hüttgenwald bei Düren. So schätzt es mittlerweile die NRW-Landesregierung ein. Rund 420 Fußballfelder ist die Fläche groß, auf der es seit vorgestern brennt. Mehr als 1400 Einsatzkräfte sind vor Ort. Aus Hüttgenwald Stefan Hase.
3: Nach wie vor ist der Ortsteil Gai mit rund 2000 Einwohnern komplett evakuiert. Aber sollten die Löscharbeiten weiter so gut laufen, müsse keiner von ihnen fürchten, sein Hab und Gut an die Flammen zu verlieren, sagt der Hüttgenwalder Bürgermeister Stefan Kranen.
4: Ich kann jetzt heute noch nicht sagen, wann sie jetzt genau zurückkommen, aber wir arbeiten mit Hochdruck dran. Und für mich ist, glaube ich, die wichtigste Botschaft, dass es so ist, dass jeder wieder in sein eigenes Haus zurück kann. Und das ist das, woran wir wirklich arbeiten.
3: Das alles ist auch Verdienst der vielen Einsatzkräfte und freiwilligen Helfer, die in den letzten Tagen mit angepackt haben. Damit auch wirklich die letzten Glutnester möglichst schnell gelöscht werden, geht in den nächsten Stunden alles an Löschhubschraubern in die Luft, was Feuerwehr, Polizei und Bundeswehr kurzfristig organisieren konnten. Viel mehr Sorgen bereitet im Moment allerdings eines der größten Hochmoore Europas im Hohen Venn an der Grenze zwischen Deutschland und Belgien. Dort brennt gerade eine Fläche, die fast dreimal so groß ist wie die in Hürtgenwald.
1: Hamburg hat jetzt eine weitere neue Brücke am U-Bahnhof Ohlsdorf über der Alsterdorfer Straße. Dort ist die 270 Tonnen schwere Brücke heute eingehoben worden. Der Transport erfolgte durch ein ferngesteuertes Raupenfahrzeug mit knapp 96 Rädern. So ähnlich also wie vor gut zwei Wochen bei der Sternbrücke, da hatte das Fahrgestell aber mehr als 1000 Räder. Wie tief sind die Ozeane und wie sieht der Meeresboden aus? Weltweit sind bislang erst 30% des Meeresbodens vermessen. Das koordiniert die Internationale Hydrographische Organisation, kurz IHO. Deren Generalsekretär Matthias Jonas sagte in der 90,3, angesichts der zahlreichen Krisen seien einige Staaten zurückhaltender damit, Daten über das Meer vor ihren Ländern offenzulegen. Dietrich Lehmann.
5: Das Nordpolarmeer zum Beispiel wird durch den Klimawandel immer wichtiger für die Schifffahrt und für andere Nutzer. Aber wie tief es dort genau ist, ist bei weitem nicht flächendeckend bekannt, so IHO-Generalsekretär Matthias Jonas.
6: Amerika, Kanada, Norwegen, Island, die arbeiten da auch zu, die liefern auch Daten zu. Die Russische Föderation tut das nicht.
5: Schwierig sei es etwa auch, Daten über das Meer rund um Indien zu bekommen. Angesichts der Sicherheitslage in manchen Regionen würden gerade die Militärs die Wassertiefen als strategisches Wissen sehen, das man nicht ohne weiteres mit anderen teilt. Die Internationale Hydrographische Organisation mit Sitz in Monaco hat weltweit mehr als 100 Mitgliedsländer. Sie ist so etwas wie die UNO der Seevermessung und der Seekarten. Eigentlich sollten nach einem Plan der IHO bis 2030 alle Ozeane flächendeckend vermessen sein. Dieses Ziel, so Jonas, sei aber kaum noch zu erreichen.
1: 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Für die Sci Classics werden viele Straßen in Hamburg und im Umland gesperrt. Mike Nielsen.
7: Die Mönckebergstraße ist schon seit gestern Abend gesperrt. Weitere Straßen in der Innenstadt werden morgen früh abgeriegelt. Insgesamt gibt es drei Strecken, auf denen die Profis und Amateure fahren. Die 60-Kilometer-Runde führt von der Kennedy-Brücke am Volkspark vorbei nach Schleswig-Holstein. Die 110 Kilometer lange Strecke startet in der Hafen-City und führt ins Alte Land. Und die Profis fahren 207 Kilometer von Buxtehude über die Köhlbrandbrücke in den Hamburger Westen und dort gleich fünfmal über den Vaseberg. Die Polizei empfiehlt, auf U- und S-Bahnen umzusteigen. Laut Sportsenator Andi Grote werden bis zu 150.000 Menschen an den Strecken stehen. Weil es beim Ironman im Juni auf der Radstrecke zu einem Sabotageakt gekommen war, werden Sicherheitskräfte besonders aufmerksam sein.
1: Bis Ende August können sich Hamburgerinnen und Hamburger noch für die Finanzierung von Stadtteilprojekten bewerben. Das können Stadtteilcafés, Sportanlagen oder Räume für das Betreiben einer Hausaufgabenhilfe zum Beispiel sein. Das Geld stammt aus dem sogenannten Quartiersfonds. Wichtig ist nur, dass die Projekte ein gemeinnütziges Ziel verfolgen und dass ihre Arbeit wichtig für den Stadtteil oder Bezirk ist.
0: Danke, Caro.
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0: Ja, wenn Sie gerade auf der Vettel unterwegs sind, tun Sie das bei 28 Grad im Sonnenschein. Wobei die Wolken, das sehen Sie vielleicht auch, die werden langsam mehr. Ab dem Nachmittag sind auch einzelne Schauer oder Gewitter möglich, oft aber auch trocken. Und schön warm haben wir fast erreicht, die 29 Grad in Altengamme. Heute Abend auch noch so um die 25, aber dann eben Rolle rückwärts. Also heute Nacht wird es durchaus ein bisschen frischer, 12 Grad. Morgen dann bis 23. Und dazu ein Wechsel aus Sonne und teils dichteren Wolken. Einzelne Schauer können morgen dabei sein. NDR 90,3, jetzt die Staus und Blitzer direkt aus dem Verkehrszentrum Roter Baum. A1 Fehmarn Richtung Lübeck zwischen Scharbeutz und Rathekau, 5 Kilometer Stau. Genauso wie auf der A1 Bremen Richtung Hamburg zwischen dem Maschener Kreuz und Harburg. A1 Hamburg Richtung Lübeck zwischen Ahrensburg und Bad Oldesloe, 6 Kilometer stockender Verkehr. Knappe halbe Stunde müssen Sie momentan mehr einplanen. A7 Flensburg Richtung Hamburg zwischen Hamburg-Stelling und dem Elbtunnel, 5 Kilometer stockend. A7 Hannover Richtung Flensburg zwischen Hamburg-Hausbruch und dem Elbtunnel sind 7 Kilometer stockender Verkehr. A24 Hamburg Richtung Berlin zwischen Rheinbeck und Schwarzenbeck-Rande 3 Kilometer Stau und der Rügelspark bei uns in der Stadt wird zwischen Lottbeker Weg und Lottbeck wegen Bauarbeiten noch bis 17 Uhr gesperrt sein. Das war's soweit. Gute Fahrt für Sie. Moin Hamburg, wir haben es kurz nach eins. Wir haben also wieder Besuch aus den zahlreichen Kirchen bei uns in der Stadt. Heute aus der evangelisch-methodistischen Gemeinde in Eppendorf. Kommen wir gleich noch zu, was das genau ist. Uwe Onnen ist hier, moin.
8: Moin, hallo.
0: Uwe, momentan ist feinstes Sommerwetter bei uns in der Stadt. Was fangen Sie gerade damit an?
8: Ich versuche gerne spazieren zu gehen. Ich genieße das, irgendwo an einem Kanal oder einem unserer Weiher zu sitzen oder an der Alster.
0: Das ist das, ne? Die Stadt ist eh schön. Und ich finde, wenn Sommer ist, ist die einfach nur noch wunderschön.
8: Ja, wobei so warm muss es eigentlich nicht sein.
0: Ja, okay, das drehen wir ab morgen wieder runter, ja. Uwe. Alles gut. So, und wenn Ihr Programm eben kommt, dann wird es auf jeden Fall ein bisschen frischer sein. Das ist nämlich im Herbst. Aber darüber wollen wir gleich sprechen.
8: Ja.
0: Hier bei NDR 90,3.
8: Ja, danke.

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1: Ja, und heute ist bei mir Uwe Onnen, Pastor in der evangelisch-methodistischen Gemeinde in Eppendorf und Vorsitzender der ACK hier in Hamburg. Also ACK, das steht für Arbeitsgemeinschaft christlicher Kirchen und gibt es überall bei uns in Deutschland. Und die lädt eben in diesem Jahr zum 17. ökumenischen Tag der Schöpfung ein. Darauf wollen wir gleich gehen. Aber erstmal vielleicht, weil ich weiß nicht, ob das jeder bei uns in der Stadt auf dem Zettel hat, die evangelisch-methodistische Gemeinde. Was heißt das?
2: Ja, da muss ich schon gleich mal sagen, wir sind evangelisch-methodistische Kirche. Wir sind also mehr als nur Gemeinde. Mhm. Und wir sind eine Reformbewegung gewesen im 18. Jahrhundert, die in Großbritannien sich von der anglikanischen Kirche abgespalten hatte oder abgespalten wurde. Jedenfalls ist es eine eigene Kirche, eine evangelische Kirche mit eigenem Gepräge, ist weltweit überall anzutreffen.
1: Vor allem in Amerika, ne?
2: Vor allen Dingen in den USA, eine große, starke Kirche.
1: Alles klar. Okay, und dieser Tag der Schöpfung, der 17. ökumenische Tag. Kann ich mir jetzt auch nicht sofort was drunter vorstellen? Was erwartet uns da?
2: Also erstens ist es ein Tag, der von dem ökumenischen Patriarchen erfunden wurde, um Verantwortung für die Kirchen wahrzunehmen. Und die Ökumene, also die verschiedenen Kirchen, die gerne zusammenarbeiten und sich stärken wollen, die haben diesen Gedanken aufgenommen und haben jetzt eben den 17. ökumenischen Tag der Schöpfung, um an diesem Tag besonders darauf hinzuweisen, welche Verantwortung wir für unsere Erde, für unseren Planeten haben.
1: Mhm. Ah ja, gut, das ist ein Thema, was...
2: Das geht nicht aus.
1: Nee, wollte ich gerade sagen, das ist auch nicht zu Ende erzählt. Ja. Und wie machen Sie das? Also was für ein Programm ist das?
2: Also es gibt hauptsächlich einen großen zentralen Gottesdienst, dieses Jahr in Marburg, zu dem eingeladen wird, dass man diesen aufnimmt und an allen Orten in Deutschland, wenn möglich, auch feiert oder mitfeiert. Man kann im Stream ihn anschauen. Und es gibt eine vierwöchige Zeit, die Schöpfungszeit, in der kann man verschiedene Veranstaltungen zu diesem Thema machen. Dazu findet sich dann Material auch im Netz.
1: Okay, aber in Hamburg auch?
2: In Hamburg
1: auch, weil wir können ja nicht alle nach Marburg.
2: So ist es. Also wir in Eppendorf zum Beispiel, wir sind unterwegs als Ökumene mit unseren Nachbargemeinden, indem wir jede Woche einen Parkspaziergang anbieten. Wir gehen durch den Eppendorfer Park und da sind Themen dran, die auch Schöpfungsthemen sind. Mhm. Um einfach das Motto auch der Schöpfungszeit, die diesen Jahr heißt, von hier hast du die Welt erkannt, um die Welt wirklich zu erkennen als Partner, nicht als ein Bedienungsladen. Und um jemanden zu kennen, muss ich wissen, wer er ist. Und deswegen wird die Natur vorgestellt, um Bewusstsein zu schärfen.
1: Schöpfungstag.info, ich glaube, da gibt es dann die Übersicht.
2: Da gibt es alles, was man dazu wissen will. Nächstes Jahr findet der zentrale Gottesdienst in Hamburg statt.
1: Oh, das finde ich gut.
2: Zum zweiten Mal dann schon.
1: Und dann sehen wir uns spätestens wieder.
2: Ja, das wäre nett.
1: Wunderbar.
2: Alles klar. Danke.
1: Vielen Dank, Uwe.
2: Ja.
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3: Das war ein Beitrag der evangelischen Kirche.
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dieser Musik sehe ich Sie da sitzen in der Eppendorfer Landstraße bei dem Eppendorfer Achtelfest. Da ist ja heute Weinfest. Ich meine, das passt doch wunderbar auch zu dem Wetter, was wir aktuell haben. Gut, der ein oder andere Schauer, der zieht gerade mal durch. Nicht verjagen, ist aber ganz schnell auch wieder vorüber. Und dann lässt sich auch wieder mal die Sonne blicken. Ein paar dichtere Wolken sind dabei, aber mollig warm. Zum Beispiel eben gerade beim Eppendorfer Achtel 27 Grad. Rauf geht's auf 29 heute. Morgen dann allerdings frischer. Auch heute Nacht werden Sie schon merken, wenn Sie Fenster aufhaben, da kommt ein bisschen was an Luft rein. Morgen bis 23 Grad dazu. Ein Wechsel aus Sonne und teils dichteren Wolken auch morgen. Können dann einzelne Schauer dabei sein. NDR 90,3, die Staus und Blitzer jetzt. Direkt aus dem Verkehrszentrum Roter Baum. Wir blicken als erstes auf die A1 Fehmarn Richtung Lübeck. Immer noch zwischen Scharbeutz und Rathekau. 5 Kilometer Stau. A1 Hamburg Richtung Lübeck. Zwischen Ahrensburg und Bad Oldesloe. 6 Kilometer stockend. A7 Flensburg Richtung Hamburg. Zwischen Hamburg-Stellingen und dem Elbtunnel 5 Kilometer stockender Verkehr. Dann Richtung Norden, A7 Richtung Flensburg. Da haben wir zwischen Hamburg-Hausbruch und dem Elbtunnel auch 7 Kilometer stockenden Verkehr. Der Rügelspark noch wird zwischen Lottbeker Weg und Lottbek wegen Bauarbeiten in beiden Richtungen eben heute bis 17 Uhr gesperrt. Das war es aber soweit. Ihnen eine gute Fahrt heute und ist ja auch viel los bei uns in der Stadt. Gut, morgens halt Classics, Eppendorfer Achtel, was ich gerade schon sagte. Und es gibt auch ein ganz tolles Straßenfest heute bei uns. Da wollen wir gleich nochmal drauf gucken. Da ist unsere Stadtreporterin Anna Rüther schon längst auf dem Weg hin. Das ist gleich Thema hier bei uns. Ich bin Ecker Petersen, wünsche Ihnen ein schönes Wochenende bei NDR 90,3.

0: So, und vom Postman jetzt zu ihr. Na, komm. Na, will nicht. Moment, aber jetzt mit Anschwung.
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0: Ganz genau. Zu meiner Anna Rüther wollte ich, denn es heißt ja Manege frei für das Passagenviertel. Die großen Bleichen, die werden nämlich heute zu einer Zirkusarena, habe ich gehört, mit großen bunten Straßenfest. Und dabei ist eben unsere NDR 90,3 Stadtreporterin Anna Rüther. Also Anna, wie sieht das da aus? Da laufen hoffentlich keine wilden Tiere rum.
2: Nee, Elefanten findest du keine, aber immerhin so ein ganz, ganz großes, ich würde mal schätzen, 10 Meter langen knallroten Vorhang auf beiden Straßenseiten mit goldenen Klöngeln dran. Also, es sieht schon richtig mächtig aus. Mhm. Und das Tollste finde ich, dass die großen Bleichen, die ja sonst, wo sonst ja der Straßenverkehr langführt, sind heute für Autos gesperrt. Ich stehe mitten drauf und kann das auch. Da passiert nichts, weil hier ein großer roter Teppich liegt und einlädt zu flanieren. Und das ist echt richtig schön. Dann hast du an den Seiten noch bunte Liegestühle und diese Fatboys halt. Das sind, glaube ich, diese großen Sitzsäcke, die zum Draufsetzen einladen. Also das ist wirklich ganz schön. Das größte Schmankerl, glaube ich, jedenfalls für Kinder ist die Tatsache, dass du Popcorn, Zuckerwatte, diese Luftballonmännchen und so ein Mini-Karussell für umsonst kriegst.
0: Oh.
2: Das ist doch ganz nett, oder?
0: Ich habe neulich das erste Mal wieder Zuckerwatte gegessen. Du musst es unbedingt probieren, dieses Gefühl, wenn die schmilzt im Mund. Das ist schon echt fies.
2: Ja.
0: Du sag mal, da soll irgendwie ein besonderer Eck noch unterwegs sein. Ich weiß nicht, ich habe das nur am Rande mitgekriegt, aber irgendwie soll nichts verraten.
2: Ja.
0: Ich weiß nicht. Weißt du da was drüber?
2: Ja, ich darf es natürlich nicht sagen. Ich sage so ganz leise, es soll Johnny Depp hier rumlaufen. Also
0: was?
2: Nicht der ganz echte, ja, nicht der echte, aber ein sehr, sehr echt aussehendes Double. Und ich gucke natürlich hinter jedem Mauervorsprung, suche ich nach Johnny Depp. Wenn man ihn findet, muss er wohl so echt aussehen, dass er dann auch auf Englisch angesprochen wird. Because he's so real.
0: Allein.
2: Can I have a picture? Ja, also muss richtig toll sein. Ich habe ihn aber noch nicht gefunden. Ich bin ja ehrlich. Aber Ilka, ich habe mit ganz vielen Menschen gesprochen, die es genauso niedlich finden wie ich.
3: Es entspannt so ein bisschen, dadurch, dass keine Autos mehr fahren und so weiter. Super. Sind aus dem Schwabenland.
2: Merkt man gar nicht.
4: Wir haben gestern darüber gesprochen, dass wir es eigentlich ganz schön finden würden, wenn die ganze Stadt, also zumindest die Innenstadt, autofrei wäre.
2: Und hier kriegt man mal so einen Vorgeschmack, wie es denn wäre.
4: Ja, roter Teppich jeden Tag.
2: Und wenn ich mich jetzt hier anstelle, kriege ich tatsächlich eine Zuckerwatte für ohne Geld?
4: Ja.
2: Und wird wahrscheinlich auch aus Kinderhänden sehr gerne genommen.
4: Nicht nur, auch von Erwachsenen, die gerne an die Kindheit zurückdenken.
2: Sagt mal, wie findet ihr das?
4: Gemütlich finde ich es. Ist auch sehr schön.
5: Sieht sehr schön aus und sehr angenehmer Flair hier.
2: Ja, es lädt wirklich zum Flanieren ein und ich glaube, ich muss jetzt noch mal auf Johnny Depp suchen.
0: Ja, genau. Ja, also ich fasse es, also roter Teppich, ich fasse ihn zusammen, dann außerdem Zuckerwatte und Johnny Depp. Also ich muss sagen,
2: viel mehr geht ja nicht.
0: Viel mehr geht nicht. Dein Job ist schon guter. Also das bunte Straßenfest im Passagenviertel, das gibt es noch bis 18 Uhr. Und wenn du ihn entdeckst, bitte schick auch mir ein Foto, ja? Leite ich natürlich an Sie weiter.

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Das Wochenende hier bei uns bei NDR 90,3. Nikolai Zech, der freut sich schon auf Sie. Der bringt Sie gleich gut durch diesen sommerlichen Sonnabendnachmittag. Und ja, wenn Sie mögen, sehen wir uns morgen im NDR Fernsehen bei Bingo. Ich bin Ihr Kapitän. Einen schönen weiteren Sonnabend für Sie.

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1: Und wir haben Eishaus gleich für Sie. Hey Little Girl, damit machen wir den Start gleich in die nächste Stunde. Jetzt aber erstmal alles, was wichtig ist. Vorne mit Caro Weiß.
2: Hallo, es ist 14 Uhr.
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2: 1400 Einsatzkräfte sind beim Waldbrand in Hüttgenwald. Vermessung der Weltmeere wird durch Krisen erschwert. Und Bewerbungsfrist um Quartiersgelder endet zum Monatsende. Das Wetter, Sonne und Wolken im Wechsel bis 29 Grad. Noch nie in der Geschichte Nordrhein-Westfalens hat es einen so großen Waldbrand gegeben wie den gerade in Hüttgenwald bei Düren. Rund 420 Fußballfelder ist die Fläche groß, auf der es seit vorgestern brennt. Mehr als 1400 Einsatzkräfte sind vor Ort. Aus Hüttgenwald Stefan Hase.
4: Nach wie vor ist der Ortsteil Gai mit rund 2000 Einwohnern komplett evakuiert. Aber sollten die Löscharbeiten weiter so gut laufen, müsse keiner von ihnen fürchten, sein Hab und Gut an die Flammen zu verlieren, sagt der Hüttgenwalder Bürgermeister Stefan Kranen.
5: Ich kann jetzt heute noch nicht sagen, wann sie jetzt genau zurückkommen. Aber wir arbeiten mit Hochdruck dran. Und für mich ist, glaube ich, die wichtigste Botschaft, dass es so ist, dass jeder wieder in sein eigenes Haus zurück kann. Und das ist das, woran wir wirklich arbeiten.
4: Das alles ist auch Verdienst der vielen Einsatzkräfte und freiwilligen Helfer, die in den letzten Tagen mit angepackt haben. Damit auch wirklich die letzten Glutnester möglichst schnell gelöscht werden, geht in den nächsten Stunden alles an Löschhubschraubern in die Luft, was Feuerwehr, Polizei und Bundeswehr kurzfristig organisieren konnten. Viel mehr Sorgen bereitet im Moment allerdings eines der größten Hochmoore Europas im Hohen Venn an der Grenze zwischen Deutschland und Belgien. Dort brennt gerade eine Fläche, die fast dreimal so groß ist wie die in Hürtgenwald.
2: Hamburg hat jetzt eine weitere neue Brücke am U-Bahnhof Ohlsdorf über der Alsterdorfer Straße. Dort ist die 270 Tonnen schwere Brücke heute eingehoben worden. Der Transport erfolgte durch ein ferngesteuertes Raupenfahrzeug mit knapp 96 Rädern. So ähnlich also wie vor gut zwei Wochen bei der Sternbrücke. Da hatte das Fahrgestell aber mehr als 1000 Räder. Wie tief sind die Ozeane und wie sieht der Meeresboden aus? Weltweit sind bislang erst 30% des Meeresbodens vermessen. Das koordiniert die Internationale Hydrographische Organisation, kurz IHO. Deren Generalsekretär Matthias Jonas sagte NDR 90,3, angesichts der zahlreichen Krisen seien einige Staaten zurückhaltender damit, Daten über das Meer von ihren Ländern offenzulegen. Dietrich Lehmann.
6: Das Nordpolarmeer zum Beispiel wird durch den Klimawandel immer wichtiger für die Schifffahrt und für andere Nutzer. Aber wie tief es dort genau ist, ist bei weitem nicht flächendeckend bekannt, so IHO-Generalsekretär Matthias Jonas.
7: Amerika, Kanada, Norwegen, Island, die arbeiten da auch zu, die liefern auch Daten zu. Die Russische Föderation tut das nicht.
6: Schwierig sei es etwa auch, Daten über das Meer rund um Indien zu bekommen. Angesichts der Sicherheitslage in manchen Regionen würden gerade die Militärs die Wassertiefen als strategisches Wissen sehen, das man nicht ohne weiteres mit anderen teilt. Die Internationale Hydrographische Organisation mit Sitz in Monaco hat weltweit mehr als 100 Mitgliedsländer. Sie ist so etwas wie die UNO der Seevermessung und der Seekarten. Eigentlich sollten nach einem Plan der IHO bis 2030 alle Ozeane flächendeckend vermessen sein. Dieses Ziel, so Jonas, sei aber kaum noch zu erreichen.
2: 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Für solche und viele andere Projekte stellt Hamburg Geld bereit. Noch bis Ende des Monats kann man sich für eine Förderung bewerben. Jenny Witt.
8: Seit 2018 steckt die Stadt Geld in Stadtteilprojekte, die den Menschen das Leben schöner und einfacher machen sollen. Das Geld stammt aus dem sogenannten Quartiersfonds. Und dieser Fonds hat schon viele verschiedene Projekte vorangebracht. Darunter im vergangenen Jahr die Parksportanlage im Öhendorfer Park und ein Familien-Hebammenprojekt in Horn. Oder auch das Netzwerk Musik auf den Elbinseln und ein Kochprojekt im Wilhelmsburger Korallusviertel. Die Bewerbungen für die nächste Runde müssen bis zum 31. August direkt beim örtlichen Bezirksamt eingehen. Bewerben kann man sich als Privatperson oder auch für Vereine, Projekte und Einrichtungen. Wichtig ist nur, dass sie ein gemeinnütziges Ziel verfolgen und dass ihre Arbeit wichtig für den Stadtteil oder Bezirk ist. Über jeden Antrag entscheidet dann die jeweilige Bezirksversammlung.
2: Für die Cyclassics werden morgen wieder viele Straßen in Hamburg und im Umland gesperrt. Insgesamt gibt es drei Strecken, auf denen die Profis und Amateure fahren. Die 60-Kilometer-Runde führt nach Schleswig-Holstein, die 110-Kilometer-Distanz führt ins alte Land und die Profis, die fahren 207 Kilometer und dabei gleich fünfmal über den Vaseberg.
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1: Ich habe das einmal gemacht in meinem Leben. Hat gereicht.
2: Tatsächlich nicht.
1: So viel dazu.
2: Die 207, oder?
1: Die 200, nee, den Vaseberg einmal hoch.
2: So.
1: Also wenn man mal Langeweile hat, auch so einen Sonntag, kann man da auch mal hochfahren. Danach weiß man auf jeden Fall, dass man was getan hat. Wir schauen aufs Wetter. Da hat die Sonne auch schon ein bisschen was getan, zumindest in der ersten Tageshälfte. Jetzt gerade ist es überwiegend bewölkt, da kommt die Sonne nur sporadisch mal raus. Jetzt gerade auch hier in der 90,3 Studio Nock steht. Ansonsten heute vielfach bewölkt, immer mal auch Regen möglich. Schwülwarm ist es da draußen. 27 bis 29 Grad Top-Temperatur heute. Morgen machen wir dann überwiegend trocken weiter und die Sonne und die dichte Wolken wechseln sich ab bei kühleren 23 Grad in der Spitze. 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Blitzer und Staus jetzt aus dem Verkehrszentrum Roter Baum. Einmal aufgepasst auf der A1 Hamburg Richtung Lübeck. In Höhe Stapelfeld, da liegt ein Metallteil auf der Straße. Und aufgepasst auf der A7 Hamburg Richtung Flensburg. Zwischen Bad Bramstedt und Großen Aspel, da liegen Fahrzeugteile auf der Fahrbahn. Die A1, die ist jetzt gerade voll. Und zwar zwischen Scharbeutz und Rathekau 5 Kilometer Stau, das ist ein bisschen weiter außerhalb. Dann die A1 Hamburg Richtung Lübeck, zwischen Ahrensburg und Bad Oldesloe 4 Kilometer stockender Verkehr. Und auf der A7 ist es voll rund um den Elbtunnel. Richtung Süden 4 Kilometer zwischen Stelling und dem Elbtunnel und Richtung Norden ab Hausbruch 7 Kilometer Stop and Go bis Elbtunnel Einfahrt. Wissen Sie da auch Bescheid. Wir wünschen eine gute und vor allem auch sichere Fahrt mal in Hamburg. Ja, wer so richtig Sommerurlaub hat, der muss nicht weit in die Ferne fliegen. Nein, der kann einfach hier bei uns bleiben. Gestern, ne, diese 35 Grad, heute auch 27 bis 29 Grad. Das schreit doch nach einem Campingurlaub an der Elbe, oder nicht? Heute gibt's das Elbe-Camp. Heute ist der Tag dafür. Stellen wir ihn gleich mal genauer vor, und zwar in den nächsten 7 Minuten hier bei NR 90,3. Nach den größten Hits aller Zeiten, Boston Lake, More Than a Feeling, Icehouse. Wie versprochen, machen den Start. Hey Little Girl, ich bin Nikolai Zech. Haben Sie einen schönen Samstag, mein Hamburg.

0: NDR 90,3 ist hier am Samstagnachmittag. Schön, dass Sie mit dabei sind. Und der 189er-Bus, der fährt Sie in Hamburg direkt in den Urlaub, ins Elbe-Camp nämlich. Camping an der Elbe. Und heute ist Elbe-Camp-Tag. Christine Schuster vom Elbe-Camp. Das heißt?
1: Bei uns ist heute Sommerfest angesagt. Viele, viele bunte, verschiedene Aktionen finden sich jetzt auf unserem Campingplatz im Elbe-Camp, direkt am Falkensteiner Ufer.
0: Ja, das sind ja die meisten Leute mit ganz unterschiedlichen Vorstellungen von Spaß, wenn man so eine Wochenendplanung jetzt macht. Wie überzeuge ich denn jetzt alle, wenn wir hier gerade die Wochenendplanung machen, ein paar Stunden bei Ihnen im Elbe-Camp zu verbringen?
1: Am besten überzeugen Sie wen? Also, für die Kinder sind ganz viele verschiedene Mitmachaktionen angeboten, von Siebdruckstempeln, Upcycling, es gibt ein Kinderschminkangebot. Für die gesamte Familie gibt es die Möglichkeit, den Mitmach-Zirkus zu besuchen. Und für die Eltern ist die Verlockung, dass sie ihre Füße in den Sand stecken können und ein kühles Getränk zu sich nehmen können und die Kinder dort entspannt durch die Gegend toben.
0: Ach Mensch, ja, das ist wirklich wie Urlaub, ne? Elbe-Camp-Tag am Falkensteiner Ufer heute, dann wie gesagt ab 14 Uhr, das ist losgegangen, also vor einer Viertelstunde bis in, ja, den ganzen Abend noch. 19 Uhr gibt es noch Live-Musik, der Eintritt ist den ganzen Tag frei, das ist doch wirklich herrlich. NDR 90,3 ist hier.

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In der 90,3 ist hier. Ich sehe blauen Himmel. Das Wetter für uns in Hamburg, das ist wechselhaft heute am Nachmittag. Mal überwiegend bewölkt, mal so ein paar sonnigere Abschnitte sind mit dabei. Das Ganze bei schwülwarm 27 bis 29 Grad, die heute möglich sind in der Stadt. Etwas Regen kommt hier und da auch mal runter. In der Nacht kommen wir dann überwiegend trocken durch die Nachtstunden bei 12 Grad Tiefstemperaturen. Morgen wechseln sich Sonne und teils dichte Wolken dann ab. Einzelne Schauer sind möglich bei kühleren 23 Grad in der Spitze. 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Blitzer und Staus jetzt aus dem Verkehrszentrum Roter Baum. Die A1, da ist es ein bisschen voller und zwar Richtung Lübeck. Zwischen Ahrensburg und Bad Oldesloe 4 Kilometer. Dann die A7 voll und zwar Richtung Norden. Von Hausbruch kommend bis Elbtunnel 7 Kilometer stockender Verkehr. Und wenn Sie noch was gesehen haben, Staublitzer, Ampelausfall, Liegenbleiber, geben Sie uns gerne Bescheid. Kostenfrei geht das Ganze über die 08000 90 3 90 3, einfach anrufen. Oder aber Sie schreiben uns oder schicken eine Sprachnachricht. Das geht über die in der Hamburg-App, da freuen wir uns natürlich auch wahnsinnig, von Ihnen zu hören. Die größten Hits aller Zeiten, die haben ein Zuhause und zwar hier bei uns. Supertramp, The Logical Song haben wir gleich. Und das hier ist Phil Collins, I Wish It Would Rain Down. Ja, hier in Hamburg ab und zu mal der Fall heute Nachmittag, ne? Ich bin Nikolai Zech, es ist 14:30 Uhr. Hallo Hamburg.

0: in der 90,3 ist hier. Und dieses Wochenende steht im Zeichen des Radsports hier bei uns in der Stadt in Hamburg. Morgen die ambitionierten Hobbyrennfahrer und die Profis bei den Cycle Classics. Heute dürfen die Kleinen schon mal vorlegen beim Kids Race. Und ein großer Fan vom Kids Race ist unsere Stadtreporterin Anna Rüther an der Strecke mit dabei. Und Anna, da ist ja von Laufrad bis richtigen Fahrrad alles mit dabei bei den Kiddies, ne?
1: Ja, genau. Ich glaube fast, ich muss morgen gar nicht mehr an Strecken ran. Ich habe schon alles gesehen. Es kann gar nicht mehr besser werden. Das Ganze findet statt direkt vor der St. Petrikirche. So eine 200-Meter-Strecke. Ist ja gar nicht so furchtbar lang, 200 Meter. Und die Kleinsten waren die 2- bis 4-Jährigen auf Laufrädern. Und dann klang das alle 10 Minuten ungefähr so.
2: Und das Rennen ist gestartet. Wir müssen die Mönckebergstraße
1: Dann kannst du dir ja vorstellen, wie die mit riesigen Augen, weil sie gar nicht glauben können, dass da so viele Menschen ihnen zujubeln, rasen die auf ihren Laufrädern durch die Straße. Gefolgt von irgendeinem Elternteil, irgendwer hechtet hinterher, versucht es wenigstens, das klappt so mäßig gut. Und dann sind sie irgendwann im Ziel und dann habe ich einen, wie sich das gehört, natürlich ein Siegerinterview mit einem der Athleten. Das kommt jetzt.
3: Gut.
1: Ist schon irre, wie viel die zugeklatscht haben, ne?
3: Ja.
1: Wie alt bist du?
3: 3.
1: 3 Jahre. Und hast du ein bisschen trainiert oder liegt dir das so im Blut?
3: Schon gut.
1: Es ist schon gut, so im Blut bei den 2- bis 3-Jährigen. Also ich finde es sensationell. Und Nikolai, das geht tatsächlich den ganzen Tag so. Die letzten Athletinnen und Athleten kommen um 17 Uhr und die sind dann zwischen 8 und 10 Jahre alt. Und was mich ein bisschen beruhigt hat, die am Streckenrand stehen, die sind etwas gesprächiger als die Athleten. Das wäre jetzt der dritte O-Ton. Warte, er kommt jetzt.
4: Unser Kind wurde ins Ziel getragen.
1: Ja, na gut, es ist ja auch, wie soll ich mal sagen, 2 Jahre alt?
4: Ja.
1: Bevor die Tour de France ansteht, ist ja noch Zeit.
4: Genau, nächstes Jahr dann.
1: So dann.
5: Ich persönlich finde, dass es wenig Rührenderes gibt als dieses Rennen.
6: Ja, auf jeden Fall. Also mein Sohn ist noch nicht gestartet, der wird gleich Fahrrad fahren. Aber ich finde die Idee total toll, dass die Kinder einfach in dem frühen Alter schon in den Sport eingeführt werden. Und wenn sie Lust haben, dann natürlich auch mitmachen können. Finde ich ganz toll.
1: Diese riesigen Augen, weil die gar nicht glauben können, was ja. Los ist. Toll.
6: Genau, auf jeden Fall.
7: Total süß. Ja, und so holt man die Zukunft, ne?
1: So holt man die Zukunft und bei mir holt man so die Tränen, Nikola. Ich kann also Kinder mit roten Köpfen vor sportlicher Begeisterung, da muss ich mal gegen anschlucken, weil ich das so rührend finde, zu niedlich. Oh, also unbedingt herkommen ist eine Empfehlung, da kann man die Sportler von morgen sehen.
0: Ja, sehr schön, Anna, und wird bei dir jetzt auch mal dick und fett im Eventkalender angekringelt, ja. Ne, das Kids Race. Sehr schöne Geschichte, wie gesagt, 17 Uhr bis 17 Uhr geht das Ganze dann noch. Ein absolutes Highlight hinter zum Kids Race. Morgen dann die Profis, ne, da ist wieder das ein oder andere gesperrt, dass sie das auch auf dem Schirm haben, wenn sie morgen durch die Stadt wollen. NDR 90,3 ist hier, jetzt mit One Republic für den Samstagnachmittag.

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0: Er hat jetzt tatsächlich gestern die Goldmedaille geholt und weil wir in Hamburg nicht oft einen Athleten mit Goldmedaille haben, hier nochmal in ganzer Schönheit der Lauf von gestern Abend.
1: Er hatte einen super Start im Halbfinale und auch jetzt sieht das wieder gut aus bei Owen Ansah, gut zu erkennen im gelb-goldenen deutschen Dress. Seite an Seite, Ansah News fast momentan, er ist gut mit dabei. Jetzt kommt Owen Ansah.
0: Was für ein großer Moment für Owen Ansah und für alle am Fernsehbildschirm, für die deutsche Leichtathletik und natürlich auch für Hamburg. Und wir freuen uns mit.
2: Klar, macht einen natürlich stolz.
3: Ich habe den Lauf gestern mehrfach gesehen und das fand ich schon genial, wie die Männer, was die für ein Tempo drauf hatten. Das ist ja gigantisch.
4: Ich freue mich sehr, dass entsprechend der Owen Ansah dann statt die Goldmedaille in 200 Meter geschafft hat.
0: Ja, auf jeden Fall. Unter 20 Sekunden als erster Deutscher überhaupt. Was für eine Leistung. Jetzt hofft natürlich Owen Ansah, dass er nicht noch gesperrt wird, weil er formal eine Dopingprobe ja verweigert hat. Aus Zeitgründen, wie er sagt. Das Urteil dazu steht noch aus. George Harrison jetzt für Sie. My Sweet Lord um 9 Minuten vor 3 Uhr.

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1: Und wir haben Eurythmics gleich für Sie im Angebot. Love is a Stranger. Jetzt aber erstmal alles, was wichtig ist. Vorne mit Caro Weiß.
2: Hallo, es ist 15 Uhr.
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2: 1400 Einsatzkräfte sind beim Waldbrand in Hütgenwald. Iran weist Ansprüche der USA auf Straße von Hormus zurück. Und in Hamburg werden viele Straßen für die Sci Classics gesperrt. Das Wetter, Sonne und Wolken im Wechsel bis 29 Grad. Noch nie in der Geschichte Nordrhein-Westfalens hat es einen so großen Waldbrand gegeben wie den gerade in Hürtgenwald bei Düren. Rund 420 Fußballfelder ist die Fläche groß, auf der es seit vorgestern brennt. Mehr als 1400 Einsatzkräfte sind vor Ort. Aus Hürtgenwald Stefan Hase.
4: Nach wie vor ist der Ortsteil Gai mit rund 2000 Einwohnern komplett evakuiert. Aber sollten die Löscharbeiten weiter so gut laufen, müsse keiner von ihnen fürchten, sein Hab und Gut an die Flammen zu verlieren, sagt der Hürtgenwalder Bürgermeister Stefan Kranen.
5: Ich kann jetzt heute noch nicht sagen, wann sie jetzt genau zurückkommen, aber wir arbeiten mit Hochdruck dran. Und für mich ist, glaube ich, die wichtigste Botschaft, dass es so ist, dass jeder wieder in sein eigenes Haus zurück kann. Und das ist das, woran wir wirklich arbeiten.
4: Das alles ist auch Verdienst der vielen Einsatzkräfte und freiwilligen Helfer, die in den letzten Tagen mit angepackt haben. Damit auch wirklich die letzten Glutnester möglichst schnell gelöscht werden, geht in den nächsten Stunden alles an Löschhubschraubern in die Luft, was Feuerwehr, Polizei und Bundeswehr kurzfristig organisieren konnten. Viel mehr Sorgen bereitet im Moment allerdings eines der größten Hochmoore Europas im Hohen Venn an der Grenze zwischen Deutschland und Belgien. Dort brennt gerade eine Fläche, die fast dreimal so groß ist wie die in Hürtgenwald.
2: US-Präsident Donald Trump hat angekündigt, die Straße von Hormus zum Territorium der USA zu erklären. Dies werde geschehen, sobald der Iran besiegt sei, sagte Trump bei einem Auftritt in New York. Der Iran wies die Ansprüche der USA auf die Meerenge zurück. Aus Washington Samuel Yakish.
6: Der stellvertretende Außenminister Irans, Qasem Gharibabadi, schrieb auf der Online-Plattform X, die Straße von Hormus lasse sich weder mit einem Flugzeugträger noch durch eine Wahlkampfrede einnehmen. Der Iran lasse sich nicht einschüchtern. Die freie Schifffahrt in der wichtigen Handelsstraße von Hormus ist bereits seit Beginn der US-Angriffe auf Iran ein Streitpunkt zwischen den Kriegsparteien. Für die Freigabe der durch iranische Angriffe faktisch blockierten Meerenge verlangte die Staatsführung in Teheran zuletzt einen umfassenden Abzug aller US-Truppen aus der Region sowie Reparationszahlungen. Die USA weisen diese Forderung zurück und blockieren ihrerseits den Seehandel über iranische Häfen. In der Folge sind die Preise für Öl und Gas auf dem Weltmarkt stark angestiegen.
2: Die Glaubensgemeinschaft der Zeugen Jehovas hat heute im Rahmen ihres dreitägigen internationalen Kongresses eine große Taufe gefeiert. Daran haben rund 40 Erwachsene teilgenommen. Bis morgen erwarten die Organisatoren insgesamt 75.000 Besucherinnen und Besucher im Volksparkstadion. Die Zeugen Jehovas betrachtet die Bibel als einzig gültige Wahrheit. Sie lehnt unter anderem Bluttransfusionen und das Feiern von Geburtstagen ab. Morgen können Hamburgerinnen und Hamburger wieder die Profi-Radsportler hautnah erleben. Für die Sci Classics werden viele Straßen in Hamburg und im Umland gesperrt. Mike Nielsen.
7: Die Mönckebergstraße ist schon seit gestern Abend gesperrt. Weitere Straßen in der Innenstadt werden morgen früh abgeriegelt. Insgesamt gibt es drei Strecken, auf denen die Profis und Amateure fahren. Die 60-Kilometer-Runde führt von der Kennedy-Brücke am Volkspark vorbei nach Schleswig-Holstein. Die 110 Kilometer lange Strecke startet in der Hafen-City und führt ins Alte Land. Und die Profis fahren 207 Kilometer von Buxtehude über die Köhlbrandbrücke in den Hamburger Westen und dort gleich fünfmal über den Vaseberg. Die Polizei empfiehlt, auf U- und S-Bahnen umzusteigen. Laut Sportsenator Andi Grote werden bis zu 150.000 Menschen an den Strecken stehen. Weil es beim Ironman im Juni auf der Radstrecke zu einem Sabotageakt gekommen war, werden Sicherheitskräfte besonders aufmerksam sein.
2: Eine Karte zur Route des Rennens und alle Infos, wo was gesperrt ist, finden Sie in der NDR Hamburg App. In Belgien haben Bauarbeiter bei Renovierungsarbeiten Gold im Millionenwert entdeckt. Die Polizei veröffentlichte Fotos von etwa 50 Goldbarren und aufgehäuften Goldmünzen. Der Fund ereignete sich in der ostflämischen Stadt Dendermonde bei Brüssel. Das Gold soll einen Wert von etwa 9 Millionen Euro haben. Es war offenbar in Kellerwände eingemauert.
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1: Das Wetter für uns in Hamburg. Jetzt gerade Sonne hier über dem NDR 90,3 Studio in Lock steht. Blauer Himmel. Wechselt sich immer so ein bisschen ab jetzt am Nachmittag. Hier und da ist eventuell auch mal ein bisschen Regen mit dabei. 27 Grad haben wir heute in der Spitze. 24 Grad messen wir zurzeit. Kommen wir eventuell noch hin zur Tagestop-Temperatur. Wir kommen dann überwiegend trocken durch die Nacht bei 12 Grad Tiefstemperatur. Und morgen wechseln sich Sonne und teils dichte Wolken ab. Einzelne Schauer sind hier und da möglich. Bei kühleren 23 Grad maximal. 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Blitzer und Staus jetzt aus dem Verkehrszentrum Roter Baum. Vorsicht auf der A1 Bremen Richtung Hamburg zwischen Maschner Kreuz und Harburg. Das ist eine ungesicherte Unfallstelle. Und die A7, da haben wir ein bisschen Stop and Go. Und zwar Richtung Norden zwischen Galsdorf und Horster Dreieck. 7 Kilometer Stop and Go. Und dann nochmal ein Stückchen weiter ab Hausbruch bis Elbtunnel. Ebenfalls 7 Kilometer stockender Verkehr. Wir wünschen da, wo es geht, eine gute und vor allem auch sichere Fahrt. Kommen Sie gut durch diesen Samstagnachmittag mit uns mit NDR 90,3. Queen gleich, Somebody to Love, Eurythmics machen den Start. Love is a Stranger. Ich bin Nicolai Zech. Hallo Hamburg.

0: Dieser Song klingt ja auch immer schon nach Scheinwerferlicht, bunte Lichter, große Bühne. Queen, Somebody to Love hier bei NDR 90,3. Und apropos, ja, Bühne, Sommerferien, Endspurt, und es geht für Sie ab in den Zirkus. Wie wär's denn mit Zirkus-Feeling? Manege frei heißt es heute im Passageviertel. Noch bis 18 Uhr werden die großen Bleichen zur Fußgängerzone und Zirkuswelt. Und unsere Stadtreporterin hier bei NDR 90,3, Anna Rüther, war vorhin vor uns da. Und das macht nicht nur Spaß, sondern es schont auch den Geldbeutel. Und das ist bei solchen Veranstaltungen ja nicht immer der Fall.
1: So ein ganz, ganz großes, wir schätzen 10 Meter langen knallroten Vorhang auf beiden Straßenseiten mit goldenen Klöngeln dran. Also es sieht schon richtig mächtig aus. Und das Tollste finde ich, dass die großen Bleichen, die ja sonst, wo sonst ja der Straßenverkehr langführt, sind heute für Autos gesperrt. Ich stehe mitten drauf und kann das auch. Da passiert nichts, weil hier ein großer roter Teppich liegt und einlädt zu flanieren. Und das ist echt richtig schön. Dann hast du an den Seiten noch bunte Liegestühle und diese Fatboys heißen die, glaube ich, diese großen Sitzsäcke. Also das ist wirklich ganz schön. Das größte Schmankerl, glaube ich, jedenfalls für Kinder ist Popcorn, Zuckerwatte, diese Luftballonmännchen und so ein Mini-Karussell für umsonst.
2: Wir haben gestern darüber gesprochen, dass wir es eigentlich ganz schön finden würden, wenn die ganze Stadt, also zumindest die Innenstadt, autofrei wäre.
1: Und man hier kriegt man mal so einen Vorgeschmack, wie es denn wäre.
2: Ja, roter Teppich jeden Tag.
1: Und wenn ich mich jetzt hier anstelle, kriege ich tatsächlich eine Zuckerwatte für ohne Geld?
2: Ja.
1: Und wird wahrscheinlich auch aus Kinderhänden sehr gerne genommen.
3: Nicht nur, auch von Erwachsenen, die gerne an die Kindheit zurückdenken.
4: Das sieht sehr schön aus und sehr angenehmer Flair hier.
0: Ja, klingt auf jeden Fall so, oder nicht? Also das kostenlose Straßenfest noch bis 18 Uhr. Ach Mist, diese Sendung geht noch bis 18 Uhr. Vielleicht kann mir ja jemand noch ein bisschen Zuckerwatte abgreifen. Im Passageviertel, in der City, mit allem, was Kinderherzen, Erwachsenenherzen höher schlagen lässt. Ne? Also ganz, ganz viel Spaß da an dieser Stelle. Rihanna haben wir jetzt für Sie mit Stay hier bei NDR 90,3.

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91,3 ist hier. Wir wagen einen kurzen Blick aufs Wetter für uns in Hamburg. Das ist doch jetzt sonniger am Nachmittag als gedacht vielerorts. Ja, hier vom Ender 90,3 Studio haben wir auch gerade blauen Himmel, wenn ich so rausschaue aus dem Fenster. Richtig schön die Sonne, die scheint. Auch ist es recht schwül warm. Also das macht es deutlich wärmer. Die gefühlte Temperatur 24, 25 Grad messen wir so zur Zeit. Fühlt sich dann doch aber ein bisschen stickiger und ein bisschen wärmer noch an. Hier und da auch mal ein bisschen Regen mit dabei. Heute Nacht bleibt es trocken bei 12 Grad Tiefstemperatur. Und morgen machen wir dann ein bisschen kühler weiter, aber auch angenehm. Sommerlich 23 Grad, dazu ein Wechsel zwischen Sonne und immer mal auch ein paar dichteren Wolken. 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Blitzer und Staus jetzt aus dem Verkehrszentrum Roter Baum. Da haben wir eine Meldung von der A1. Ein bisschen weiter außerhalb von Fehmarn aus kommend Richtung Lübeck zwischen Scharbeutz und Rathekau. 7 Kilometer Stop and Go. Und auf der A7, da ist es auch voll und zwar Richtung Norden zwischen Galsdorf und Hoster. 3,7 Kilometer Stop and Go. Und nur kurze Zeit später dann nochmal 7 Kilometer stockender Verkehr ab Hausbruch bis zum Elbtunnel. Wir wünschen da, wo es geht, trotzdem eine gute und vor allem auch sichere Fahrt. Lionel Richie ist bei Ihnen, sagt Hello hier bei in der 90,3. Ich bin Nikolai Zech.

0: der 90,3 ist hier. Schön, dass Sie mit dabei sind an diesem Samstagnachmittag. Und schön, jetzt die Infos, die wir für Sie haben. Vielleicht haben Sie vielleicht heute auch oder gestern eine Mail bekommen vom HVV. Nutzerinnen und Nutzer der HVV Switch App sollen ihr Passwort ändern. Hintergrund sind unberechtigte Login-Versuche auf Kundenkonten. Bei mir im Studio ist jetzt mein Kollege Lars Henning. Lars, du hast dir den Fall genauer angesehen. Ist die HVV Switch App gehackt worden?
1: Nein, danach sieht es ausdrücklich nicht aus. Der HVV bzw. die Hochbahn sagt, es gibt keine Hinweise darauf, dass die App oder die eigenen Systeme gehackt wurden. Das Problem liegt offenbar woanders, bei Zugangsdaten, nämlich die Kriminelle vermutlich bei anderen Datenlecks im Internet erbeutet haben.
0: Und mit diesen alten Zugangsdaten haben Sie es dann einfach bei HVV Switch probiert oder wie läuft das ab?
1: Ja, ganz genau. Das nennt sich dann Credential Stuffing und die Angreifer haben zum Beispiel irgendwo eine Kombination aus E-Mail-Adresse und Passwort erbeutet und dann lassen sie automatisiert ausprobieren, funktioniert vielleicht genau diese Kombination, vielleicht auch bei Amazon, beim Streamingdienst oder eben vielleicht auch bei der HVV Switch App. Und weil viele Menschen dasselbe Passwort, leider muss man sagen, für mehrere Dienste benutzen, klappt das dann eben auch leider immer wieder.
0: Q-Wert 1, 2, 3, 4, 5. Hat das bei HVV Switch denn tatsächlich funktioniert?
1: Ja, beim sehr kleinen Teil der Kunden konnten offenbar, sagt die Hochbahn, dort konnten Unbefugte auf die Konten und auf die hinterlegten personenbezogenen Daten zugreifen, also zum Beispiel die Kontaktdaten. Und die betroffenen Konten, die wurden dann auch erkannt und geschützt und die jeweiligen Nutzer jetzt eben auch per E-Mail informiert.
0: Und was ist mit Kreditkarten oder anderen Zahlungsdaten?
1: Ja, da gibt es eine gute Nachricht, die Hochbahn entwarnt. Nach aktuellem Kenntnisstand geht sie davon aus, dass die Zahlungsdaten zum Glück nicht gehackt wurden.
0: Ja, aber warum müssen denn jetzt trotzdem so viele ihr Passwort ändern, wenn nur wenige Konten betroffen sind?
1: Es ist letztlich eine Vorsichtsmaßnahme. Die Zahl der automatisierten Login-Versuche, die ist offenbar noch einmal gestiegen. Und deshalb wurden eben jetzt die Passwörter für die Kundinnen und Kunden komplett zurückgesetzt.
0: Okay, holen wir nochmal alle ins Boot. Wer die Mail oder eine Push-Nachricht bekommen hat, was muss der jetzt konkret machen?
1: In der HVV Switch-App ein neues Passwort vergeben und ganz wichtig, eines, das man bitte nirgendwo sonst verwendet. Wer das alte HVV-Switch-Passwort auch bei anderen Diensten benutzt hat, der sollte es auf jeden Fall da auch ändern. Oder die einfache Regel für jedes Unternehmen, für das man sich anmeldet, ein eigenes Passwort. Ja, ist ein bisschen nervig, aber man kann die auch gut abspeichern, zum Beispiel in Passwortmanagern und dann behält man auch ganz gut.

0: Die Sommerferien sind noch nicht ganz vorbei hier bei uns in Hamburg. In der 90,3 ist hier die besten Sommertage laufen aktuell ja noch. Und dann das, die Hamburger Störche machen sich einfach aus dem Staub. Was ist denn da bitte los? Das haben wir Storchenvater Jürgen Pech vom Naturschutzbund NABU mal gefragt.
1: Die Jungstörche haben sich schon vor 2-3 Wochen auf den Weg in den Süden gemacht. Aber die Eltern sind noch hier. Die ruhen sich aus von der anstrengenden Aufzucht der Jungen. Und wenn ihr den Bauer mäht, dann sammeln die sich da schon und fressen sich nochmal satt, um demnächst auch abzufliegen.
0: Ja, das wird was, ne? Sei es ihnen gegönnt. Wie war denn so das Storchenjahr 2026?
1: Seit 100 Jahren haben wir noch nie so viele Störche in Hamburg gehabt. 49 Paare haben erfolgreich 129 Junge aufgezogen. Das ist absoluter Rekord.
0: Boah, das klingt richtig gut. Okay, eine Sache noch, was ich mich ja immer frage. So ein Storch hat ja keinen Kalender. Woher weiß er eigentlich, wann er losfliegen muss?
1: Das ist alles angeboren, ne? In den Genen drinne. Und die Tage werden jetzt kürzer und dann werden sie unruhig und machen sich dann auch demnächst jetzt auf den Weg, auch die Altstörche, in die Überwinterungsgebiete.
0: Dann geht's nach Spanien, Portugal oder sogar noch ein Stück weiter nach Ostafrika. Wir wünschen allen Hamburger Störchen eine gute Reise.

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1: Und Chicago machen gleich weiter. Hard to say, I'm sorry. Jetzt aber erstmal alles, was wichtig ist von und mit Caro Weiß.
2: Hallo. Es ist 16 Uhr.
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2: In einem belgischen Naturschutzgebiet brennt ein Hochmoor. Vermessung der Weltmeere wird durch Krisen erschwert. Und Anwohner in Eißendorf beklagen den Zustand ihrer Straße. Das Wetter, Sonne und Wolken im Wechsel bis 29 Grad. Inzwischen brennt es auch in einem der größten Naturschutzgebiete Europas, und zwar im Hohen Venn in Belgien. Betroffen ist ein Hochmoor. Aus dem Naturschutzgebiet Jochen Hilgers.
4: Problem dabei, Glutnester dringen tief in den Torfboden ein und können dort mehrere Wochen weiterglimmen. Mittlerweile brennt es auf 1600 Hektar Fläche. Heute Morgen waren es 800. Das gibt einen Eindruck, wie rasant das Feuer sich ausbreitet. Menschen sind bisher noch nicht zu Schaden gekommen. Da Ortschaften weiter entfernt liegen, waren bisher auch noch keine Evakuierungsmaßnahmen notwendig. Das könne sich aber ändern, sagen Verantwortliche hier im Hohen Venn an der Sammelstelle für die Einsatzkräfte von Feuerwehr, Polizei und Militär, mitten im Naturschutzgebiet. Die Verantwortlichen hier haben in verschiedenen Ländern um Unterstützung gebeten. Deutschland und die Niederlande können diese anbieten, Frankreich jedoch nicht, wegen eigener Waldbrände.
2: Kundinnen und Kunden der HVV Switch App müssen aktuell ihr Passwort ändern. Hintergrund sind unberechtigte Login-Versuche auf Kundenkonten. Dahinter soll aber kein Hackerangriff stecken. Das erklärte Hochbahn-Pressesprecher Andreas Ernst auf Nachfrage von NDR 90,3. Kriminelle haben offenbar Zugangsdaten bei anderen Datenlecks im Internet erbeutet. Sicherheitshalber wurden jetzt die Passwörter aller Nutzerinnen und Nutzer zurückgesetzt. Das sei eine Vorsichtsmaßnahme, so Ernst. Wie tief sind die Ozeane und wie sieht der Meeresboden aus? Weltweit sind bislang erst 30% des Meeresbodens vermessen. Das koordiniert die Internationale Hydrographische Organisation, kurz IHO. Deren Generalsekretär Matthias Jonas sagte in der 90,3, angesichts der zahlreichen Krisen seien einige Staaten zurückhaltender damit, Daten über das Meer von ihren Ländern offenzulegen. Dietrich Lehmann.
5: Das Nordpolarmeer zum Beispiel wird durch den Klimawandel immer wichtiger für die Schifffahrt und für andere Nutzer. Aber wie tief es dort genau ist, ist bei weitem nicht flächendeckend bekannt, so IHO-Generalsekretär Matthias Jonas.
6: Amerika, Kanada, Norwegen, Island, die arbeiten da auch zu, die liefern auch Daten zu. Die Russische Föderation tut das nicht.
5: Schwierig sei es etwa auch, Daten über das Meer rund um Indien zu bekommen. Angesichts der Sicherheitslage in manchen Regionen würden gerade die Militärs die Wassertiefen als strategisches Wissen sehen, das man nicht ohne weiteres mit anderen teilt. Die Internationale Hydrographische Organisation mit Sitz in Monaco hat weltweit mehr als 100 Mitgliedsländer. Sie ist so etwas wie die UNO der Seevermessung und der Seekarten. Eigentlich sollten nach einem Plan der IHO bis 2030 alle Ozeane flächendeckend vermessen sein. Dieses Ziel, so Jonas, sei aber kaum noch zu erreichen.
2: Der Sunderweg in Eißendorf ist so marode, dass die Stadtreinigung die Mülltonnen nicht mehr überall abholt. Ein Teil der Straße sei zu gefährlich für Fahrzeuge und Mitarbeiter, wie der Senat auf Anfrage der CDU mitteilte. Die Anwohnerinnen und Anwohner müssen deshalb die Mülltonnen bis zu einem Sammelpunkt selber hochziehen. Kai Bülter.
7: Die Nachbarn im Sunderweg sind mit den Nerven am Ende.
8: Ist schwer. Es ist schwer genug, ja.
9: Schlimm. Ich bin 85. Ich weiß nicht, wie lange das noch so warten soll.
7: Sie müssen ihre vollen Mülltonnen auch bei diesen Temperaturen den ganzen Weg hochziehen. Aufgrund großer Schlaglöcher auf einem Teilabschnitt fährt die Stadtreinigung nicht mehr bis ans Ende der Straße. Problem, es ist unklar, wem der marode Abschnitt gehört und wer dementsprechend für die Sanierung verantwortlich ist. Dokumente aus den 70er Jahren belegen einen geplanten Eigentumsübergang an die Stadt Hamburg. Doch offenbar wurde sie danach nicht als Eigentümerin ins Grundbuch eingetragen. Laut Bezirksamt Harburg könnten wichtige Nachweise dafür gefehlt haben. Es sei nun Priorität, die rechtlichen Voraussetzungen zu schaffen, um das nachzuholen.
2: Und ein Video dazu sehen Sie in der NDR Hamburg App. Für die Cyclassics werden morgen wieder viele Straßen in Hamburg und im Umland gesperrt. Insgesamt gibt es 3 Strecken, auf denen die Profis und Amateure fahren. Die 60 Kilometer Runde führt nach Schleswig-Holstein, die 110 Kilometer Distanz führt ins Alte Land und die Profis fahren 207 Kilometer und dabei gleich 5-mal über den Vaseberg.
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1: Und das Wetter für uns in Hamburg. Nach so ein paar Regentropfen heute Mittag, doch jetzt recht versöhnlich in den späteren Nachmittagsstunden. Schwülwarme 27 bis 29 Grad sind in der Spitze möglich. 25 Grad messen wir zurzeit. Und heute Nacht kommen wir auch überwiegend trocken durch. 12 Grad Tiefstemperatur, da kann man die Fenster aufreißen, das ist ganz angenehm. Und morgen wechseln sich dann Sonne und teils dichte Wolken ab. Einzelne Schauer sind möglich, kühlere 23 Grad maximal. 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Blitzer und Staus jetzt aus dem Verkehrszentrum Roter Baum. Eine Meldung für die B4 Lüneburg Richtung Hamburg. In der Ausfahrt Lüneburg Nord, da steht ein kaputtes Auto. Dann die A7, die ist ein bisschen voller und zwar Richtung Norden von Hannover aus kommt, Richtung Hamburg zwischen Galsdorf und Horster Dreieck 7 Kilometer Stop and Go und ein Stückchen weiter dann nochmal zwischen Hausbruch und Elbtunnel 7 Kilometer stockender Verkehr. Wir wünschen trotzdem da, wo es geht, eine gute und vor allem auch sichere Fahrt. Und Caro hat es eben in den Nachrichten gesagt, die Side Classics, die finden morgen statt. Deshalb haben wir gleich nochmal einen Überblick für Sie, wo eigentlich alles, was wann gesperrt ist. Also bleiben Sie dran, wenn Sie morgen vielleicht vorhaben, mit dem Auto durch Hamburg zu fahren. Die Bellamy Brothers gleich. Let Your Love Flow und Chicago machen den Start. Hard to Say I'm Sorry. Ich bin Nicolette Zech. Hallo. Everybody.

0: einmal im Jahr lohnt sich das teure Fahrrad-Equipment für alle Hamburgerinnen und Hamburger. Nein, zumindest wenn sie hier mitfahren wollen. Bei den Cycle Classics in Hamburg ein legendäres Radrennen hier mitten bei uns in der Stadt. Und neben den Profis gehen eben auch fast 12.000 Amateursportlerinnen und Sportler bei dem Radrennen an den Start. Für Autofahrer ist das wiederum nicht so toll. Ja, für das Event werden jede Menge Straßen in Hamburg und im Umland gesperrt. Amir Brecht aus unserem Verkehrszentrum, du hast dich mal schlau gemacht. Wo müssen wir uns denn auf Behinderungen durch die Cycle Classics einstellen?
1: Ja, vor allem in der Innenstadt und im Westen wird es schwierig für Autofahrer, könnte man sagen. Da gibt es besonders viele Sperrungen, unter anderem rund um die Alster und in der City, aber auch auf St. Pauli bis nach Eimsbüttel und Stelling und entlang der Route dann auch in mehreren Bereichen im Blankenese und auf der Elbchaussee. In der Hafencity und bei der Kölbrandbrücke, da kann es zumindest zeitweise zu Sperrungen und dadurch auch zu Staus kommen. Die meisten Sperrungen fangen schon morgens an, manche dauern bis zum frühen, andere bis zum späten Nachmittag bzw. ja, bis zum frühen Abend. Die Polizei rät dazu, die Rennstrecke weiträumig zu umfahren, wenn es geht, oder möglichst auch auf U- oder S-Bahn umzusteigen.
0: Wissen wir Bescheid. Danke, Amir Brecht. Und eine interaktive Karte mit den Sperrungen, die finden Sie bei uns auf der Homepage auf ndr.de. Also klicken Sie sich da auch gerne mal rein. Lost Frequencies jetzt für den Samstagnachmittag.
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0: Der Mann, der da so schnell in die Tasten haut, das ist Elton John. I don't wanna go on with you like that. Hier bei NDR 90,3. Gleich machen wir weiter mit Cyndi Lauper, Time After Time. Vorher wird's aber sportlich, denn es ist 16:30 heute mit Maike Sitka.
1: Schönen guten Tag.
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1: Während der FC Bayern gerade im Supercup gegen Ligakonkurrent RB Leipzig spielt, es steht zur Halbzeit aktuell 1:0 für die Bayern, hat der HSV seinen letzten Härtetest vor der Brust. In Südfrankreich geht es heute Abend gegen den FC Toulouse. Merlin Polzin hat angekündigt, man werde bei diesem Spiel schon einige Hinweise auf die spätere Startformation erhalten. Dürfen also gespannt sein, denn eine Woche später wird es wirklich ernst. Die erste Runde im DFB-Pokal steht an. Da tritt der HSV dann beim SC Verl an. Anstoß ist um 19 Uhr. Der HSV streamt das Spiel heute Abend kostenlos auf seinem YouTube-Kanal. Und auch die HSV-Frauen, die bestreiten heute ihr letztes Vorbereitungsspiel. Auch dieser Kick wird kostenlos gestreamt, aber auf dem neuen und eigenen YouTube-Kanal der HSV-Frauen. Man kann also gerne mal reinschalten, wenn man selbst morgen nicht nach Rothenburg fahren will. Da wird nämlich gespielt um 15 Uhr und zwar gegen Werder Bremen. Und wenn wir schon beim Nordrivalen sind, es hatte sich ja schon angekündigt. Nun ist es offiziell, Ex-HSV-Kapitän Ludovit Reis wechselt ablösefrei vom FC Brügge nach Bremen. Das betrifft dann natürlich wieder den Herrenfußball. Bereits im vollen Spielmodus ist die zweite Liga. Da hat gestern Abend der FC St. Pauli in Kiel unentschieden gespielt. 2:2 hieß es am Ende. Ärgerlich, St. Pauli hatte bereits mit 2:0 geführt. Hatte sich der Trainer Marcel Rapp bestimmt anders vorgestellt bei der Rückkehr an seine alte Wirkungsstätte. Nach dem Liga-Auftakt letzte Woche und dem 1:1 gegen Fürth nun also das nächste Remis. Er kann gerade nichts tun, außer schnell laufen. Das sagte Onansa und genau das hat er getan. Bronze über die 100 Meter und über die 200 Meter ist er sogar der schnellste Mann Europas.
3: Ich würde die meinem Sohn widmen. Er ist 3. Er hat mir gesagt, Papa, zünde den Turbo.
1: Da ging es natürlich um die Goldmedaille und genau das hat er dann auch getan. Ob der HSV-Sprinter allerdings seine beiden Medaillen behalten darf nach mutmaßlicher verweigerter Dopingprobe, darüber entscheidet das Sportschiedsgericht und das kann noch einige Monate dauern. Morgen früh starten die Cy Classics wieder. Insgesamt gibt es 3 Strecken für Amateure und Profis. Die Cracks fahren dabei die 207 Kilometer lange Strecke von Buxtehude über das erste große Highlight, die Kühlbrandbrücke. Von da geht's dann weiter in den Westen. Dort wartet dann der Vaseberg auf die Radsportler. Gleich 5-mal dürfen die Profis Hamburgs einzigen Berg bezwingen. Nur 700 Meter lang ist er, dafür aber 16% steil. Zahlreiche Straßen sind wegen des Radrennens gesperrt. Also besser morgen das Auto stehen lassen.
0: So sieht's aus. Danke dir, Maike. Und vom Sport geht's jetzt direkt zum Wetter für uns in Hamburg. Und das sieht doch ganz passabel da draußen aus. Ein paar Tropfen gab's heute Mittag. Jetzt geht's eigentlich erstmal trocken weiter. Auch in der Nacht geht's trocken weiter bei 12 Grad Tiefstemperatur. 25 Grad messen wir aktuell noch. Neben Wolken immer wieder Sonne. Auch am Abend. Morgen machen wir dann ähnlich weiter Sonne und teils auch dichtere Wolken wechseln sich ab. Hier und da ist auch mal ein Schauer möglich. Das Ganze bei kühleren 23 Grad maximal. 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Blitzer und Staus jetzt aus dem Verkehrszentrum Roter Baum. Vorsicht bitte in beiden Richtungen auf der A21, ein bisschen weiter außerhalb. Bagdeheide Kiel zwischen Schüssel und der Bad Segeberg Nord. Da laufen Leute auf der Straße rum. Bisschen weiter außerhalb auch auf der A1 Fehmarn Richtung Lübeck zwischen Scharbeutz und Rathekau. 5 Kilometer Stop and Go. Und die A7, die ist voll vom Elbtunnel Richtung Norden. Ab Hausbruch bis Elbtunnel 7 Kilometer stockender Verkehr. Wir wünschen da, wo es geht, eine gute und vor allem auch sichere Fahrt. Wenn Sie noch was gesehen haben, Stau, Blitz, Ampelausfall, Liegenbleiber, zögern Sie nicht. Auch am Samstagnachmittag rufen Sie uns an. 08000 90 93 3 ist kostenfrei. Oder Sie schicken eine Sprachnachricht. Das geht über die NDR Hamburg App. Ich bin Nikolai Zech, schau in mein Hamburg.

0: der 90,3 ist hier und wir schalten rüber in unsere Plattredaktion. Da sitzt heute Anni Heger. Hör mal bei den Tau.
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1: Und wir haben Chaos gleich für Sie mit The Drive. Jetzt aber erstmal alles, was wichtig ist. Vorne mit Caro Weiß.
2: Hallo, es ist 17 Uhr.
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2: Der größte Teil des Feuers in Hürtgenwald ist gelöscht. Iran weist Ansprüche der USA auf Straße von Hormus zurück. Und Hamburg bereitet sich auf großes Radrennen vor. Das Wetter morgen Sonne und Wolken bis 23 Grad. In Nordrhein-Westfalen kämpfen rund 1400 Einsatzkräfte weiter gegen den Waldbrand in Hürtgenwald. Seit dem Mittag sollen 10 Hubschrauber gleichzeitig im Einsatz sein, um das Feuer zu löschen. Zuletzt hatte sich die Lage aber stabilisiert. Ingo Wagner.
4: Der Ministerpräsident dankte den Einsatzkräften und den freiwilligen Helfern für ihren unermüdlichen Einsatz. Nur dadurch sei es möglich gewesen, das Feuer von bewohnten Gebieten fernzuhalten. Gestern musste der Ortsteil Gai der Gemeinde Hürtgenwald evakuiert werden. Mehr als 2000 Menschen wurden in der nahegelegenen Stadt Düren untergebracht. Die Flammen konnten jedoch 150 Meter vor dem Ortsteil Gai aufgehalten werden. Auch andere Orte in der Nähe des Hürtgenwaldes sind nicht mehr in Gefahr. Als positives Signal bezeichnen die Einsatzkräfte aber, dass es zu regnen begonnen hat. Dazu kommt, dass weiterhin 10 Hubschrauber von Polizei und Bundeswehr im Einsatz sind und Wasser auf die Brandherde werfen. Man sei auf einem guten Wege. Der Landrat des Kreises Düren, Ralf Nolten, geht davon aus, dass es noch Tage dauern wird, bis der größte Teil des Feuers gelöscht ist.
2: Ein noch größerer Waldbrand wütet aktuell im Osten Belgiens an der Grenze zu Deutschland. Dort ist eine Fläche betroffen, die mehr als 5-mal so groß ist wie die in Hürtgenwald. Das Feuer war gestern Mittag in einem Waldgebiet im Hohen Venn ausgebrochen, nahe der deutschen Gemeinde Monschau. Die Flammen haben sich über Nacht rasch ausgebreitet. Auch Einsatzkräfte aus Deutschland und den Niederlanden sind vor Ort. US-Präsident Donald Trump hat angekündigt, die Straße von Hormus zum Territorium der USA zu erklären. Dies werde geschehen, sobald der Iran besiegt sei. Das sagte Trump bei einem Auftritt in New York. Der Iran wies die Ansprüche der USA auf die Meerenge zurück. Aus Washington Samuel Jakisch.
5: Der stellvertretende Außenminister Irans, Qasem Gharibabadi, schrieb auf der Online-Plattform X, die Straße von Hormus lasse sich weder mit einem Flugzeugträger noch durch eine Wahlkampfrede einnehmen. Der Iran lasse sich nicht einschüchtern. Die freie Schifffahrt in der wichtigen Handelsstraße von Hormus ist bereits seit Beginn der US-Angriffe auf Iran ein Streitpunkt zwischen den Kriegsparteien. Für die Freigabe der durch iranische Angriffe faktisch blockierten Meerenge verlangte die Staatsführung in Teheran zuletzt einen umfassenden Abzug aller US-Truppen aus der Region sowie Reparationszahlungen. Die USA weisen diese Forderung zurück und blockieren ihrerseits den Seehandel über iranische Häfen. In der Folge sind die Preise für Öl und Gas auf dem Weltmarkt stark angestiegen.
2: Die Glaubensgemeinschaft der Zeugen Jehovas hat heute im Rahmen ihres dreitägigen internationalen Kongresses eine große Taufe gefeiert. Daran haben rund 40 Erwachsene teilgenommen. Bis morgen erwarten die Organisatoren insgesamt 75.000 Besucherinnen und Besucher im Volksparkstadion. Die Zeugen Jehovas betrachtet die Bibel als einzig gültige Wahrheit. Sie lehnt unter anderem Bluttransfusionen und das Feiern von Geburtstagen ab. Morgen können Hamburgerinnen und Hamburger wieder die Profi-Radsportler hautnah erleben. Für die Cyclassics werden viele Straßen in Hamburg und im Umland gesperrt. Mike Nielsen.
6: Die Mönckebergstraße ist schon seit gestern Abend gesperrt. Weitere Straßen in der Innenstadt werden morgen früh abgeriegelt. Insgesamt gibt es 3 Strecken, auf denen die Profis und Amateure fahren. Die 60-Kilometer-Runde führt von der Kennedy-Brücke am Volkspark vorbei nach Schleswig-Holstein. Die 110 Kilometer lange Strecke startet in der Hafen-City und führt ins Alte Land. Und die Profis fahren 207 Kilometer von Buxtehude über die Köhlbrandbrücke in den Hamburger Westen und dort gleich 5-mal über den Vaseberg. Die Polizei empfiehlt, auf U- und S-Bahnen umzusteigen. Laut Sportsenator Andi Grote werden bis zu 150.000 Menschen an den Strecken stehen. Weil es beim Ironman im Juni auf der Radstrecke zu einem Sabotageakt gekommen war, werden Sicherheitskräfte besonders aufmerksam sein.
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1: Ja, und am Hamburger Himmel ist nur wenig blockiert oder gesperrt. Ein paar Wolken sind da, die sind aber überwiegend harmlos, da kommt nichts raus. Sonne ist auch noch mit dabei jetzt am späteren Nachmittag, Abend. Das Ganze bei so 25, 26 Grad, immer noch recht warm. Heute Nacht geht's runter auf 12 Grad. Dazu kommen wir trocken durch die Nacht und morgen wechseln sich Sonne und teils dichte Wolken dann ab. Einzelne Schauer sind eventuell auch möglich bei kühleren in Anführungszeichen 23 Grad in der Spitze. 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Blitzer und Staus jetzt aus dem Verkehrszentrum. Roter Baum, da ist nicht viel los. Ein bisschen weiter außerhalb auf der A1 Fehmarn Richtung Lübeck zwischen Scharbeutz und Rathekau. 5 Kilometer Stop and Go. Da kann man uns ja trotzdem auch noch hören. Und auf der A7 Hannover Richtung Flensburg zwischen Hausbruch und dem Elbtunnel haben wir 7 Kilometer Stop and Go. Da dauert es eine halbe Stunde länger. Wir wünschen eine gute und sichere Fahrt. Wir sind bei Ihnen auch an diesem späten Nachmittag hier bei der 90,3 mit den größten aller Zeiten. Susi Quattro gleich mit She's in Love with You. Und das hier ganz entspannt. Cars mit Drive. Ich bin Nicolai Zech. Hallo.

0: NDR 90,3 ist hier um 5:12 und draußen ist es wirklich sehr, sehr schwül warm. Da hat man ja irgendwie das Gefühl, schon schwimmen zu gehen, wenn man sich einfach nur an der freien Luft bewegt. Aber apropos Schwimmen und Poolparty, eine ganz, ganz große Poolparty, die gab es heute in Hamburg. Und das Hamburg-Journal war auch mit dabei. Harry von Weidenfels wird es heute Abend moderieren, ab 19:30 ist mir zugeschaltet. Moin, Harriet.
1: Hallo, grüß dich.
0: Erzähl mal von der Poolparty.
1: Ja, also ich war selber leider nicht dabei. Ich durfte mir auch nur die schönen Bilder angucken. Und ich kann es nur bestätigen. Es war groß, es war Pool, es war Party, also mit DJ und guter Musik und Drinks und allem drum und dran im Kaifu-Bad in Eimsbüttel und das sah nach einer ordentlichen Portion Spaß aus.
0: Oh, herrlich, das ist doch richtig gut. Ich weiß ja, vielleicht auch die letzten Sommerwochenenden, die wir jetzt so richtig so miterleben, mit den total heißen Temperaturen. Und dann seid ihr noch im Volksparkstadion gewesen, aber mal nicht zum Fußball.
1: Nee, genau. Was ganz anderes, und so haben wir das Volksparkstadion, glaube ich, alle noch nie gesehen, und zwar findet dort ein dreitägiges Treffen der Zeugen Jehovas statt. Die veranstalten dort einen internationalen Kongress. Insgesamt werden 75.000 Besucher erwartet. Es gibt auch Taufen und so weiter. Und wir führen zu den Hintergründen und auch zu der Kritik, die es im Vorfeld und aktuell noch daran gibt, ein Studio-Interview bei uns.
0: Das und mehr dann heute Abend im Hamburg-Journal, wie gewohnt 19:30 im NDR-Fernsehen mit Harriet von Weidenfels. Schöne Sendung heute, Harriet.
1: Dankeschön.

In der 90,3 ist hier 23, 24 Grad immer noch bei uns in der Stadt. Und ansonsten bleibt es trocken heute am späten Nachmittag und auch am Abend. Sonne und ja, ein paar ja, harmlose Dekorationswolken wechseln sich ab da oben am Hamburger Himmel. Alles bleibt, wie gesagt, harmlos. Auch in der Nacht geht's trocken weiter. 12 Grad Tiefstemperatur und morgen machen wir dann ganz schön sommerlich weiter. Ein Wechsel aus etwas dichteren Wolken und Sonne bei bis zu 23 Grad. 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Blitzer und Staus jetzt aus dem Verkehrszentrum Roter Baum. Aufgepasst auf der A1 Osnabrück Richtung Bremen in der Einfahrt Bramsche. Da sind Personen auf der Fahrbahn. Dann die A1 Fehmarn Richtung Lübeck zwischen Schabolz und Rathekau. 7 Kilometer Stop and Go dauert eine halbe Stunde länger und die A7 ist voll. Vom Elbtunnel von Hannover aus kommen zwischen Hausbruch und Elbtunnel 7 Kilometer Stop and Go auch da circa eine halbe Stunde länger einplanen. Wir wünschen eine gute und vor allem auch sichere Fahrt an diesem ja, späten Samstagnachmittag. Mit uns geht's weiter jetzt hier. Gilbert O'Sullivan, Get Down, Roxette machen den Start in dieser halben Stunde mit Fading Like a Flower. Ich bin Nikolai Zech, hallo.

0: Es ist Samstag, später Nachmittag, NDR 90,3 ist hier. Schön, dass Sie mit dabei sind an dieser Stelle. Und er war Olaf bei der Eiskönigin, er war der König bei Hamilton und jetzt ist er Doc Brown aus Zurück in die Zukunft. Jan Kersjes, das ist wahrscheinlich der witzigste und kultigste Musicalstar aus unserer Stadt. Der fällt immer dadurch auf, dass er wahnsinnig coole und witzige Rollen spielt. Und dazu gehört natürlich auch der gute Doc Brown, ne?
1: Das heißt, ich bin in die Zukunft gereist, Martin. 5 Minuten in die Zukunft, um genau zu sein. Ich bin soeben der erste Zeitreisende der Welt geworden.
0: Ja, unser Kollege Daniel Kaiser hat mit Jan Kersjes gesprochen. Zurück in die Zukunft war ein Film, der ihn schon als Kind beeindruckt hat und der zu seinen ganz besonderen Fernseherlebnissen gehört.
2: Also ich kann mich erinnern, wie der Erstausstrahlung im Fernsehen, 88 war ich 7 Jahre alt vielleicht oder so. Und wie krass das war, diesen Film zu sehen. Und das Finale, wenn dann den Blitz einfangen, wenn der Doc an der Uhr hängt. Ja. Ich habe noch nie sowas gefühlt wie diese Spannung. Und als dann Marty den Zeitsprung am Ende schafft, bin ich mit meinem Vater, weil sie noch aufgesprungen. Wir haben uns umarmt, in dem Kreis gesprungen. Das war sowas von ein Erlebnis. Ja. Und seitdem war der Film immer da. Wir hatten den dann auf VHS damals aufgenommen. Mhm. Und bis heute ist nicht, da ist dieser Film aus der Kindheit, sondern der war immer da.
0: 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Der Doc Brown im neuen Musical Zurück in die Zukunft, das hier bei uns in Hamburg läuft. Nelly Furtado jetzt für Sie. All Good Things hier bei NDR 90,3.

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MDR 90,3 ist hier. Ich nutze kurz die Gelegenheit um jetzt 17:45 und sage tschüss. Ich mache jetzt Feierabend. Sie sind aber in guten Händen. Gleich Songs unseres Lebens fängt gleich an ab. Kurz nach 6 mit Steffi Banowski heute Abend. Ganz, ganz viel Spaß hier bei Ihrem Lieblingssender MDR 90,3. 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

0: NDR 90,3 ist hier jetzt die Nachricht mit Caro Weiß.
1: Hallo, es ist 18 Uhr.
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1: Der größte Teil des Brandes in Hürtgenwald ist gelöscht. Extremes Feuer wütet im Hohen Fenn an der Grenze zu Belgien. Und viele Straßen werden in Hamburg für die Cyclassics gesperrt. Das Wetter morgen: Sonne und Wolken bis 23 Grad. Der Waldbrand in Hürtgenwald hat sich nicht weiter ausgebreitet. Trotzdem hält er die rund 1400 Einsatzkräfte weiter in Atem. Seit dem Mittag sollen 10 Hubschrauber gleichzeitig im Einsatz sein, um das Feuer zu löschen. Ingo Wagner.
3: Der Ministerpräsident dankte den Einsatzkräften und den freiwilligen Helfern für ihren unermüdlichen Einsatz. Nur dadurch sei es möglich gewesen, das Feuer von bewohnten Gebieten fernzuhalten. Gestern musste der Ortsteil Gai der Gemeinde Hürtgenwald evakuiert werden. Mehr als 2000 Menschen wurden in der nahegelegenen Stadt Düren untergebracht. Die Flammen konnten jedoch 150 Meter vor dem Ortsteil Gai aufgehalten werden. Auch andere Orte in der Nähe des Hürtgenwaldes sind nicht mehr in Gefahr. Als positives Signal bezeichnen die Einsatzkräfte aber, dass es zu regnen begonnen hat. Dazu kommt, dass weiterhin 10 Hubschrauber von Polizei und Bundeswehr im Einsatz sind und Wasser auf die Brandherde werfen. Man sei auf einem guten Wege. Der Landrat des Kreises Düren, Ralf Nolten, geht davon aus, dass es noch Tage dauern wird, bis der größte Teil des Feuers gelöscht ist.
1: Inzwischen brennt es auch in einem der größten Naturschutzgebiete Europas, und zwar im Hohen Fenn in Belgien. Betroffen ist ein Hochmoor. Jochen Hilgers.
4: Problem dabei: Glutnester dringen tief in den Torfboden ein und können dort mehrere Wochen weiterglimmen. Mittlerweile brennt es auf 1600 Hektar Fläche. Heute Morgen waren es 800. Das gibt einen Eindruck, wie rasant das Feuer sich ausbreitet. Menschen sind bisher noch nicht zu Schaden gekommen. Da Ortschaften weiter entfernt liegen, waren bisher auch noch keine Evakuierungsmaßnahmen notwendig. Das könne sich aber ändern, sagen Verantwortliche hier im Hohen Fenn an der Sammelstelle für die Einsatzkräfte von Feuerwehr, Polizei und Militär, mitten im Naturschutzgebiet. Die Verantwortlichen hier haben in verschiedenen Ländern um Unterstützung gebeten. Deutschland und die Niederlande können diese anbieten, Frankreich jedoch nicht, wegen eigener Waldbrände.
1: Kundinnen und Kunden der HVV Switch App müssen aktuell ihr Passwort ändern. Hintergrund sind unberechtigte Login-Versuche auf Kundenkonten. Dahinter soll aber kein Hackerangriff stecken. Das erklärte Hochbahn-Pressesprecher Andreas Ernst auf Nachfrage von NDR 90,3. Kriminelle haben offenbar Zugangsdaten bei anderen Datenlecks im Internet erbeutet. Sicherheitshalber wurden jetzt die Passwörter aller Nutzerinnen und Nutzer zurückgesetzt. Das sei eine Vorsichtsmaßnahme, so Ernst. Morgen können Hamburgerinnen und Hamburger wieder die Profi-Radsportler hautnah erleben. Für die Cyclassics werden viele Straßen in Hamburg und im Umland gesperrt. Mike Nielsen.
5: Die Mönckebergstraße ist schon seit gestern Abend gesperrt. Weitere Straßen in der Innenstadt werden morgen früh abgeriegelt. Insgesamt gibt es 3 Strecken, auf denen die Profis und Amateure fahren. Die 60-Kilometer-Runde führt von der Kennedy-Brücke am Volkspark vorbei nach Schleswig-Holstein. Die 110 Kilometer lange Strecke startet in der Hafen-City und führt ins Alte Land. Und die Profis fahren 207 Kilometer von Buxtehude über die Köhlbrandbrücke in den Hamburger Westen und dort gleich 5-mal über den Vaseberg. Die Polizei empfiehlt, auf U- und S-Bahnen umzusteigen. Laut Sportsenator Andi Grote werden bis zu 150.000 Menschen an den Strecken stehen. Weil es beim Ironman im Juni auf der Radstrecke zu einem Sabotageakt gekommen war, werden Sicherheitskräfte besonders aufmerksam sein.
1: Der Flughafen von Catania auf Sizilien ist wieder geöffnet. Laut den Flughafenbetreibern hat der Ätna aufgehört, Asche und glühende Gesteinsbrocken auszustoßen. Der Vulkan war vor einer Woche ausgebrochen. Alle Flüge von und nach Catania wurden da dann eingestellt. Jetzt geht's wieder.
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0: Das Wetter für den Norden. Im Südosten Niedersachsens noch ein bisschen Regen hier und da. In Braunschweig zum Beispiel, da sind schon ein paar Tropfen gefallen, könnten noch ein paar mehr werden. Ansonsten gönnt uns dieser Sommer einen vorerst letzten schönen Abend. Auf Sylt bei 20 Grad, in Hamburg-Bahrenfels sind es noch 26 Grad und in der Nacht dann Wolken im Westen, Regen im Osten und 10 bis 15 Grad. Auf den Inseln ist es meistens ein bisschen milder heute Nacht und der Sonntag wird wieder ein Sommersonntag wie früher. 20 bis 24 Grad, dann ist Schluss. Paar Schauer an der Nordsee und im östlichen Niedersachsen. Ansonsten bekommen wir Sonne und Wolken im Wechsel morgen. 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
0: Ich weiß nicht, was Sie gerade hören. Ich höre nicht auf jeden Fall.

0: 1 ist hier die Songs unseres Lebens. Ich habe kurz das Studio in die Luft gesprengt, aber ich habe das Gefühl, jetzt läuft hier alles und deshalb reiche ich alles nach, was ich Ihnen gerade schuldig geblieben bin. Fangen wir an mit dem NDR 1 Verkehrsservice. Fahren Sie vorsichtig auf der A20 Lübeck Richtung Rostock zwischen Lüdersdorf und Schönberg. Da liegen Fahrzeugteile. Dann die A1 Fehmarn Richtung Lübeck zwischen Scharbeutz und Rathekau. 6 Kilometer stockender Verkehr. Hier brauchen Sie eine knappe halbe Stunde mehr, als Sie eingeplant haben. Dann die A7 Hannover Richtung Flensburg zwischen Hamburg-Waltershof und dem Elbtunnel. Auch hier stockt der Verkehr. Nochmal die A7 Hannover Richtung Flensburg zwischen Waltershof und Othmarschen. 3 Kilometer stockend. Und A21 Kiel Richtung Bargteheide zwischen Schwissel und Bad Oldesloe Nord. 7 Kilometer Stau im Baustellenbereich.
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0: Fangen wir einfach nochmal von vorne an. Also der Sommer ist gut eingelaufen, wie so ein paar billige Flip-Flops. Die lüften heute Abend am besten nochmal ordentlich quer. Und wir arbeiten uns gemeinsam. Erstmal durch die Technik und dann durch die großen und die kleinen Hits der letzten Jahrzehnte. Ich bin Steffi Banowski und die Frau kennen Sie noch ein bisschen besser als mich. Das ist Enya Orinoco Flow. Schönen Abend.
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Dazu lassen sich frisch verliebt ein schönes Aromabad ein. Oder die AIDA, die läuft ja zu diesem Song immer aus. Gibt natürlich auch andere Reedereien, weiß nicht, Mein Schiff und so oder MS Deutschland oder sowas, die gibt's natürlich auch. Aber AIDA-Kreuzfahrten, die kennen das natürlich, wenn sie damit schon mal unterwegs waren. Die bekommen bei Orinoco Flow natürlich Fernweh oder schlechte Laune. Wie das Pärchen, das gegen den Kreuzfahrtanbieter geklagt hat, weil der FKK-Bereich kleiner war als angegeben. Das war wahrscheinlich ein bisschen unangenehm, deshalb vor Gericht in Rostock anzutanzen. Aber am Ende hat es sich ja gelohnt. Die beiden haben immerhin 5% des Reisepreises zurückbekommen. Und das sind, Vorsicht, das sind 3.440 Euro. Ja, das habe ich auch geguckt. Das sind 5% sind 3.440 Euro. Aber diese FKK-Reise mit diesem Kreuzfahrtschiff hat insgesamt fast 69.000 Euro gekostet. Das ist natürlich sehr teuer, muss man sagen, aber auf der anderen Seite spart man natürlich auch an Klamotten. So muss man das auch mal sehen. Ende 1, die Songs unseres Lebens. Michael Jackson, Love Never Felt So Good.

NDR 1 mit einer aktuellen Warnmeldung von der A7 Hamburg-Hannover zwischen Flehstedt und dem Maschner Kreuz A39. Da werden Gegenstände auf die Fahrbahn geworfen. Vorsicht in beiden Richtungen.

NDR 1 ist hier, die Songs unseres Lebens mit dem Culture Club. Wir sind noch in der Aufwärmphase des Abends und vielleicht sind Sie auch gerade dabei, den Grill anzuwerfen. Ich weiß nicht, wie großzügig Sie da mit Knoblauch sind. Ich finde, so mit steigendem Alter, da überwiegt zumindest bei mir die Angst vor den Folgeerscheinungen immer so ein bisschen. Also Aioli in der Theorie eine leckere Sache, immer her damit, ist aber eine Garantie für einen unruhigen Schlaf und für eine amtliche Knofi-Fahne. Aber ich habe gehört, ein Apfel soll helfen, also so ein einfacher, frischer Apfel nach dem Knoblauchfest und die Fahne soll kein Thema mehr sein. Vielleicht werden Sie so lieb und testen das mal aus und geben uns dann mal ein bisschen Feedback. Ich traue mich dann ja nicht so richtig ran, ehrlicherweise. Ende 1, die Songs unseres Lebens sind hier mit den Doobie Brothers. What a fool to believe. Schönen Abend.

Boogie Wonderland, Earth, Wind and Fire hier bei NDR1 in den Songs unseres Lebens am Sonnabend um 18.30 Uhr. Zeit für das Wetter für den Norden. Der Hochsommer, der gönnt sich jetzt so langsam ein Päuschen. Es ist fast überall in Norddeutschland bedeckt. Im Osten Niedersachsens ziehen noch ein paar Schauer durch. Aber im Großen und Ganzen ist das immer noch ein Abend für die Terrasse. Bei aktuell 30 Grad noch in Nordheim, das ordentlich. 23 haben wir aktuell in Elmshorn und 25 in Hamburg Hohe Luft. In der Nacht, da gehen die Werte auf 10 bis 17 Grad runter. Ein paar Tropfen sind nicht ausgeschlossen heute Nacht. Morgen auch nicht, vor allen Dingen an der Nordsee ein bisschen Regen. Ansonsten wechseln sich überwiegend Sonne und Wolken ab bei 20 bis 24 Grad. NDR1, der Verkehr. Achtung auf der A7 Hamburg-Hannover zwischen Vleestedt und dem Maschener Kreuz A39. Da werden immer noch Gegenstände auf die Fahrbahn geworfen. Vorsicht in beiden Richtungen. Auf der A30 Bad Oeynhausen Richtung Osnabrück in der Ausfahrt Gessmold eine ungesicherte Unfallstelle. Und da gefährdet Aquaplaning die Fahrt. Auf der A33 Bielefeld Richtung Osnabrück zwischen Hilter und Borkloklooster Ösede eine ungesicherte Unfallstelle. Dann weiter auf die A1 Fehmarn Richtung Lübeck zwischen Scharbeutz und Rathekau, 6 Kilometer stockender Verkehr. Hier brauchen Sie immer noch eine knappe halbe Stunde mehr als ohne Stau. Und A7 Hannover Richtung Flensburg zwischen Waltershof und Othmarschen, 2 Kilometer Stau. Einen habe ich noch, A21 Kiel Richtung Bargteheide. Zwischen Lietzen und Bad Oldesloe Süd, 7 Kilometer Stau wegen Bergungsarbeiten im Baustellenbereich. NDR1 ist hier die Songs unseres Lebens mit Musik von Rod Stewart. Schönen Abend.

Das ist Italo Disco von Baltimore von 1985, der Song Tarzan Boy. Ich finde, das ist so eine schöne Erinnerung an so einen Italienurlaub, wo man als Beifahrer noch eine richtig wichtige Rolle hatte, weil man den ADAC-Atlas irgendwie sortieren musste und dem Fahrer mal sagen musste, wo er abbiegen muss. Und das erinnert so an die Schlange vor der Telefonzelle an der Strandpromenade, wenn man einmal in 14 Tagen mal zu Hause anrufen wollte und sagen, ist alles in Ordnung, vergesst die Blumen nicht zu gießen. Und natürlich, woran das einen auch erinnert, Italienurlaub 1985, da hatte man immer ein paar Tausender auf Tasche, wenn auch nur Lire natürlich. Ende 1 hier, die Songs unseres Lebens am Sonnabend. Es geht weiter auf unserem Roadtrip. Wir drehen um Richtung Wien, Vienna von Alta Vox, hier bei Ende 1.

Abend hier ist Ende 1. Die Songs unseres Lebens. Wenn ich aus dem Fenster gucke, da ist der Abend. Der Abend so wettermäßig eine kleine graue Maus. Aber es ist immer noch sehr warm und ich finde es eine gute Gelegenheit, nochmal alle Nachbarn zusammen zu trommeln und so ein kleines Schörlchen zu nehmen auf dem Balkon. Musik kommt von uns, von NDR 1. In diesem Fall von Nick Hirsch.

Song kurz zusammengefasst. Beziehungsstatus, es ist kompliziert. Darum geht's im Song Oh Diane von Fleetwood Mac. Die Songs unseres Lebens, das ist nicht nur ein wilder Ritt durch die letzten Jahrzehnte, sondern auch eine emotionale Achterbahnfahrt oder vielleicht sogar Breakdancer. Nach diesem Mitschnipp-Lied jetzt gerade geht's jetzt mal ganz tief rein mit Celine Dion. Schönen Abend.

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1: Um 19 Uhr mit Kevin Bieler. Die Lage in den Waldbrandgebieten Nordrhein-Westfalens hat sich etwas entspannt. Ministerpräsident Wüst sagte bei einem Besuch im Hürtgenwald, es sei den Einsatzkräften gelungen, die Lage zu stabilisieren und das Feuer von bewohnten Gebieten fernzuhalten. Aus Hürtgenwald, Ingo Wagner.
2: Die Flammen konnten 150 Meter vor dem Ortsteil Gai aufgehalten werden. Auch andere Orte in der Nähe des Hürtgenwaldes sind nicht mehr in Gefahr. Trotzdem spricht die Feuerwehr noch nicht davon, dass die Lage unter Kontrolle sei. Als positives Signal bezeichnen die Einsatzkräfte aber, dass es zu regnen begonnen hat. Dazu kommt, dass weiterhin 10 Hubschrauber von Polizei und Bundeswehr im Einsatz sind und Wasser auf die Brandherde werfen. Man sei auf einem guten Wege. Der Landrat des Kreises Düren, Ralf Nolten, geht davon aus, dass es noch Tage dauern wird, bis der größte Teil des Feuers gelöscht ist. Und auch danach wird es noch Glutnester im Hürtgenwald geben, die weiterhin gefährlich bleiben und jederzeit neue Brände verursachen können.
1: Ein noch größerer Waldbrand wütet derzeit im Osten Belgiens an der Grenze zu Deutschland. Dort ist eine Fläche betroffen, die mehr als 5-mal so groß ist wie die im Hürtgenwald. Das Feuer war gestern Mittag in einem Waldgebiet im Hohen Venn ausgebrochen, nahe der deutschen Gemeinde Monschau. In Pflegeheimen gibt es offenbar eine starke Hitzebelastung. Das berichten die Zeitungen der Funke Mediengruppe. Sie berufen sich auf eine Verdi-Umfrage unter Beschäftigten in Pflegeeinrichtungen. Den Angaben zufolge wurden in manchen Heimen in der Spitze sogar bis zu 45 Grad Celsius gemessen. Der Verdi-Bundesvorstand forderte Bund und Länder auf, in Hitzeschutz und energetische Sanierung zu investieren. Nach dem schweren Erdbeben vor der Küste der indonesischen Insel Flores ist die Zahl der Todesopfer auf mindestens 47 gestiegen. Laut Katastrophenschutzbehörde gibt es außerdem viele Verletzte. Aus Singapur, Anna-Lu Beckmann.
3: Einsatzkräfte würden die Trümmer nach Überlebenden durchsuchen, so der Leiter der indonesischen Katastrophenschutzbehörde. Bei den Rettungs- und Suchmaßnahmen würden mehrere Hubschrauber und auch ein Schiff unterstützend eingesetzt werden. Bei dem Erdbeben sind unzählige Häuser auf Flores eingestürzt oder stark beschädigt worden. Tausende Menschen seien evakuiert worden. Infolge von Erdrutschen seien einige Straßen unpassierbar, hieß es von örtlichen Polizeikräften. Manche Dörfer waren zeitweise nicht zu erreichen. Stromausfälle und unterbrochene Kommunikationsverbindungen erschwerten die Arbeit der Helfer.
1: Das waren die Nachrichten.
4: Das Wetter im Norden, ein paar Tropfen am Harzrand und im Raum Wolfsburg im Moment. Ansonsten ist es meistens trocken, aber wolkig ist es. Und es ist immer noch warm, 26 Grad in Lüneburg und 19 in Hohwacht. In der Nacht liegen die Werte so zwischen 10 und 17 Grad und es bleibt überwiegend trocken und morgen dann nur noch 20 bis 24 Grad. Auch morgen bleibt es meistens trocken, abgesehen von ein paar Schauern an der Nordsee und im Südosten Niedersachsens. Ja, und wie gesagt, ein bisschen Sonne und angenehme 20 bis 24 Grad. Das ist doch ganz in Ordnung. Ende 1 der Verkehr. Auch hier kehrt so langsam Ruhe ein. Auf der A23 Hamburg Richtung Heide zwischen Elmshorn und Horst Elmshorn. Hier liegen noch Gegenstände. Dann A1 Fehmarn Richtung Lübeck zwischen Scharbeutz und Rathekau. 7 Kilometer stockender Verkehr. Hier brauchen Sie immer noch eine knappe halbe Stunde mehr als sonst. Aber das war's dann auch tatsächlich.
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4: Ja, die Ferien sind soweit durch. Der Hochsommer pfeift, haben Sie auch gerade gemerkt, so langsam auf dem letzten Loch. Ich sehe da ehrlicherweise nur Vorteile. Man kann sich jetzt wieder zum Beispiel guten Gewissens aus der Bikini-Figur rausfressen. Gönnen Sie sich einfach was. Jetzt gibt's Musik hier von Madonna, das ist Like a Virgin. Und ich bin Steffi Banowski, schönen Abend.
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Kelly Loggins aus dem Film Footloose von 1984. Kevin Bacon, der damals die Hauptrolle getanzt hat, der tanzt den Tanz immer noch so, genauso wie in seiner Rolle von vor über 40 Jahren halt. Also der Typ ist echt ein Phänomen, der ist immer noch so fit. Ende 1, die Songs unseres Lebens. Für viele ist der Urlaub ja jetzt so langsam vorbei. Sie holen vielleicht auch gerade so die letzten Pflanzenleichen vom Balkon. Also wenn man da keinen Nachbarn hatte, der die Pflanzen auf dem Balkon engmaschig gegossen und betreut hat. Also da hat nichts überlebt bei diesen Temperaturen. Naja, trotzdem lassen sich die Laune nicht verderben, heißt das Wort, an diesem vorerst richtig warmen letzten Sommertag hier bei NDR 1. Hier ist Diana Ross, My Old Piano in den Songs unseres Lebens.

Songs unseres Lebens bei NDR 1. Nick Kamen war das mit Each Time You Break My Heart. Und jetzt eine aktuelle Warnmeldung, und zwar von der A7 Flensburg Richtung Hamburg zwischen Quickborn und Schnelsen Nord, eine ungesicherte Unfallstelle. Hier sind die Songs unseres Lebens bei NDR 1. Machen Sie sich jetzt bereit für epische 6 Minuten 47, die Temptations. Papa was a Rolling Stone. Wenn man dem Text mal ein bisschen Aufmerksamkeit gönnt, wird allerdings sehr schnell klar, dass Rolling Stone jetzt eine sehr wohlwollende Umschreibung dafür war, dass der Vater in diesem Fall ein kompletter Totalausfall war. Also eine traurige Geschichte, aber funky eingetütet, kann man nicht anders sagen. Es ist ein absoluter Weltsong. Die Temptations hier bei NDR 1 in den Songs unseres Lebens.

Guten Abend, 19.27 Uhr. Hier ist der NDR1 Verkehr mit einer Warnmeldung von der A7 Hamburg-Hannover zwischen Marmsdorf und Vleestedt. Da sind Fußgänger auf der Autobahn.

Ende eins in den Songs unseres Lebens. Es ist 7:30 und das heißt, es ist Zeit für das Wetter für uns im Norden. Ja, das Wetter ist nicht mehr so der kleine Sonnenschein wie die letzten Tage. Und zwar, weil eben genau dieser ihm abhanden gekommen ist, der Sonnenschein. Es ist ziemlich wolkig heute Abend. Im südlichen Niedersachsen, da zieht auch gerade Regen durch zwischen Niendorf und Uelzen. Da kommen gerade ein paar Schauer runter. Weiter nördlich bleibt es noch trocken und es ist überall warm. Wir haben immer noch 20 Grad in Kiel und 24 am Hamburger Flughafen. In der Nacht überall so 5 oder 6 Grad kühler, hier und da auch ein Schauer. Und morgen wird es insgesamt richtig angenehm. Also abgesehen von etwas Regen an der Nordseeküste und im südlichen Niedersachsen ist es morgen trocken, Sonne kommt auch raus und wir bekommen angenehme 20 bis 24 Grad. Der NDR1-Verkehr, da haben wir die A7 Hamburg Richtung Hannover und in der Gegenrichtung auch zwischen Marmsdorf und Vleestedt. Wir müssen in beiden Richtungen besonders aufmerksam fahren, weil da sind gerade Fußgänger auf der Autobahn. Und dann haben wir noch die B188 Wolfsburg-Burgdorf zwischen Abbeile und Uetze. Da befindet sich eine ungesicherte Unfallstelle. Ob da Personen auf der Fahrbahn sind, das weiß ich nicht, aber kann immer noch sein. Und A1 Fehmarn Richtung Lübeck. Zwischen Scharbeutz und Rathekau 7 Kilometer stockender Verkehr. Hier brauchen Sie weiterhin eine halbe Stunde mehr Geduld, als Sie bei Fahrtantritt dachten. NDR1 ist hier die Songs unseres Lebens mit Musik aus dem Jahr 1982. Und dieser Song, der hat wirklich alles erreicht. Ein Grammy, ein Oscar. Also mehr geht nun wirklich nicht. Up Where We Belong von Jennifer Warnes und Joe Cocker. Schönen Abend.

Go Gentle in den Songs unseres Lebens bei NDR 1. Ja, dieser Mann hat die Woche seine Autismusdiagnose bekannt gegeben. Robbie Williams ist wohl im Autismus-Spektrum, sagt er. Das heißt also, sein Zugang zu einigen Lebensbereichen ist ein anderer als der von Leuten ohne Autismus, um das grob zusammenzufassen. Also die Diagnose war für ihn wahnsinnig erleichternd, sagt er. Hat sich ja ständig gefragt, was stimmt denn nicht mit mir? Was ist denn nicht in Ordnung mit mir? Ja, hat sich damit auch beantwortet, die Frage. Gutes Role Model, finde ich, für alle, denen es ähnlich geht. NDR 1, die Songs unseres Lebens, jetzt mit Musik aus Belgien. Es ist zur Abwechslung, meine ich, Milo. Es sind Soul Sister, hatten 1989 einen Überhit, und zwar diesen hier, The Way to Your Heart.

einfach ein Gesamtkunstwerk. Die Bay City Rollers, die können alles tragen, die können alles singen. Bye Bye Baby bei NDR1, die sind die Songs unseres Lebens. Und Neil Tennant von den Pet Shop Boys, der war vor seiner eigenen Karriere übrigens ein riesen Bay City Rollers Fan. Ja gut, warum erzählt ihr das? Wird wahrscheinlich mehrere Fans gegeben haben, weil die Pet Shop Boys jetzt kommen. Hier sind sie mit Always On My Mind. Schönen Abend.

hier bei NDR 1 in den Songs unseres Lebens mit Back to Black. Der erfolgreichste deutschsprachige Song, der jemals in den US-Billboard-Charts war, war? Nee, nicht 99 Luftballons, habe ich auch gedacht. Auch nicht Du bist gut genug. Es war Rock Me Amadeus von Falco. Ich wusste das nicht, habe ich letztlich gelesen. Ich dachte, ich teile diese Information mal mit Ihnen. Titel ist halb Englisch, muss man auch sagen, aber der Rest ist ja dann tatsächlich Deutsch. Hier kommt ein jüngeres Werk von Falco, Out of the Dark, bei NDR 1 in den Songs unseres Lebens.

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1: Um 20 Uhr mit Kevin Bieder. Die Lage in den Waldbrandgebieten Nordrhein-Westfalens hat sich etwas entspannt. Ministerpräsident Wüst sagte bei einem Besuch im Hürtgenwald, es sei den Einsatzkräften gelungen, die Lage zu stabilisieren und das Feuer von bewohnten Gebieten fernzuhalten. Aus Hürtgenwald, Ingo Wagner.
2: Die Flammen konnten 150 Meter vor dem Ortsteil Gai aufgehalten werden. Auch andere Orte in der Nähe des Hürtgenwaldes sind nicht mehr in Gefahr. Trotzdem spricht die Feuerwehr noch nicht davon, dass die Lage unter Kontrolle sei. Als positives Signal bezeichnen die Einsatzkräfte aber, dass es zu regnen begonnen hat. Dazu kommt, dass weiterhin 10 Hubschrauber von Polizei und Bundeswehr im Einsatz sind und Wasser auf die Brandherde werfen. Man sei auf einem guten Wege. Der Landrat des Kreises Düren, Ralf Nolten, geht davon aus, dass es noch Tage dauern wird, bis der größte Teil des Feuers gelöscht ist. Und auch danach wird es noch Glutnester im Hürtgenwald geben, die weiterhin gefährlich bleiben und jederzeit neue Brände verursachen können.
1: Der Waldbrand im belgischen Naturschutzgebiet Hohes Venn nahe der deutschen Grenze breitet sich hingegen weiter aus. Die Flammen verwüsteten nach Behördenangaben bereits fast 1700 Hektar Wald, rund 50 Kilometer entfernt vom Waldbrandgebiet in der deutschen Eifel bei Hürtgenwald. Die Behörden ordneten die Evakuierung zweier Ortschaften an. Die nordrhein-westfälische Stadt Monschau bittet Anwohner mehrerer Siedlungen, sich ebenfalls entsprechend vorzubereiten. Es handele sich zunächst um eine vorbeugende Maßnahme, hieß es weiter. Marokkanische Sicherheitskräfte haben mehr als 110 Menschen bei dem Versuch festgenommen, in die spanische Exklave Ceuta zu gelangen. Zuvor hatte es in den sozialen Medien Aufrufe zu einem erneuten massenhaften Grenzübertritt gegeben. Unter den Festgenommenen seien 109 Migranten aus Subsahara-Afrika sowie 2 Marokkaner, hieß es aus dem Innenministerium in Rabat. Die spanische Nachrichtenagentur EFE meldete, die marokkanische Polizei habe Tränengas eingesetzt, um Gruppen von Migranten in den Hügeln rund 3 Kilometer vor der Grenze zu zerstreuen. 3 Tage nach seinem historischen Coup über 800 Meter Freistil hat Johannes Liebmann bei der Schwimm-EM in Paris in Weltrekordzeit seinen 2. Titel gewonnen. Der 19-Jährige aus Magdeburg schlug im Finale über 1500 Meter nach 14 Minuten 26,79 als Erster an. Er unterbot damit die bisherige Bestmarke des amerikanischen Olympiasiegers Bobby Fink um fast 4 Sekunden. Am Mittwoch hatte sich der gebürtige Eckernförde mit Europarekord zum ersten deutschen Europameister über 800 Meter gekrönt. Das waren die Nachrichten.
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3: Hier das Wetter für uns im Norden, also der Süden Niedersachsens, der kann den Gartenschlauch heute mal aufgerollt lassen. Es regnet nämlich, das ist jetzt nicht der große Landregen, aber so ein paar Schauer, da freut sich jede Rasenfläche. Weiter nördlich ist es heute Abend wolkig, aber trocken, dazu 20 Grad in Pinneberg und auf Baltrum auch 20 Grad. Baltrum, das Dornröschen der Nordsee, sagt man doch, oder? Ist es so? Ich glaube schon. In der Nacht, da gehen die Temperaturen so auf 5 oder 6 Grad, um 5 oder 6 Grad runter, Himmels. Winter haben wir noch nicht. Dabei bleibt es in Niedersachsen bei ein bisschen Regen hier und da. Ansonsten bleibt es auch in der Nacht trocken. Morgen dann ein paar Tropfen an der Nordseeküste und danach im Tagesverlauf überall trockenes Wetter. Manchmal kommt die Sonne raus und wir bekommen angenehme 20 bis 24 Grad. Der NDR1-Verkehr, da haben wir noch die A1 Fehmarn Richtung Lübeck. Da bleibt es angespannt zwischen Scharbeutz und Rathekau. Immer noch 7 Kilometer stockender Verkehr. Das heißt für Sie eine knappe halbe Stunde mehr als sonst. Aber das war es dann auch.
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3: Stündchen noch hier. Hits der letzten 50 Jahre. Sind auch ein paar eher seltene Perlen dabei. Ich freue mich schon auf Babushka. Geht aber los mit Phil Collins und You Can't Hurry Love. Ich bin Steffi Banowski. Schönen Abend.
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Corona hier bei NR1 in den Songs unseres Lebens. Kurze Warnmeldung von der Straße auf der B212 zwischen Rodenkirchen-Hedingen und B437 Esens-Hamm. Da sind Fußgänger auf der Bundesstraße. So, und jetzt kommt Kate Bush und Babushka, was ja russisch für Großmutter ist. Hier geht es in diesem Song aber nicht um Oma Bush, sondern natürlich um die Liebe, um eine Beziehung, um Eifersucht. Alles, was das Leben aufregend macht. Am Ende ist aber auch egal, worum es geht, weil dieser Song ist einfach wunderbar. Babushka, Kate Bush bei NDR1.

Ach, herrlich, Sydney Youngblood hier bei NDR1 in den Songs unseres Lebens. Fahren Sie vorsichtig auf der A7, A261 Hamburg-Buchholzer Dreieck zwischen Heimfeld und Tötensen. Da sind Fußgänger auf der Fahrbahn. Es ist das Wochenende, an dem ganz viele ihren Jahresurlaub wahrscheinlich jetzt hinter sich haben. Ich hoffe, es war schön. Mir ist aufgefallen, dass man sich im Ausland ja immer für die eigenen Landsleute so ein bisschen schämt. Man erkennt Deutsche ja immer. Wir sind so ein bisschen unsouverän bei sommerlichen Klamotten, ist mir aufgefallen. Also wir tragen jetzt Flipflops und kurze Jeans oder so ein Kleid einfach nicht so selbstverständlich wie zum Beispiel Menschen aus Spanien oder Portugal. Das sieht man, das sind Deutsche, die tragen das so ein bisschen steif. Ich habe also so beispielhaft, also Deutsche haben hier und da sogar noch ein paar unangenehmere Seiten. Das war jetzt nicht so besonders unangenehm, aber grundsätzlich möchte man ja persönlich nicht als Deutscher identifiziert werden. Und ich habe mich gefragt, geht es Touristen aus anderen Nationen eigentlich ähnlich? Also sind Niederländer anderen Niederländern im Urlaub zum Beispiel ein bisschen peinlich? Oder wenn Engländer andere Engländer im Urlaub treffen, schämen die sich so ein bisschen, wollen auf keinen Fall als Engländer identifiziert werden? Oder denken die, guck doch mal da vorne, das ist doch wohl einer von uns, super cooler, verbrannter Brite, der sieht ja aus wie ich. Ich habe da keine Lösung gefunden. Ja. Aber ich habe mich gefragt, wie auch immer ihr Urlaub war, ich hoffe, er war schön. Und auf der anderen Seite ist zu Hause ja auch ganz gut. Bei NDR1, in den Songs unseres Lebens zum Beispiel. Hier kommt eine Band, die gibt es schon eine ganze Weile nicht mehr. Haben Sie vielleicht auch vergessen, dass es die mal gab? Von Paul McCartney. Das waren die Wings. Und der Song heißt Band on the Run.

Hier ist N1, die Songs unseres Lebens. Mit Musik von Marc Almond und Gene Pitney. Kleine Schnulze, aber schön. Something's gotten hold of my heart. Schönen Abend.

Deutschland und Gene Pitney in den Songs unseres Lebens bei NDR 1. Und damit sind wir beim Wetter für den Norden. In Niedersachsen ziehen weiterhin Schauer durch, also mittlerweile sogar in großen Teilen Niedersachsens. Alles weiter nördlich bekommt heute nichts mehr mit Regen zu tun. Dazu haben wir aktuell 23 Grad in Hildesheim und 20 in Itzehoe. In der Nacht dann Wolken im Westen, Regen im Osten bei 10 bis 15 Grad. Auf den Inseln ist es ja mal ein bisschen milder, da so um die 17 Grad. Und der Sonntag, der wird so ein richtiger Sommertag wie von früher, wie wir es eigentlich als Norddeutsche gewohnt sind. Wir bekommen 20 bis 24 Grad, danach ist Schluss. Dazu ein paar Schauer an der Nordsee und vielleicht auch im Süden Niedersachsen noch ein paar Tropfen. Danach aber Sonne und Wolken im Wechsel in ganz Norddeutschland. Der NDR1-Verkehr, fahren Sie vorsichtig, wenn Sie auf der A7 261 Hamburg-Buchholzer Dreieck unterwegs sind zwischen Heimfeld und Tötensen. Da sind Fußgänger auf der Fahrbahn. Genauso wie auf der B212 zwischen Rodenkirchen-Hedingen und B437 Isensham. Auch hier sind Fußgänger unterwegs. Und dieser eine Stau, der löst sich einfach nicht auf. Der ist auf der A1 Fehmarn Richtung Lübeck zwischen Scharbeutz und Rathekau immer noch 7 Kilometer stockender Verkehr. Sie brauchen hier weiterhin eine halbe Stunde mehr als sonst. Und falls Sie sich morgen auf dem Weg nach Hamburg machen wollen, Vorsicht, aufgrund der Cyclassics ist morgen zwischen 6 und 19 Uhr. Da müssen Sie mit Sperrungen und Verkehrsbehindertenrechnung, und zwar nicht zu knapp. So, hier sind wir weiterhin noch in den Songs unseres Lebens. Halbe Stündchen haben wir noch und wir haben noch gar nicht Kim Wilde gespielt, die gehört ja unbedingt.

NDR 1, die Songs unseres Lebens mit Christopher Cross, eine Hitmaschine. Also die Beach Boys, Elvis Costello, Hugh Jackman, Ronan Keating, alle sind riesen Christopher Cross-Fans. Also falls Sie die Leidenschaft teilen, Sie sind in edler Gesellschaft. Ganz andere Abteilung kommt jetzt hier in den Songs unseres Lebens. Und zwar Lisa Stansfield, britische Künstlerin mit einer ungewöhnlich großen Leidenschaft für Funk. Das ist ja nicht ganz so typisch auf der britischen Insel. Wie bei diesem Song hier, Change.

Queen in den Songs unseres Lebens auf NDR 1. Kurze Warnmeldung von der Straße. Vorsicht auf der A30 Amsterdam Richtung Rheine zwischen Nordhorn, Bad Bentheim und Schüttorf Nord. Da liegen Gegenstände auf der Autobahn und jetzt gibt's eine Band mit einem sehr selbstbewussten Namen. Cool and the Gang. Cherish hier bei NDR 1.

1-1 mit den Pretenders, Brass in Pocket, also bisschen Kleingeld auf Tasche. Ein paar Minuten haben wir noch in den Songs unseres Lebens und die gehen drauf für Meatloaf. Mir war gar nicht bewusst, dass er ja wahrscheinlich an Corona gestorben ist. An oder mit, nageln Sie mich bitte nicht fest, in jedem Fall viel zu früh. Er hat auf jeden Fall Welthits dagelassen, so wie diesen hier. Und damit gehen die Songs unseres Lebens für diesen Sonnabend auch zu Ende mit I'd do anything for love, but I won't do that. Schönen Abend!

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1: Um 21 Uhr mit Kevin Bieler. Beim Kampf gegen den Großbrand im Hürtgenwald in der Eifel gibt es offensichtlich weitere Fortschritte. Am frühen Abend wurde der Einsatz von Löschhubschraubern beendet. Derzeit werden Feuer im Waldboden bekämpft. Zur aktuellen Lage im Hürtgenwald sagte Oliver Meyer in der ARD.
2: Also es ist nach wie vor sehr, sehr gefährlich. Das sind so kleine Bodenfeuer, die hier brennen. Das sieht erstmal gar nicht so gefährlich aus, aber die sind unten relativ groß. Man muss sich wie so ein Eisberg vorstellen. Da lauert eine große Gefahr. Die müssen ausgebuddelt werden. Oder man muss mit schweren Maschinen rein. Trotzdem sind die Menschen hier vorsichtig optimistisch. Der Helikoptereinsatz wurde eingestellt. Es sieht jetzt wohl so aus, als ob das Feuer halbwegs unter Kontrolle ist. Und jetzt wird hier vom Boden aus die ganze Nacht und wahrscheinlich auch die nächsten Tage weitergearbeitet.
1: Der Waldbrand im belgischen Naturschutzgebiet Hohes Venn nahe der deutschen Grenze breitet sich weiter aus. Die Flammen verwüsteten nach Behördenangaben bereits fast 1700 Hektar Wald. Rund 50 Kilometer entfernt vom Waldbrandgebiet in der deutschen Eifel bei Hürtgenwald. Die Behörden ordneten die Evakuierung zweier Ortschaften an. Die nordrhein-westfälische Stadt Monschau bittet Anwohner mehrerer Siedlungen, sich ebenfalls entsprechend vorzubereiten. Nachdem es im Internet erneut Aufrufe zu einem Massenansturm auf die spanische Exklave Ceuta in Nordafrika gab, haben Spanien und Marokko ihre Sicherheitsvorkehrungen vor Ort deutlich erhöht. Die verstärkte Präsenz von Polizei und Militär hat sich offenbar ausgezahlt. Aus Madrid Christian Sachsinger.
3: Mehrere hundert Migranten haben versucht, den Grenzzaun von der marokkanischen Seite her zu überwinden. Die dort positionierten Sicherheitskräfte griffen laut der Nachrichtenagentur EFE daraufhin gut 100 Personen auf. Andere Quellen sprechen von rund 250 Festgesetzten. Viele der Festgenommenen hatten den Angaben zufolge Werkzeuge bei sich, um damit den Grenzzaun besser überwinden zu können. Sie wurden der Zeitung El País zufolge von marokkanischen Einsatzkräften einige hundert Kilometer von Ceuta weg ins Landesinnere gebracht.
1: 3 Tage nach seinem historischen Coup über 800 Meter Freistil hat Johannes Liebmann bei der Schwimm-EM in Paris in Weltrekordzeit seinen zweiten Titel geholt. Der 19-Jährige aus Magdeburg schlug im Finale über 1500 Meter nach 14 Minuten 26,79 als Erster an. Er unterbot damit die bisherige Bestmarke des amerikanischen Olympiasiegers Bobby Fink um fast 4 Sekunden. Am Mittwoch hatte sich der gebürtige Eckernförder mit Europarekord zum ersten deutschen Europameister über 800 Meter gekrönt. Das waren die Nachrichten. Das Wetter in Norddeutschland, nachts aufgelockert bis stark bewölkt, im Westen und Osten zeitweise Schauer und Gewitter, Tiefstwerte 17 bis 10 Grad. Morgen mal sonnig, meist bewölkt, vereinzelt Schauer, an der Ostsee teils heiter, maximal 20 bis 25 Grad. Am Montag heiter bis wolkig, einzelne Schauer und Gewitter bei 18 bis 23 Grad. Die Zeit, es ist 21.03 Uhr.
4: Hier ist der Verkehrsservice für den ARD-Abend. A1 Heiligenhafen Richtung Lübeck zwischen Scharbeutz und Rastplatz Sehre zerfällt, 7 Kilometer Stau. Die A33 Bielefeld Richtung Osnabrück ist zwischen Beuklo, Kloster Ösede und Harderberg wegen Bergungsarbeiten gesperrt. Soweit die Meldung, damit weiter gute Fahrt durch diesen Abend. Kommen Sie gut an.
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4: Ich bin Frank-Michael Bauer, ein Hallo aus Dresden. Madonna hier mit Holiday. Tja, die Holidays sind in manchen Bundesländern bald zu Ende. Montag geht's dann los. Und heute gab's hier und da mal eine Einschulungsfete. Schultüte, Zuckertüte wurde verschenkt. Haben Sie die Tüte noch aufgehoben? ard-abend.mdr.de können Sie uns ja verraten. Und wenn Sie Lust haben, bitte. Sie können aber auch ganz entspannt liegen bleiben auf dem Sofa. Heute am Tag der Entspannung. Bitte schön, keine Hektik.

New York Groove. Hello hier im ARD-Abend. Hallo, kann man da ja nur noch sagen. Vom 15. August bis Mitte November 1992. Da steht damals eine Band in Amerika auf Platz 1. 13 Wochen lang. Wie gesagt, 15. August bis Mitte November 92. Das Kunststück gelingt einer Band, die auf den Namen Boys to Men hört, mit dem Titel End of the Road. 13 Wochen auf 1. Das ist damals ein Rekord. Damit wurde damals der 36 Jahre alte Rekord von Elvis gebrochen. Der war 11 Wochen auf Platz 1 mit Hound Dog. Und nun kamen die Jungs von Boys to Men und machten aus den 11 Wochen gleich mal 13 Wochen. Und hier ist der Superhit. Übrigens, die Band gibt's noch als Trio und sie tritt auf. Boys to Men dann auch mit diesem Titel.

Human, das war Musik mit Human League hier bei uns im ARD-Abend. Mancherorts wurde ja schon ein bisschen Schulanfang gefeiert. Ja, bald geht die Schule wieder los. Das ist ja unterschiedlich von Bundesland zu Bundesland. Und ich hatte gefragt, können Sie sich noch an Ihre Zuckertüte erinnern? Marion aus Münster hatte geschrieben, hatte einen Aufkleber drauf oder mehrere Aufkleber. Und zwar von der Band, die sie damals ganz toll fand, von den New Kids on the Block. Die Musik mochte sie und da haben die Eltern eben eine musikalische Tüte draus gemacht. Und dann war da noch ein Verleihschein, habe ich auch noch nicht gehört, ein Verleihschein drin, weil man der Meinung war, jetzt einen Walkman zu schenken, das wäre eigentlich zu viel, damit die Tochter nicht ausflippt. Aber der große Bruder hatte einen Walkman und den durfte sie sich mit diesem Leihschein regelmäßig ausleihen, bis sie dann einen eigenen bekommen hat. Ja, und mit der Familie, kann sie sich noch erinnern, ging es in ein Gasthaus und ich habe viele kleine Tüten bekommen und von den Verwandten und Nachbarn über 10 Stück waren das und wir waren damals rund 30 Leute im Gasthof und haben das auch ein bisschen gefeiert. ard-abend@mdr.de, da hat sie geschrieben. Vielen Dank, Marion. Und jetzt geht's um Adel Tawil, der ist schon über 30 Jahre im Popmusik-Business. Angefangen hat es für den gebürtigen Berliner in einer Boygroup und auch wenn Teenie-Bands meist nur müde belächelt werden, sie hatten doch ihre Fans, haben wir ja auch gerade gehört. New Kids on the Block von Marion. Adel Tawil hat eine Menge Erfahrung fürs Schuhgeschäft in dieser Zeit in der Boygroup sammeln können. Und heute hat er Geburtstag und hier ist er mit der Frage, ist da jemand? Wir gratulieren zum Geburtstag.

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7: Hier ist der Verkehrsservice für den ARD-Abend. Die A1 Heiligenhafen Richtung Lübeck ist zwischen Scharbeutz und Rastplatz. Derzeit gibt es dort Behinderungen, und zwar im Seretzer Feld. 6 Kilometer Stau haben wir auf der Strecke. Die A33 Bielefeld Richtung Osnabrück ist zwischen Borklo, Kloster Ösede und Harderberg wegen Bergungsarbeiten gesperrt. Das waren die Meldungen. Kommen Sie gut an Ihr Ziel und gute Fahrt weiterhin.
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7: Aus Dresden, ich bin Frank-Michael Bauer. Vielen Dank für mein absolutes Lieblingslied an die Musikredaktion. Danke, Carsten Stieler aus dem Kiffhäuserland. Wir reichen es weiter, hat von Roxette gehört. Und über Adel Tawil hat sich Tina gerade aus Bremen gefreut und gratuliert zum Geburtstag.

Das war Musik mit Ed Sheeran hier bei uns im ARD-Abend. Und Sie schreiben mir fleißig, wie Sie sich an Ihre Zuckertüte erinnern. Zum Beispiel Roswitha Weber. Ich bin 1953 in die Schule gekommen und meine Mutter hatte gerade einen Arbeitsunfall und nur wenig Geld. Für meine Zuckertüte, für meine Schultüte verkaufte sie ihre Nähmaschine. Und dann haben wir von Cornelia auch noch Post bekommen. Meine Eltern, ich bin übrigens 1967 eingeschult worden, haben in ihrem langen Berufsleben als Musterentwerfer unter anderem die Muster für ganz viele Zuckertüten entworfen. Das waren viele Märchenmotive, Raumfahrtmotive. Da kann ich eine ganze Menge erzählen und habe immer noch sehr viele Erinnerungen. Dankeschön für Ihre Nachricht unter ard-abend@mdr.de. Und jetzt kommt bei uns der unvergessene Elvis. Am 15. August 1960 gibt es einen neuen Spitzenreiter in der bundesdeutschen Single-Hit-Parade. Und wer war das? Elvis Presley mit seiner Single It's Now or Never.

Die Pretenders im ARD-Abend. Danke für Ihre Erinnerungen an Ihre Schultüte, Zuckertüte. Es geht ja bald wieder los mit der Schule, zum Beispiel in Sachsen, Sachsen-Anhalt und Thüringen am Montag. Und da gab es dann heute auch die Zuckertüten. Und Christa aus Zettlitz hat uns geschrieben, sie hat immer die Zuckertüten aufgehoben. Als unsere Enkeltochter vor 11 Jahren in Magdeburg eingeschult worden ist, hatte sie die Schultüte ihres Papas mit den Märchen der Gebrüder Grimm aus DDR-Zeiten. Sie war sehr stolz darauf, denn die Tüte wurde ja auch unter den Kindern begutachtet und die kam sehr gut an. Und die Tüte existiert auch immer noch und Clara beginnt nun die 12. Klasse. Tja, so vergeht die Zeit. Und dann haben wir auch noch eine Mail bekommen von Ute Kessler. Und ich hatte von meiner Oma eine kleine Zuckertüte, eine kleine Schultüte bekommen. Und die war gefüllt mit 1-Mark-Stücken. Und da war das ein wunderschöner Inhalt für mich, finde ich auch heute noch. Schöne Idee gewesen. So, und jetzt gibt's bei uns unseren Albumtipp. Historia heißt die neue Scheibe von den Gypsy Kings. Und daraus wieder ein Titel. Und der heißt La Vida, hier im ARD-Abend.

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1: Um 22 Uhr mit Kevin Bieler. Beim Kampf gegen den Großbrand im Hürtgenwald in der Eifel gibt es offensichtlich weitere Fortschritte. Am frühen Abend wurde der Einsatz von Löschhubschraubern beendet. Derzeit werden Feuer im Waldboden bekämpft. Zur aktuellen Lage im Hürtgenwald sagte Oliver Meyer in der ARD.
2: Also es ist nach wie vor sehr, sehr gefährlich. Das sind so kleine Bodenfeuer, die hier brennen. Das sieht erstmal gar nicht so gefährlich aus, aber die sind unten relativ groß. Man muss sich wie so ein Eisberg vorstellen. Da lauert eine große Gefahr. Die müssen ausgebuddelt werden oder man muss mit schweren Maschinen rein. Trotzdem sind die Menschen hier vorsichtig optimistisch. Der Helikoptereinsatz wurde eingestellt. Es sieht jetzt wohl so aus, als ob das Feuer halbwegs unter Kontrolle ist. Und jetzt wird hier vom Boden aus die ganze Nacht und wahrscheinlich auch die nächsten Tage weitergearbeitet.
1: Moskau hat verärgert auf ein türkisch-amerikanisches Waffengeschäft für die Ukraine reagiert. Die Sprecherin des Außenamtes erklärte wörtlich, dies werde nur das Ende des Kiewer Regimes hinauszögern. Vor knapp einer Woche war aus einer Mitteilung des US-Außenministeriums an den Kongress ein größerer Waffenkauf der Ukraine in der Türkei bekannt geworden. Nachdem es im Internet erneut Aufrufe zu einem Massenansturm auf die spanische Exklave Ceuta in Nordafrika gab, haben Spanien und Marokko ihre Sicherheitsvorkehrungen vor Ort deutlich erhöht. Die verstärkte Präsenz von Polizei und Militär hat sich offenbar ausgezahlt. Aus Madrid Christian Sachsinger.
3: Mehrere hundert Migranten haben versucht, den Grenzzaun von der marokkanischen Seite her zu überwinden. Die dort positionierten Sicherheitskräfte griffen laut der Nachrichtenagentur EFE daraufhin gut 100 Personen auf. Andere Quellen sprechen von rund 250 Festgesetzten. Viele der Festgenommenen hatten den Angaben zufolge Werkzeuge bei sich, um damit den Grenzzaun besser überwinden zu können. Sie wurden der Zeitung El País zufolge von marokkanischen Einsatzkräften einige hundert Kilometer von Ceuta weg ins Landesinnere gebracht.
1: 3 Tage nach seinem historischen Coup über 800 Meter Freistil hat Johannes Liebmann bei der Schwimm-EM in Paris in Weltrekordzeit seinen 2. Titel gewonnen. Der 19-Jährige aus Magdeburg schlug im Finale über 1500 Meter nach 14 Minuten 26,79 als Erster an. Er unterbot damit die bisherige Bestmarke des amerikanischen Olympiasiegers Bobby Fink um fast 4 Sekunden. Am Mittwoch hatte sich Liebmann mit Europarekord zum ersten deutschen Europameister über 800 Meter gekrönt. Das waren die Nachrichten. Das Wetter in Deutschland: in der Nacht von Südvorpommern bis nach Baden Schauer und Gewitter, sonst häufig trocken, minimal 21 bis 10 Grad. Morgen im Südosten und Süden mehr Wolken als Sonne und gebietsweise Schauer und Gewitter. Im Nordwesten nur vereinzelt Schauer, sonst meist trocken, maximal 20 bis 33 Grad. Am Montag unbeständig mit Schauern, im Südosten Gewitter 18 bis 28 Grad, am Dienstag im Verlauf von Westen her Regen 18 bis 32 Grad. Es ist 22.03 Uhr.
4: Hier ist der Verkehrsservice für den ARD-Abend. Die A33 Bielefeld Richtung Osnabrück ist zwischen Beuklo, Kloster Ösede und Hardenberg wegen Bergungsarbeiten weiterhin gesperrt. Die B90 Rudolstadt-Stadt-Ilm ist zwischen Abzweig Nahwinden und Geilsdorf nach einem Unfall gesperrt. Das waren die Meldungen. Weiterhin gute Fahrt durch diesen Abend.
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4: Von MDR Sachsen aus Dresden. Ich bin Frank-Michael Bauer und hier ist Baltimora mit seinem Tarzan-Boy.

Gilbert. Gilbert O'Sullivan, Get Down. Mit ihm hier bei uns gehört, mit Gilbert O'Sullivan im ARD-Abend. Und jetzt gibt's eine tolle Ballade, Endless Love, Diana Ross zusammen mit Lionel Richie. Und die ist im Jahre 1981 veröffentlicht worden und ist weit vorne in den Charts weltweit gelandet. Und beide, Lionel Richie als auch Diana Ross, sind derzeit auf Tour. Diana ist zum Beispiel am 21. August solo in den Atlantic City zu erleben. Und Lionel Richie, der ist im September unter anderem in Chicago und Anfang Oktober in weiteren Städten, unter anderem durch Columbus. Und hier sind die beiden bei uns im ARD-Abend am Tag der Entspannung.

Don't Answer Me aus dem Jahre 1984. Alan Parsons Project hier bei uns im ARD-Abend. Jede Ferienzeit geht mal zu Ende, ja. Und für manche Bundesländer fängt ja am Montag wieder der Schulalltag an. Und heute haben wir auch gefragt an diesem Tag der Entspannung, wie war das bei Ihnen mit der Schultüte, mit der Zuckertüte? Und da hat uns Petra auch geschrieben aus Annaberg, ja, mein Schulanfang war 1965. Ich habe noch ein Bild aus der Zeit. Das hüte ich wie meinen Augapfel. Und ich mit Zuckertüte und mit den weißen Kniestrümpfen, ja, sowas hat man damals getragen. Und wir hatten in Annaberg ein Geschäft. Dort gab man die leere Zuckertüte ab und holte sie gefüllt wieder ab. Aber es musste auch gespart werden für den Schulanfang. Und damals gab es ja eben auch noch nicht so viel. Das hat sich dann von Zeit zu Zeit immer weiter geändert. Gefeiert wurde zu Hause erstmal bescheiden. Meine Söhne dann wurden 86 und 1993 eingeschult. Da war dann die Feier schon größer. Und unsere Enkelin, die hat dann 2015 ihren Schulstart in Baden-Württemberg gehabt. Und dort an einem ganz normalen Werktag. Das ist ja noch ein Unterschied. In der DDR wurde damals immer ein richtig großes Fest ausgerichtet. Und in der alten Bundesrepublik war das ein bisschen anders. Ich habe extra mal meine Cousine in Nordrhein-Westfalen angerufen. Die wohnt in Dienstlaken. Bei ihr war das tatsächlich so, wurde ganz klein nur gefeiert in Familie. Und sie bekam eine kleine Schultüte und da war eine Tafel Schokolade und ein Teddybär drin. Und das war es dann auch schon. Und eine große Fete, nur ganz klein, in Familie wurde gefeiert. So unterschiedlich war das dann auch. Jetzt bei uns gibt es Musik zu einem besonderen Ereignis. Das war damals an einem 5. August ging es los, 1969. Vom 15. bis 18. August, da hat eine halbe Million junger Menschen etwa 150 Kilometer von New York City entfernt das Woodstock Festival gefeiert. Und es gilt ja als Höhepunkt der Hippie-Zeit. Und da erlebte auch er seinen Durchbruch beim Woodstock Festival. Damals Joe Cocker. Hier ist er mit seinem Beatles-Cover With a Little Help from My Friends.

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3: Ich habe mal Helmut Schmidt getroffen in einem Zug. 22:31 Uhr. Hier ist der Verkehrsservice für den ARD Abend. Die A33 Bielefeld Richtung Osnabrück ist zwischen Beuglo, Kloster Ösede und Harderberg wegen Bergungsarbeiten gesperrt. Vorsicht auf der A100 Stadtring Richtung Treptow zwischen Gradestraße und Britza ist die Autobahn gesperrt. Dort ist Öl ausgelaufen, also bitte Vorsicht zwischen Gradestraße und Pritzell. Dann die B90 Rudolstadt Stadt Ilm, die ist zwischen Abzweig Nahwinden und Geilsdorf nach einem Unfall gesperrt. Soweit die Meldungen. Weiterhin gute Fahrt durch den Abend und kommen Sie gut an Ihr Ziel.

Sheryl Crow im ARD-Abend. Können Sie sich noch an Ihre Schultüte, an Ihre Zuckertüte erinnern? Monika aus Arnsberg in Nordrhein-Westfalen hat sich gemeldet. Ja, sie kann. Sie bekam von ihrem Mann eine Schultüte geschenkt zum ersten Tag als Lehrerin. Und sie schreibt uns, ich hatte ja zu meiner Einschulung nach dem entsetzlichen Krieg keine bekommen, weil es nur wenig zu essen gab. Aber ich erzählte das irgendwann während meiner Studienzeit meinem zukünftigen Mann. Und der hatte mich darum mit dieser hübschen Überraschung erfreut. In der Tüte steckte umgedreht auch eine Flasche mit einem leckeren Wein und den haben wir dann zusammen getrunken und auf eine schöne Berufszeit angestoßen. Danke für diese Erinnerung, Monika aus Arnsberg. Und Reinhild hat uns geschrieben, aus Freiberg in Sachsen, 1958 ist sie in die Schule gekommen und die Hälfte meiner Zuckertüte war mit Erdnüssen gefüllt, aber auch eine Tafel Schokolade war in der Schultüte und sie kann sich noch an Schaumzuckerfiguren erinnern und obenauf eingewickelt, natürlich schreibt sie eine Quarkbämme, wie man in Sachsen sagt, also übersetzt Quarkstulle oder Schnitte. Die musste zuerst gegessen werden und sollte Kraft für die Schulzeit geben. Und diese Tradition habe ich bei meinen Kindern fortgesetzt und auch meine Enkelkinder haben eine Quarkschnitte in der Zuckertüte vorgefunden. Vielen, vielen Dank für Ihre Erinnerungen. Na, da wünschen wir allen, die bald in die Schule kommen, alles Gute und eine tolle Schulzeit. Hier ist der ARD-Abend jetzt zum Tag der Entspannung mit was Entspannendem. Hier ist das Electric Light Orchestra und Telefonline.

Hier ist der AD-Amt. Gleich Feierabend für diesen AD-Amt aus Dresden. Machen Sie es gut. Ich bin Frank-Michael Bauer. Eine entspannte Nacht und die müssen Sie nicht allein verbringen. Nein, Sie haben Markus Poschlott in Erfurt von MDR Thüringen an Ihrer Seite mit der ARD-Hitnacht. Und was haben wir hier noch? Es war am 15. August 1991, vor genau 35 Jahren. Damals sind die Fans von Paul Simon voll auf ihre Kosten gekommen bei einem Gratiskonzert. Paul gibt dieses Konzert im New Yorker Central Park vor geschätzten 600.000 Zuschauerinnen und Zuschauern. Manche haben auch gesagt, es waren 750.000. Und da hat er auch diesen Titel zum Besten gegeben aus seinem Erfolgsalbum Graceland. 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
1: Um 23 Uhr mit Kevin Bieler. Nach der Evakuierung einer Ortschaft im Waldbrandgebiet in der Eifel können die etwa 1.800 betroffenen Bewohner wieder in ihre Häuser zurückkehren. Die Lage rund um den Ortsteil Gai in Hürtgenwald habe sich so weit entspannt, dass die Menschen heimkehren könnten, heißt es auf der Website des Kreises Düren. Wegen des großen Waldbrandes im belgischen Naturschutzgebiet Hohes Venn bereitet sich dagegen die Stadt Monschau auf mögliche Evakuierungen vor. Die Einwohner mehrerer Ortsteile seien aufgerufen worden, sich auf eine mögliche Räumung vorzubereiten. Nachdem es im Internet erneut Aufrufe zu einem Massenansturm auf die spanische Exklave Ceuta gab, haben Spanien und Marokko ihre Sicherheitsvorkehrungen vor Ort deutlich erhöht. Die verstärkte Präsenz von Polizei und Militär hat sich offenbar ausgezahlt. Aus Madrid Christian Sachsinger.
2: Mehrere hundert Migranten haben versucht, den Grenzzaun von der marokkanischen Seite her zu überwinden. Die dort positionierten Sicherheitskräfte griffen laut der Nachrichtenagentur EFE daraufhin gut 100 Personen auf. Andere Quellen sprechen von rund 250 Festgesetzten. Viele der Festgenommenen hatten den Angaben zufolge Werkzeuge bei sich, um damit den Grenzzaun besser überwinden zu können. Sie wurden der Zeitung El País zufolge von marokkanischen Einsatzkräften einige hundert Kilometer von Ceuta weg ins Landesinnere gebracht.
1: Der deutsche Schwimmer Johannes Liebmann hat bei der Europameisterschaft in Paris den Titel über 1500 Meter Freistil gewonnen. Dabei stellte er einen neuen Weltrekord auf. Aus der Sportredaktion Moritz Knorr.
3: Es war ein Fabelrennen des in Eckernförde geborenen und in Elmshorn aufgewachsenen Liebmann. Als erster Schwimmer überhaupt blieb er über die 1500 Meter unter 14 Minuten und 30 Sekunden. Liebmann bestimmte von Beginn an das Tempo und schlug schlussendlich nach 14:26:79 an. Damit unterbot der 19-Jährige den bisherigen Weltrekord des US-amerikanischen Olympiasiegers Bobby Fink um fast 4 Sekunden. Nach Gold über 800 Meter Freistil ist es für Liebmann bereits der zweite Titel bei dieser EM.
1: Bei der Leichtathletik-EM in Birmingham hat Julian Weber zum zweiten Mal nach 2022 EM-Gold im Speerwurf gewonnen. Er setzte sich mit 90,4 Meter durch. Silber ging an Nick Thum und damit ebenfalls an das deutsche Team. Und im Abendspiel in der zweiten Fußball-Bundesliga haben sich Kaiserslautern und Karlsruhe 0:0 getrennt. Das waren die Nachrichten. Das Wetter in Deutschland: in der Nacht von Südvorpommern bis nach Baden Schauer und Gewitter, sonst häufig trocken, minimal 21 bis 10 Grad. Morgen im Südosten und Süden mehr Wolken als Sonne und gebietsweise Schauer und Gewitter. Im Nordwesten nur vereinzelt Schauer, sonst meist trocken, maximal 20 bis 33 Grad. Am Montag unbeständig mit Schauern, im Südosten Gewitter 18 bis 28 Grad. Am Dienstag im Verlauf von Westen her Regen bei 18 bis 32 Grad. Es ist 23:03 Uhr.
4: Und das ist der Verkehrsservice in der ARD-Hitnacht. Achtung, Falschfahrer auf der A73, Nürnberg feucht. Zwischen Wendelstein und Feucht kommt Ihnen ein Falschfahrer entgegen. Bitte fahren Sie äußerst rechts und überholen Sie nicht. A73, Nürnberg feucht, zwischen Wendelstein und Feucht, ein Falschfahrer. Bitte Obacht in beiden Richtungen. Dann schauen wir auf die amtliche Gefahreninformation wegen aktueller Waldbrände in Rheinland-Pfalz, Nordrhein-Westfalen und im Saarland. Sowie auch in Belgien kann es zu Rauch- und Brandgeruch kommen. Es besteht aber keine Gefahr. Bitte den Notruf nur bei einem konkret erkennbaren Brand, einer akuten Gefahr oder einem medizinischen Notfall rufen. Wir schauen weiter auf die Straßen. Die A1 Lübeck-Fehmarn ist zwischen Neustadt-Pelzerhaken und Lehnsahn in beiden Richtungen wegen eines Polizeieinsatzes gesperrt. Die A1 Dortmund Richtung Köln zwischen Schwerte und Westhofener Kreuz 2 Kilometer Stau. Die A4 Erfurt Richtung Chemnitz zwischen Erfurt West und Erfurt Ost nach einem Unfall Vollsperrung. A8 Salzburg Richtung München zwischen Holzkirchen und dem Kreuz München Süd stockender Verkehr. A57 Köln Richtung Krefeld zwischen dem Kreuz Meerbusch und Krefeld Zentrum wegen Bauarbeiten noch bis Montag früh gesperrt. A61 Mönchengladbach-Venlo zwischen dem Kreuz Mönchengladbach und Magnerstein Brückenarbeiten bis Dienstag früh die Vollsperrung. Und die A448 Bochum-West Richtung Dortmund-Witten zwischen dem Dreieck Bochum-West und Bochum-Süd wegen Bauarbeiten bis Montag früh gesperrt. Ich wünsche eine gute Fahrt.
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4: Markus Poschlott am Mikrofon. Und beste Grüße hier aus Erfurt gehen ins ganze Land. Jetzt mit Bonnie Tyler. Hier ist Lost in France.

Das ist die ARD-Hitnacht um 23.12 Uhr mit Marius Müller-Westernhagen und Blick auf die A73 feucht Richtung Nürnberg. Kein Falschfahrer mehr zwischen Feucht und Langwasser. Da haben Sie wieder freie Fahrt. Dann gibt's jetzt die heimliche Hymne von den Hooters. Vor allem für die Deutschen, denn Johnny B., dieser große Klassiker, ist tatsächlich vor allem in Deutschland ein großer Hit geworden. In deren amerikanischer Heimat gar nicht so. Aber gut, umso mehr freuen wir uns darüber. Ist ja auch einer der großen Klassiker. Die Hooters mit Johnny B. in der ARD.

Pet Shop Boys sind das. Always on my mind, das ist die ARD-Hitnacht. Auch heute haben wir natürlich wieder ein offenes Auge, ein offenes Ohr für Sie. Sind natürlich auch wieder erreichbar, wenn Sie uns was schreiben wollen, was Sie in dieser Nacht gerade beschäftigt. ard-hitnacht@mdr.de, das ist unsere E-Mail-Adresse. Oder Sie klingeln kostenfrei durch, das geht natürlich auch. Sprechen wir uns was auf dem AB, das auf dieser Nummer 0800 80 80 110, kostenfrei natürlich so. Jetzt gibt's hier Musik von den Eagles aus dem Jahr 75. Hier ist Lion Eyes. Hallo zu

0: Mit Diana Ross ist es gleich 11:30. Und wir gucken auf die Straßen. Only Pickets machen wir später. Jetzt gucken wir erstmal hier auf die Straßen. Melden die Entwarnung in der ARD-Hitnacht von der A73 Feucht Richtung Nürnberg. Kein Falschfahrer mehr zwischen Feucht und Langwasser. Dann die amtliche Gefahreninformation wegen aktueller Waldbrände in Rheinland-Pfalz, Nordrhein-Westfalen, im Saarland und auch in Belgien. Kann es zu Rauch- und Brandgeruch kommen, da besteht aber keine Gefahr. Bitte den Notruf deswegen nicht wählen, sondern nur bei einem konkret erkennbaren Brand, einer akuten Gefahr oder einem medizinischen Notfall. Die A1 Lübeck-Fehmarn ist zwischen Neustadt, Pelzerhaken und Lehnsahn wegen eines Polizeieinsatzes beidseitig gesperrt. Die A4 Erfurt Richtung Chemnitz zwischen Erfurt West und Erfurt Ost nach einem Unfall gesperrt. A5 Karlsruhe Richtung Frankfurt zwischen Karlsruhe Durlach und Bruchsal 2 Kilometer Stau in der Baustelle. A57 Köln Richtung Krefeld zwischen dem Kreuz Meerbusch und Krefeld Zentrum wegen Bauarbeiten bis Montag früh gesperrt. Und die A73 Nürnberg Richtung Bamberg zwischen Hirscheid und Bamberg Süd nach einem Unfall gesperrt. Umleitung führt sie über die U57. Ich wünsche eine gute Fahrt.
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0: Mit Markus Poschlott. Guten Abend aus Erfurt.

0: Faisal mit This Kiss in der ARD Hitnacht. Tja, der Waldbrand im Hürtgenwald in der Eifel ist nach wie vor noch nicht gelöscht, aber die Bewohner des Ortsteils Gai, die am Freitagmorgen sehr spontan ihre Häuser verlassen mussten, für die gab es jetzt doch eine gute Nachricht. Aus Hürtgenwald, Katja Stephan.
1: Der Kreis Düren hat in Absprache mit den Einsatzkräften entschieden, dass die Bewohner ab sofort in ihre Häuser zurückkehren dürfen. Es gibt allerdings eine Einschränkung. Menschen aus Krankenhäusern, Alten- und Pflegeheimen können erst am Sonntag zurückkehren. Für sie wird ein Transport organisiert. Am Freitagmorgen hatten die rund 2000 Bewohner ihre Häuser verlassen müssen, weil das Feuer die Ortschaft Gai bedrohte. In Düren hatte der Kreis eine Notunterkunft eingerichtet. Der Großteil der Menschen war allerdings bei Verwandten und Freunden untergekommen.
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0: ist Maggie Reilly mit Every Time We Touch. Das ist die ARD Hit nach 23.48 Uhr. Hallo zusammen, da sind wir wieder. Schön, dass wir gemeinsam diese Nacht heute miteinander verbringen. Und natürlich gerne auch mal die Frage wieder an Sie. Dafür sind wir ja auch erreichbar. Was beschäftigt Sie in dieser Nacht? Matthias ist hier der Erste.
1: Mich beschäftigt gerade, dass sich unsere schönen Wälder langsam auflösen. Jetzt werden sie nicht mehr abgeholzt. Jetzt brennt das hier alles. Und wir brauchen ja auch Luft zum Leben und Wasser und Diesel und Benzin, das ist eine ganz andere Geschichte. Aber man muss auch mal herkommen, wo das Leben herkommt. Die Bäume säubern unsere Luft. Und mich beschäftigt es ganz schön, sowas, dass die ganzen Wälder jetzt brennen und überall brennt das, in der Eifel und in Aachen. Überall brennen unsere schönen Bäume. Das ist alles, wir machen uns irgendwie selber kaputt. Das beschäftigt mich schon ganz schön.
0: Dankeschön für dieses Statement. Ja. Wird vielen Grad so gehen, bin ich mir ziemlich sicher. Ja. Wie ist es bei Ihnen? Was beschäftigt Sie in dieser Nacht? 0800 80 80 110. Ja. Können natürlich auch andere Gedanken sein. Ne? Vielleicht hat da jemand Geburtstag und Sie wollen Ständchen singen. Bitte schön.

um 0 Uhr mit Milat Kupay. Die Waldbrandsituation im Hürtgenwald in Nordrhein-Westfalen hat sich etwas entspannt. 2000 Menschen aus der Ortschaft Gai konnten am Abend in ihre Häuser zurückkehren. Immer kritischer ist die Lage dagegen im Hohen Venn in Belgien. Das Feuer droht, auf die andere Seite der Grenze nach Nordrhein-Westfalen überzugreifen. Bewohner in Monschau wurden aufgefordert, sich auf eine mögliche

0: Die Evakuierung vorzubereiten. Aus der Nachrichtenredaktion Rainer Glitz.
1: Anwohner sollten bei Verwandten oder Freunden unterkommen. Die Einrichtung von Notunterkünften werde vorbereitet, hieß es. Doch allerdings sprechen die Behörden von vorbeugenden Maßnahmen. Auf belgischer Seite seien die Ortschaften Küchelscheid und Leikaul bereits evakuiert worden. Der in Belgien wütende Waldbrand hat mittlerweile etwa eine Fläche von 2000 Hektar erfasst. Zum Vergleich, im Hürtgenwald brannten bis zu 300 Hektar Wald.
0: Auf der US-Inselgruppe Hawaii sorgen erste Ausläufer eines Tropensturms für Überschwemmungen, Stromausfälle und Straßensperren. Der Sturm ist mittlerweile zu einem Hurricane hochgestuft worden. Das Zentrum dürfte im Laufe des Tages die Inselgruppe erreichen. Aber schon jetzt stürzten Bäume und Stromleitungen um und es gab Erdrutsche. Tausende Menschen auf Hawaii haben keinen Strom. Viele Flüge wurden gestrichen. Bei der Leichtathletik-EM in Birmingham hat es heute Abend 3 Medaillen für das deutsche Team gegeben. Die Speerwerfer sorgten sogar für einen Doppelsieg. Aus Birmingham, Jens-Jörg Rieck.
2: Das Beste kommt zum Schluss. Im letzten Versuch hat Speerwerfer Julian Weber noch einmal alles rausgehauen. Sensationelle 90,40 Meter. Damit verdrängte Weber Teamkollegen Nick Thumm auf Rang 2 und krönte sich zum zweiten Mal zum Europameister. Für Thumm ist EM Silber der größte Erfolg seiner noch jungen Karriere. Spektakel bot auch die deutsche 4x100 Meter Staffel. Auch ohne Owen Anser, den Europameister über die 200 Meter, sprintete das DLV-Quartett zu Silber. Den Sieg sicherten sich die favorisierten Briten. Bronze holte Belgien.
0: Und bei der Schwimm-EM in Paris hat Johannes Liebmann sein zweites Gold geholt und das in Weltrekordzeit. Er siegte über 1500 Meter Freistil. Und in der zweiten Fußball-Bundesliga sind im Abendspiel zwischen Kaiserslautern und Karlsruhe keine Tore gefallen. Das waren die Nachrichten. Und das Wetter in Deutschland. Heute Nacht mal mehr, mal weniger Wolken und vor allem im Nordosten und im Süden einzelne Schauer. 21 bis 15 Grad. Tagsüber Sonne, Wolken und vor allem im Süden Schauer und Gewitter. 21 bis 24 Grad im Norden und Osten. Sonst 26 bis 32 Grad. Am Montag wechselhaft mit Schauern. Im Süden wieder Gewitter. 21 bis 25 und am Dienstag Wolken bis 27 Grad. Und die Zeit, es ist 0:03 Uhr.
3: Und das ist der Verkehrsservice in der ARD-Hitnacht. Zunächst eine amtliche Gefahreninformation wegen akuter Waldbrände in Rheinland-Pfalz, Nordrhein-Westfalen, im Saarland und Belgien. Kann es zu Rauch- und Brandgeruch kommen, es besteht aber keine Gefahr. Bitte wählen Sie den Notruf nur bei einem konkret erkennbaren Brand, einer akuten Gefahr oder einem medizinischen Notfall. Die A1 Lübeck-Fehmarn zwischen Neustadt-Pelzerhaken und Lehnsahn in beiden Richtungen wegen eines Polizeieinsatzes gesperrt. A4 Erfurt Richtung Chemnitz zwischen Erfurt-West und Erfurt-Ost Vollsperrung nach Unfall. A5 Karlsruhe Richtung Frankfurt zwischen Karlsruhe-Durlach und Bruchsal 2 Kilometer Stau im Baustellenbereich. A57 Köln Richtung Krefeld zwischen dem Kreuz Meerbusch und Krefeld-Zentrum wegen Bauarbeiten bis Montag früh gesperrt. A61 Mönchengladbach-Venlo zwischen dem Kreuz Mönchengladbach und Mackenstein in beiden Richtungen wegen Brückenarbeiten bis Dienstagmorgen gesperrt. Und die A448 Bochum-West Richtung Dortmund-Witten ist zwischen dem Dreieck Bochum-West und Bochum-Süd wegen Bauarbeiten bis Montag früh gesperrt. Gute Fahrt!
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3: Markus Poschlott aus Erfurt und wir starten in diesen Sonntag, in diesen 16. August mit den Stones und Start Me Up.

0: Gabrielle ist das mit Dreams. In der ARD Hitnacht. Ich freue mich, dass die ganze ARD Hitnacht-Familie wieder am Radio ist. Von der A1 im Norden bis zur A9 im Süden, von Alt-Duvenstedt in Schleswig-Holstein bis auf die Reichenau hören wieder alle zu. Das freut mich sehr. Herzlich willkommen, ARD Hitnacht. Jetzt machen wir schon ein kleines Jubiläum hier. Wir spielen die Band, die es seit 50 Jahren gibt. Das Jubiläum wurde auch in diesem Jahr und wird auch noch weiter in diesem Jubiläum live gefeiert. Denn Smokey befinden sich auf Jubiläumstour, haben schon ein paar Konzerte gespielt und im Oktober stehen die nächsten an. Am 9. Oktober in Duisburg, am 10. Oktober in Erfurt hier, das ist aber schon ausverkauft, und dann am 12. Oktober im Gewandhaus in Leipzig. Smokey mit den größten Hits, und einen davon hören wir jetzt aus dem Jahr 1975. Diese Nummer gehört zu den früheren internationalen großen Erfolgen. If you think you know how to love me. Hier sind Smokey.
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0: Das ist Bob Marley, Buffalo Soldier. 0 Uhr 23 ist es. Sie hören die ARD-Hitnacht. Auf diese Nachricht, die jetzt kommt, hätte ich gerne verzichtet. Aber soeben erreicht uns diese Gefahrenmeldung der Leitstelle Aachen. Aufgrund einer weiteren Ausbreitung des Waldbrandes in Belgien lässt sich ein Übergreifen auf Teile von Monschau nicht vollständig ausschließen. Aus diesem Grunde wird den Einwohnenden der Ortsteile Kalter Herberg und Mützenich empfohlen, sich auf eine mögliche Evakuierung vorzubereiten. Informieren Sie sich dazu auf der Internetseite monschau.de. Meiden Sie das betroffene Gebiet, achten Sie auf Durchsagen von Feuerwehr und Polizei und informieren Sie Ihren Nachbarn. Auch wenn Sie das jetzt hören und Bekannte haben, die in Monschau leben und dort in den Ortsteilen Kalter Herberg und Mützenich, rufen Sie die an, klingeln Sie die ruhig aus dem Bett. Ich glaube, in dem Falle kann man das durchaus machen und sagen Sie ihnen, was da Sache ist. Die Menschen, die dort leben, sollen auf die Durchsagen von Feuerwehr und Polizei achten, das hatte ich schon gesagt, und eben ihr Notgepäck parat halten und sich vorbereiten. Wir behalten die Lage hier in dieser Sendung natürlich auch im Blick und informieren Sie so schnell wie möglich.
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0: Das ist Melanie mit Ruby Tuesday. Und damit ist es gleich 12:30. Wir schauen auf die Straßen. Das ist der Verkehrsservice in der ARD Hitnacht. Zunächst einmal mit der amtlichen Gefahreninformation wegen akuter Waldbrände in Rheinland-Pfalz, Nordrhein-Westfalen, im Saarland und in Belgien kann es zu Rauch- und Brandgeruch kommen. Aber aktuell besteht dort keine akute Gefahr. Aber in Monschau, wir haben es gerade schon gesagt, in den Ortsteilen Kalter Herberg und Mützenich sollten sich die Anwohner auf eine mögliche Evakuierung vorbereiten. Bitte den Notruf nur bei einem konkret erkennbaren Brand, einer akuten Gefahr oder, na klar, einem medizinischen Notfall anrufen, aber bitte nicht die 112 wählen, um sich da jetzt neue Informationen zu holen. Lassen Sie bitte das Radio an, achten Sie auf die Durchsagen, die vor Ort von Feuerwehr und Polizei kommen. Dankeschön. Die A1 Lübeck-Fehmarn ist zwischen Neustadt-Pelzerhaken und Lehnsahn in beiden Richtungen wegen eines Polizeieinsatzes gesperrt. A4 Erfurt Richtung Chemnitz zwischen Erfurt West und Erfurt Ost Vollsperrung nach Unfall. A7 A215 Hamburg Richtung Kiel zwischen Neumünster Nord und Blumenthal ein brennendes Fahrzeug, deswegen die Vollsperrung. Hier bittet die Polizei noch, bitte das Fahrzeug nicht zu verlassen. A57 Köln Richtung Krefeld zwischen dem Kreuz Meerbusch und Krefeld Zentrum wegen Bauarbeiten bis Montag früh gesperrt. A61 Mönchengladbach-Venlo zwischen dem Kreuz Mönchengladbach und Mackenstein in beiden Richtungen wegen Brückenarbeiten bis Dienstag 5 Uhr gesperrt. Ich wünsche eine gute Fahrt.
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0: Mit Markus Poschlott. Beste Grüße aus Erfurt und beste Grüße auch aus dem Chiemgau. Claudia und Tom aus Obing haben uns geschrieben, sitzen schön gemütlich vor der Feuerschale, Weißbier dabei und die Musik der ARD-Hitnacht. So kann's doch gut gehen. Viele Grüße an die Feuerschale und auch wo immer Sie uns überall hören.

Mike and the Mechanics, Another Cup of Coffee, 0.39 Uhr. Das ist die ARD-Hitnacht. Und Grüße gehen nach Kopenhagen, da werden wir auch gerade gehört. Und zwar Mario. Mario hat uns geschrieben. Er ist in Kopenhagen und jetzt Achtung, er ist seit 10 Uhr unterwegs auf einem Mammutmarsch. 100 Kilometer am Stück. Er schreibt, die Mail ist jetzt eine gute Stunde her. Er ist bei Kilometer 65. Jetzt wird er wahrscheinlich schon bei Kilometer 70 sein oder so. Und er hört dabei die ARD-Hitnacht. Er grüßt alle anderen Wanderer und die liebe Mama, die zu Hause am Handy die Strecke verfolgt, das irgendwie tracken kann. Großartig. Dann wünschen wir toi toi toi für die restlichen gut 30 Kilometer, auf dass alles gut geht. Und vielleicht haben wir auch noch einen Song, der dazu ein bisschen passt, der nach vorne geht. Aber ja. Dann jetzt einmal im Takt von Falco. Die nächsten 3 Minuten und 19 Sekunden. Rock mir Amadeus, rock es Mario.

Das ist die ARD-Hitnacht mit Amy MacDonald und wir grüßen mal recht herzlich alle, die beim Konzert in Lingen gewesen sind und jetzt auch schon wieder zu Hause sind oder sich auf den Weg machen. Gute Heimreise und auf dass es ein schöner Abend gewesen ist mit Amy MacDonald.

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1: Um 1 Uhr mit Milat Kupay. Die Waldbrandsituation im Hohen Venn in Belgien hat sich deutlich zugespitzt. Die Flammen haben sich in den letzten Stunden weiter ausgebreitet und drohen auch Gebiete in Nordrhein-Westfalen zu erfassen. Bewohner der Stadt Monschau wurden aufgefordert, sich auf eine mögliche Evakuierung vorzubereiten. Aus der Nachrichtenredaktion Rainer Glitz.
2: Anwohner sollten bei Verwandten oder Freunden unterkommen. Die Einrichtung von Notunterkünften werde vorbereitet, hieß es. Doch allerdings sprechen die Behörden von vorbeugenden Maßnahmen. Auf belgischer Seite seien die Ortschaften Küchelscheid und Leikaul bereits evakuiert worden. Der in Belgien wütende Waldbrand hat mittlerweile etwa eine Fläche von 2000 Hektar erfasst. Zum Vergleich, im Hürtgenwald brannten bis zu 300 Hektar Wald.
1: In Brandenburg ist am Abend der neue Bahnhof in der Nähe des Tesla-Werks in Betrieb gegangen. Regionalzüge zwischen Berlin und Frankfurt-Oder fahren jetzt über die Station Fangschleuse. Sie liegt nördlich des Autobahns.

0: Werks in Grünheide im Kreis Oder-Spree. Der Bahnhof verbessert die Anbindung für viele Mitarbeiter, die auf der Strecke Berlin-Frankfurt pendeln. Der Bau hat 16 Monate gedauert und ermöglicht auch, dass künftig längere Züge zum Einsatz kommen können. Bei der Schwimm-EM in Paris hat Johannes Liebmann Gold über 1500 Meter Freistil gewonnen. Dabei stellte er einen neuen Weltrekord auf. Aus der Sportredaktion Moritz Knorr.
1: Es war ein Fabelrennen des in Eckernförde geborenen und in Elmshorn aufgewachsenen Liebmann. Als erster Schwimmer überhaupt blieb er über die 1500 Meter unter 14 Minuten und 30 Sekunden. Liebmann bestimmte von Beginn an das Tempo und schlug schlussendlich nach 14:26:79 an. Damit unterbot der 19-Jährige den bisherigen Weltrekord des US-amerikanischen Olympiasiegers Bobby Fink um fast 4 Sekunden. Nach Gold über 800 Meter Freistil ist es für Liebmann bereits der zweite Titel bei dieser EM.
0: Und bei der Leichtathletik-EM in Birmingham hat Speerwerfer Julian Weber Gold geholt. Er warf seinen Speer im letzten Versuch 90,40 Meter weit. Auch Silber ging an das deutsche Team. Nick Tum wurde Zweiter. Außerdem gab es am Abend Silber für die deutsche 4x100-Meter-Staffel der Männer. Das waren die Nachrichten. Das Wetter in Deutschland. Heute Nacht mal mehr, mal weniger Wolken und vor allem im Nordosten und im Süden einzelne Schauer, 21 bis 15 Grad. Tagsüber Sonne, Wolken und vor allem im Süden Schauer und Gewitter, 21 bis 24 Grad im Norden und Osten, sonst 26 bis 32 Grad. Am Montag wechselhaft mit Schauern, im Süden wieder Gewitter, 21 bis 25 Grad. Und am Dienstag Wolken, vor allem im Norden Regen, im Süden recht sonnig. Die Temperaturen 8 bis 27 Grad. Es ist 1.03 Uhr.
2: Und das ist der Verkehrsservice in der ARD-Hitnacht. Zunächst die amtliche Gefahreninformation. Wegen akuter Waldbrände in Rheinland-Pfalz, Nordrhein-Westfalen, im Saarland und Belgien kann es zu Rauch- und Brandgeruch kommen, aber da besteht noch keine akute Gefahr. In Monschau, in den Ortsteilen Kalter Herberg und Mützenich, sollten sich die Anwohner jedoch bereits auf eine mögliche Evakuierung vorbereiten. Bitte hier nur den Notruf wählen bei einem konkreten erkennbaren Brand, einer akuten Gefahr oder einem medizinischen Notfall. Bitte nicht, um dort weitere Informationen einzuholen. Das machen Sie bitte über die Webseite monschau.de. Die weiteren Meldungen. A1 Lübeck-Fehmarn zwischen Neustadt-Pelzerhaken und Lenzahn in beiden Richtungen wegen eines Polizeieinsatzes gesperrt. A57 Köln Richtung Krefeld zwischen dem Kreuz Meerbusch und Krefeld-Zentrum wegen Bauarbeiten bis Montag früh gesperrt. A61 Mönchengladbach-Venlo zwischen dem Kreuz Mönchengladbach und Markenstein beidseitig wegen Brückenarbeiten bis Dienstag gesperrt. Und die A448 Bochum-West Richtung Dortmund-Witten zwischen dem Dreieck Bochum-West und Bochum-Süd wegen Bauarbeiten bis Montag früh gesperrt. Ich wünsche eine gute Fahrt.
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2: Mit Markus Poschlott und besten Grüßen aus Erfurt.

0: Earth and Fire mit Weekend. Hey, Schnapszahl, 1.11 Uhr. Das ist sie, die ARD-Hitnacht. Heute, ja, mit dem, was sie auch in dieser Nacht wieder beschäftigt. Viele Grüße gehen raus.
1: Ja, hallo, hier sind Bettina und Jens. Wir kommen gerade zurück und sind gerade auf der Autobahn. Wir waren in Osnabrück im Schlossgarten und unsere Gedanken hängen gerade noch an dem Konzert, das wir gerade genießen durften.
0: Ja.
1: Roy Bianco und den Abruzzati Boys. Ganz liebe Grüße. Bleibt gesund und munter. Tschüss.
0: Ach, Roy Bianco, ja, da fällt mir ja was zu ein. Viele Grüße an alle. Gerade auch bei diesem Konzert gewesen sind. Auch da wünschen wir natürlich einen guten Heimweg.
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0: Hab dich gefunden. Einfach einer der schönsten Ohrwürmer, oder? Wir kommen gleich zu Juli mit Geile Zeit. Vorher noch Billy Idol.

Die ARD-Hitnacht wird heute auch wahrscheinlich noch in einem Bus gehört, der gerade in Bayern unterwegs ist. Hier kommt nämlich eine Mail von Nico rein, der uns geschrieben hat, dass er gerade auf dem Heimweg ist mit dem Bus vom Wie spricht man das richtig aus, ohne sich zu blamieren? Eigentlich schon zu spät. Gäubodenvolksfest in Straubing. Ich hoffe, es ist richtig. Auf der A93 Richtung Waldsassen. Ich wünsche eine gute Fahrt. Und wenn Sie sie auch schreiben wollen, ja, ard-hitnacht@mdr.de. Das ist unsere E-Mail-Adresse. So. Schnell wieder Musik. Da kann nichts schieflaufen. David McWilliams.

0: Und mit den letzten Takten von Roxette ist es gleich 13:30. Das ist der Verkehrsservice in der ARD-Hitnacht. Zunächst die amtliche Gefahreninformation wegen aktueller Waldbrände in Rheinland-Pfalz, Nordrhein-Westfalen, im Saarland und in Belgien. Kann es zu Rauch- und Brandgeruch kommen? Es besteht jedoch keine akute Gefahr. In Monschau, in den Ortsteilen Kalter Herberg und Mützenich sollten sich die Anwohner jedoch bereits auf eine mögliche Evakuierung vorbereiten. Bitte hier nur den Notruf wählen bei einem konkreten, erkennbaren Brand, einer akuten Gefahr oder einem medizinischen Notfall, bitte nicht, um dort Infos abzufragen. Danke. Die A1 Lübeck-Fehmarn zwischen Neustadt-Pelzerhaken und Lehnsahn wegen eines Polizeieinsatzes noch immer gesperrt. Die A57 Köln Richtung Krefeld zwischen dem Kreuz Meerbusch und Krefeld-Zentrum, da laufen noch die Bauarbeiten bis Montag früh. Ich wünsche eine gute Fahrt durch diese Nacht.
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0: Und Sandra sagt, Heaven can wait. Viele Grüße kommen aus Erfurt und gehen ins ganze Land. Hier ist die ARD-Hitnacht. Ich bin Markus Poschlott. Hallo zusammen.

Es ist 1.37 Uhr. Hier ist der Verkehrsservice in der ARD-Hitnacht. Achtung, Falschfahrer auf der A4, Kirchheimer Dreieck Erfurt zwischen Wommen und Herleshausen kommt Ihnen ein Falschfahrer entgegen. Bitte fahren Sie äußerst rechts und überholen Sie nicht. Nochmal Obacht auf der A4, Kirchheimer Dreieck Erfurt zwischen Wommen und Herleshausen. Ein Falschfahrer. Obacht bitte.

0: äußerster Vorsicht weiterhin auf der A4. Falschfahrer Kirchheimer Dreieck, Erfurt zwischen Wommen und Herleshausen. Da kommt Ihnen der Falschfahrer entgegen. Bitte äußerste Vorsicht. So. Die ARD-Hitnacht, 1.38 Uhr, heute mit Ihren Gedanken zu dieser Nacht. Es dreht sich unheimlich viel um das eine Thema und das nennt sich Waldbrand.
1: Hallo in die Nacht, hier Frau Peter aus dem Vorort Hürtgenwald-Düren. Ich habe gestern den Rauch zu Genüge gesehen, es hört nicht auf. Hoffentlich regnet es bald ohne Ende. Wiederhören.
0: Jawohl, danke schön. Diesen Wünschen können wir uns, glaube ich, anschließen für die nächste Woche. Gibt es da jetzt ja durchaus Tendenzen, dass wir sagen, da kommt auch mal ein bisschen Regen runter. Hoffen wir auch, dass es an den richtigen Stellen ist. Und zur aktuellen Gefahreninformationen informieren wir hier ja auch halbstündig bei uns im Programm. Momentan betrifft es den Ort Monschau in den Ortsteilen Kalter Herberg und Mützenich. Da sollen sich die Anwohner auf eine mögliche Evakuierung vorbereiten, also schon mal Tasche packen und auf die Ansagen von vor Ort achten. Das ist auch besonders wichtig. So. Und wir halten hier alle auf dem Laufenden, die es wollen. Die ARD-Hitnacht, wie jeden Tag, immer zwischen 23 und 6 Uhr.
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0: Das ist die ARD-Hitnacht mit Ihren Anrufen auf der 0800 80 80 110.
1: Ich bin's nochmal, Claudia aus Maxi der Heidhof, der Oberpfalz. Ich wünsche euch heute einen schönen Tag. Ihr habt eine super Musik heute drauf. Ich grüße meinen Neffen Florian Lang, der heute Geburtstag hat. An alle.
0: Die Grüße gehen wir gerne weiter. Auch an alle, die heute Geburtstag haben. Happy Birthday an diesem 16. August. 1.51 Uhr ist es. So, was kommt jetzt? Die Pointer Sisters. I'm so excited. Und danach spiele ich uns Cool and the Gang. Das ist die ARD-Hitnacht.

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1: Um 2 Uhr mit Milat Kupay. Die Waldbrandsituation im Hohen Venn in Belgien hat sich deutlich zugespitzt. Die Flammen haben sich in den letzten Stunden weiter ausgebreitet und drohen auch Gebiete in Nordrhein-Westfalen zu erfassen. Weitere Bewohner der Stadt Monschau wurden aufgefordert, sich auf eine mögliche Evakuierung vorzubereiten. Aus Monschau, Arndt Lorenz.
2: Das Lagezentrum der Städteregion Aachen ist in ständigem Austausch mit den Krisenstäben in Belgien. Dort mussten wegen des Brandes schon einige hundert Menschen ihre Wohnungen und Häuser verlassen. Vorsorglich warnt deshalb die Stadt Monschau etwa 4000 Einwohner mehrerer Ortsteile vor. Nach Behördenangaben lässt sich durch die Ausbreitung des Waldbrandes im Hohen Venn ein Übergreifen auf Teile von Monschau nicht vollständig ausschließen. Auch die Einrichtung von Notunterkünften ist geplant.
1: Zehntausende Menschen haben im Berliner Tiergarten die Technoparade Rave the Planet gefeiert. Die als Demonstration gemeldete Veranstaltung stand unter dem Motto Imagine Love. Es war das erste Großereignis nach dem mutmaßlich islamistischen Anschlag beim Christopher Street Day vor 3 Wochen. Die Polizei war mit rund 1500 Beamten im Einsatz. Die Parade begann mit einer Schweigeminute für die Opfer des Anschlags. Polizei und Feuerwehr sprachen von einem störungsarmen Verlauf. Laut einem Polizeisprecher gab es fast 40 vorübergehende Festnahmen. Bei der Leichtathletik-EM in Birmingham hat es heute Abend 3 Medaillen für das deutsche Team gegeben. Die Speerwerfer sorgten sogar für einen Doppelsieg. Aus Birmingham, Jens-Jörg Krieg.
3: Das Beste kommt zum Schluss. Im Letzten